0: wieder wolkig loslegt. Am Nachmittag kommt dann auch wieder einiges an Regen runter. Stellenweise sind da auch mal teils kräftige Gewitter mit dabei. Und dazu nicht mehr als 23 Grad heute.
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2: Zurzeit liegen uns keine Meldungen vor. Wir wünschen allen unterwegs gute Fahrt.
0: Und das mit Andreas Grunwald. Angenehme Nacht. Der Tag hat noch gar nicht angefangen. Ich habe schon wieder eine Frage an euch. Ne? Was ist lustig und zieht durch 6 Städte in NRW? Richtig, das Comedy Camp. Ihr seid ja richtig auf Zack heute Nachbar. Die Tour, die startet am 4. Oktober in Bergheim. Und da ist dann unter anderem Bastian Bielendorfer mit dabei. Und was der da so vom Stapel lässt, das hören wir uns gleich mal an. 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

0: knistert das da am Ende. Ich muss mal die Plattennadel auswechseln. 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
3: Ich habe eine neue Partnerin kennengelernt. Ich bin jetzt schon seit einigen Jahren mit einer wirklich fantastischen Frau zusammen. Allerdings musste ich letztens als Gamechanger meines Lebens feststellen, dass es einen Grund gibt, warum diese Frau sich in mich verliebt hat. Die hat nämlich überhaupt keinen Geschmack. Wirklich gar keinen Geschmack. Das überrascht jetzt viele hier nicht, das spüre ich gerade schon. Aber es war für mich, also meine Frau ist überraschenderweise eine sehr gut aussehende Frau. Sie ist wirklich so eine klassische 10. Kennt ihr diese Einteilung? 10? 10 bedeutet also von Gott an einem guten Tag aus einem Stück Marmor geschlagen. Wirklich. Und ich bin eine 4. Also ich bin jetzt keine 1 so, weiß ich nicht, passt bei den Goonies aufs Piratenschiff auf oder so. Ich bin so eine klassische 4. Ich bin so ein besser als nix Mann. So an Karneval, nach 6 Kölsch, ich alleine auf der Tanzfläche, guckst du als Frau rüber und denkst, ja, besser als nix.
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1: Ja, mal mehr, mal weniger Wolken. So geht's jetzt durch die Nacht. Dazu ist auch mal ein bisschen Regen möglich. Temperaturen, die liegen gerade so zwischen 16 und 13 Grad. Der Montag, der macht dann eher ungemütlich weiter. Da geht's stark bewölkt los. Später kommen dann Schauer und Gewitter noch mit dazu. Vielleicht auch mal Starkregen oder Sturmböen. Und das dann alles heute bei 23 Grad.
0: NRW Verkehr.
2: Zurzeit liegen uns keine Meldungen vor. Wir wünschen allen unterwegs gute Fahrt.
1: Ja, und weiter geht's durch die Nacht. Hallo zusammen, ich spendiere euch da jetzt mal drei Hits am Stück. Und da sind dann auch direkt mal drei verschiedene Jahrzehnte mit vertreten. Geht gleich durch die 90er mit den Spin Doctors und Two Princes. Aktuell wird's mit Loy und David Prentice. Und der 2000er, der kommt jetzt hier von Christina Aguilera.
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0: Ach ja, zum Schluss klingt sie so ein bisschen nach Ich hab's auch nicht leicht. Holly Humberstone, nach wie vor sehr schöne Nummer, To Love Somebody. Und jetzt greifen wir für euch hier nochmal in die frische Theke.
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1: Ich bin Thomas Brockt. Das US-Militär hat Medienberichten zufolge erstmals seit Ende Juli wieder Angriffe im Iran geflogen. Ziel seien zwei iranische Raketenwerfer auf der Insel Larak gewesen, berichten etwa die Sender Fox News und CBS News unter Berufung auf einen US-Beamten.
2: Seit Wochen herrschte Ruhe zwischen den Kriegsparteien USA und Iran, allerdings gab es auch keinerlei Verhandlungsfortschritte. Jetzt startete das US-Militär wieder Angriffe, vor allem um zu verhindern, dass der Iran weitere Seeminen in der Straße von Hormuz verteilt. Präsident Trump behauptet, der Handelsweg sei von allen Minen geräumt und er hat gedroht, alle Schiffe zu zerstören, die in der Meerenge Seeminen legen. Trump beteuert auch, dass der Iran bezwungen und die Straße von Hormuz offen sei, allerdings liegt der Schiffsverkehr dort weiterhin ziemlich brach. Aus den USA, Tina Eck.
1: Wie sieht die angekündigte Reaktion auf den versuchten Sprengstoffanschlag am Flughafen Leipzig-Halle aus? Die Bundesregierung will darauf bald eine Antwort geben. Das bestätigte Kanzler Merz nochmal in der ARD. Demnach laufen dazu aktuell Abstimmungen mit den Partnern.
3: Die ist abgestimmt. Die wird in diesen Tagen auch final abgestimmt mit der Europäischen Union, mit den NATO-Partnern. Es wird eine Reaktion aus Deutschland sein, aber die Partner in der Europäischen Union und in der NATO werden davon nicht überrascht.
1: Bundeskanzler Merz. Eine mit Sprengstoff präparierte Drohne war Anfang August im Sicherheitsbereich des Flughafens zwischen ukrainischen Frachtmaschinen entdeckt worden. Nach dem Fährunglück vor Zypern mit mindestens 8 Toten sind der Kapitän und 7 Crewmitglieder festgenommen worden. Die Behörden kündigten an, mögliche Versäumnisse umfassend zu untersuchen. Die Rettungsarbeiten dauern an, nach zahlreichen Menschen wird noch gesucht. Die Fähre war kurz nach dem Auslaufen aus Kyrenia in Nordzypern gekentert, nachdem Wasser eingedrungen war. In der Fußball-Bundesliga hat der FC Schalke 04 ein bitteres Comeback erlebt. Der Aufsteiger verlor zum Saisonstart beim FC Augsburg mit 0:3. Außerdem gewann der SC Freiburg gegen Werder Bremen mit 4:1. Und die deutschen Hockeyherren sind zum 4. Mal Weltmeister. Im Finale in Belgien setzte sich das Team mit 1:0 gegen Spanien durch.
4: Das Wetter.
5: Wetter ist sauer, das Montag ist grau, immer wieder nass heute, stürmisch teilweise und es kann auch gewittern. Immerhin, es bleibt halbwegs warm, maximal bis 24 Grad heute.
4: NRW Verkehr.
6: Zurzeit liegen uns keine Meldungen vor, wir wünschen allen unterwegs gute Fahrt.
5: Sebastian Pulli hier, tiefste Nacht, die Phase, wo das Hirn manchmal ein bisschen depressiv wird. Da hat man seine Tiefs, ist tatsächlich wahr, ist auch wissenschaftlich erwiesen. Und vielleicht brauchen wir da so eine beruhigende große Schwester, die sagt, es kommt alles in Ordnung. Die gibt's jetzt, Leonie, die singt Don't Worry.
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0: Thema jetzt hier im Sendeplan: Enten auf Kreuzfahrtschiffen. Ich habe erst gedacht, die Kollegen hätten das R in Entern vergessen, aber nein, es geht wirklich um Enten.
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0: Und zwar um Quietscheentchen. Eine Geschichte, die sehr nett angefangen hat, aber inzwischen so eskaliert ist, dass es richtig Ärger gibt. Fangen wir aber von vorne an. Kollegin Natascha Wittmark, warum Enten auf Kreuzfahrtschiffen?
2: Ja, das ist eigentlich nur ein lustiger Social-Media-Trend gewesen, aber der ist so ein bisschen ausgeartet. Also Kreuzfahrtpassagiere verstecken diese kleinen gelben Badeenten zum Spaß auf Schiffen. Andere Passagiere können sie dann finden und mitnehmen oder wieder verstecken. Dazu wird dann so eine kleine Notiz hinterlassen und das wird dann auch auf Social Media geteilt. Es geht da einfach darum zu schauen, wie weit und wohin so eine kleine Ente reist. Gestartet ist das wohl, weil mal ein kleines Mädchen in den USA damit angefangen hat. Das haben dann andere einfach weitergemacht.
0: Das ja ist mal wirklich süß, aber wie kann sowas, also wie können Quietscheentchen eskalieren, indem es zu viele werden?
2: Richtig, zu viele und das ist ein Problem. Die Masse an Enten treibt die Crew langsam in den Wahnsinn. Ja, so schreibt es eine Reederei in einem Newsletter an ihre Passagiere. Sie kommen mit dem Entsorgen nicht mehr hinterher. Außerdem werden sie wohl auch an so absurden Orten versteckt, dass sie teilweise ein Sicherheitsrisiko sind. Deshalb dürfen keine Enten mehr aufs Schiff gebracht werden.
0: Okay, keine Enten mehr aufs Schiff. Das ist die Service-Info für eure Nachtzieher jetzt mit Never Give Up.

0: das Wetter.
1: Freuen wir uns eigentlich noch über Regen oder sind die heißen Sommertage schon wieder zu weit weg? Immer wieder nass heute, graue Wolken, stürmisch ist es teilweise und es kann auch gewittern. Aber es bleibt halbwegs warm, 24 Grad maximal.
0: NRW Verkehr.
2: Zurzeit liegen uns keine Meldungen vor. Wir wünschen allen unterwegs gute Fahrt.
1: Sebastian Bulli hier und wenn man Jason Derulo und richtig viel Ecstasy in einen Mixer wirft und einmal gut durchmischt, dann kommt raus Tayo Cruz. Den gibt's jetzt mit Dynamite. Kommt gut durch die Nacht.
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0: Der offizielle WM-Song und auch inzwischen offiziell erfolgreichster Sommerhit dieses Jahres, Shakira, Burna Boy, Die Die.
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0: Und jetzt was ganz Frisches, eine neue kleine Nachtmusik jetzt. Ein Track, der treibt einmal schön an mit so einem schönen pumpenden Bass, hat aber auch gleichzeitig so eine entspannte Gemütlichkeit. Muss man erstmal zusammenbringen, das beides. Von Moskenner, darf er auch deshalb selber ansagen.
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1: Ich bin Thomas Brock. Wer ist für den versuchten Anschlag mit einer Sprengstoffdrohne verantwortlich, die Anfang August auf dem Flughafen Leipzig-Halle in der Nähe ukrainischer Frachtmaschinen entdeckt wurde? Schon bald will die Bundesregierung dazu Angaben machen. Die Ermittlungen stünden kurz vor dem Abschluss, sagte Kanzler Merz im ARD-Sommerinterview.
2: Die Bundesregierung stimmt ihre angekündigte Reaktion auf den versuchten Sprengstoffanschlag demnach aktuell mit europäischen Partnern und innerhalb der NATO ab. Es werde eine Reaktion aus Deutschland sein, aber die Partner würden davon nicht überrascht werden. Auf die Frage, ob Deutschland überhaupt angemessen reagieren könnte, sollte sich eine Urheberschaft Russlands herausstellen, antwortete der Kanzler. Warten wir mal ab, was angemessen reagieren heißt. Aus Regierungskreisen ist zu hören, in einem so gravierenden Fall sei es mit der Ausweisung von einem oder zwei Diplomaten nicht getan. Dirk Zeitler, Nachrichtenredaktion.
1: Das US-Militär hat Medienberichten zufolge erstmals seit Ende Juli wieder Ziele im Iran angegriffen. Es nahm dabei zwei Raketenwerfer auf der Insel Larak ins Visier, wie unter anderem die Sender Fox News und CBS berichten. Sie sollten daran gehindert werden, neue Seeminen in der Straße von Hormuz zu legen, hieß es. Die iranischen Revolutionsgarden drohten mit Vergeltung und griffen bereits US-Stützpunkte in Jordanien an. Nach dem Fährunglück vor Nordzypern mit mindestens 8 Toten sind der Kapitän und 7 Crewmitglieder festgenommen worden. Die Rettungsarbeiten dauern an, nach zahlreichen Menschen wird noch gesucht. Die Fähre war kurz nach dem Auslaufen gekentert, nachdem Wasser eingedrungen war.
3: Plötzlich hat sich das Schiff zur Seite geneigt. Menschen sprangen panisch auf und suchten nach Rettungswesten. Einige versuchten, Scheiben einzuschlagen, um aus dem sinkenden Schiff herauszukommen. An Bord herrschte Chaos, berichtet ein Überlebender. Warum Wasser in das Schiff eindringen konnte, ist bislang unklar. Die Hoffnung, weitere Überlebende zu finden, schwindet. Aus Athen, Takis Safos.
1: In der Fußball-Bundesliga hat der FC Schalke 04 ein bitteres Comeback erlebt. Der Aufsteiger verlor zum Saisonstart beim FC Augsburg mit 0:3. Zuvor hatte der SC Freiburg gegen Werder Bremen mit 4:1 gewonnen.
4: Das Wetter.
5: So, neue Woche. Willkommen im Herbst offenbar. Viele Wolken unterwegs heute. Es kann immer wieder Regen geben. Stürmisch ist auch teilweise und Gewitter sind auch drin. Das Ganze bei bis 24 Grad maximal.
4: NRW Verkehr.
6: Zurzeit liegen uns keine Meldungen vor. Wir wünschen allen unterwegs gute Fahrt.
5: Sebastian Pulli hier. Frage zum Schulstart diese Woche. Kriegen schlaue Kinder eigentlich immer noch aufs Maul heutzutage? Falls ja, hier zum Trost für euch. Mr. Know-it-all heißt Herr Besserwisser. Aber das habt ihr ja schon gewusst.
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0: das Wetter.
1: Wetter ist sauer, das Montag ist grau, immer wieder nass heute, stürmisch teilweise und es kann auch gewittern. Immerhin, es bleibt halbwegs warm, maximal bis 24 Grad heute.
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2: A1 Dortmund-Köln zwischen Wuppertal-Langerfeld und Wuppertal-Ronsdorf, 1 Kilometer Stau, 10 Minuten Zeitverlust. Und A30 Osnabrück-Rheine zwischen Hörstel und Rheine, 2 Kilometer stockender Verkehr, 34 Minuten Verzögerung. Wir wünschen allen unterwegs gute Fahrt.
1: Sebastian Pulli hier und jetzt. What doesn't kill you makes you stronger. Was dich nicht tötet, macht dich stärker. Weiß ich nicht, vielleicht macht es dich auch einfach nur für immer komplett innerlich und äußerlich kaputt und toddepressiv. Aber das wäre dann halt auch nur ein mittelerfolgreicher Popsong. Kelly Clarkson jetzt, einen schönen Montag.
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0: So, Urlaub ist rum. Was jetzt wirklich super wäre, Urlaub.
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0: Sieht Atze Schröder ähnlich, hat ja gestern Abend noch gearbeitet bei unserem großen Comedy Camp XXL in Münster. Aber er hätte auch schon wieder Lust auf Pause.
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3: Ja, nee, ist klar.
4: Geht's euch eigentlich auch so? Also, ich könnte schon wieder. Ja, das ist jetzt auch der beste Zeitpunkt, es zu tun. Ja, ganz ungeniert. Mein Gott, ist doch nichts dabei. Das machen die anderen doch auch. Jetzt den Sommerurlaub 2027 buchen. Ja, sicher. Wie lange willst du noch warten? Bis alles wieder ausgebucht ist? Ich war gestern im Netto. Knaller Angebot. 2 Wochen türkische Riviera, 3 Sterne plus, all inclusive, Getränke Fletcher und drin, mit landestypischen Cocktails und Longdrinks. Ja, jetzt haltet euch fest, für 2 Personen, 3,99 inklusive Flug und Transfer. So, und jetzt kommt ihr. Ja, da muss man doch zuschlagen. Zu Hause bleiben wäre teurer. Wirklich, sein Sparfuchs bucht den nächsten Sommerurlaub jetzt noch, bevor du die Reklamationsmail vom diesjährigen Sommerurlaub abschickst. So bleibst du im Urlaubsfeeling und entgehst der Inflation. Ey, wie geil ist das denn? Das sind, rechne mal nach, pro Person gerade mal 14,28 Euro. Flug schon drin. Dafür kriegst du zu Hause gerade mal einen Schnitzel mit Pommes und Mayo. Ja, oder 2 Flaschen Küstennebel aus dem Trinkgut.
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1: Ich bin Thomas Brockt. Das US-Militär hat Medienberichten zufolge erstmals seit Ende Juli wieder Angriffe im Iran geflogen. Ziel seien zwei iranische Raketenwerfer auf der Insel Larak gewesen, berichten etwa die Sender Fox News und CBS News unter Berufung auf einen US-Beamten.
2: Seit Wochen herrschte Ruhe zwischen den Kriegsparteien USA und Iran, allerdings gab es auch keinerlei Verhandlungsfortschritte. Jetzt startete das US-Militär wieder Angriffe, vor allem um zu verhindern, dass der Iran weitere Seeminen in der Straße von Hormuz verteilt. Präsident Trump behauptet, der Handelsweg sei von allen Minen geräumt und er hat gedroht, alle Schiffe zu zerstören, die in der Meerenge Seeminen legen. Trump beteuert auch, dass der Iran bezwungen und die Straße von Hormuz offen sei, allerdings liegt der Schiffsverkehr dort weiterhin ziemlich brach. Aus den USA, Tina Eck.
1: Wie sieht die angekündigte Reaktion auf den versuchten Sprengstoffanschlag am Flughafen Leipzig-Halle aus? Die Bundesregierung will darauf bald eine Antwort geben. Das bestätigte Kanzler Merz nochmal in der ARD. Demnach laufen dazu aktuell Abstimmungen mit den Partnern.
3: Die ist abgestimmt, die wird in diesen Tagen auch final abgestimmt mit der Europäischen Union, mit den NATO-Partnern. Es wird eine Reaktion aus Deutschland sein, aber die Partner in der Europäischen Union und in der NATO werden davon nicht überrascht.
1: Bundeskanzler Merz. Eine mit Sprengstoff präparierte Drohne war Anfang August im Sicherheitsbereich des Flughafens zwischen ukrainischen Frachtmaschinen entdeckt worden. Unter den durch Schüsse bei einem Techno-Festival in der Schweiz verletzten Opfern ist auch eine deutsche Frau. Das teilte die Aargauer Kantonspolizei mit. Bei den anderen 4 Verletzten handele es sich um Schweizer Männer. Durch die Schüsse war gestern früh eine 22-jährige Italienerin getötet worden. Der oder die Täter sind weiter auf der Flucht. Es läuft eine Großfahndung. Das Motiv für die Tat ist noch unklar. Die Polizei geht davon aus, dass es sich entweder um einen Terrorakt, einen Amoklauf oder eine Abrechnung im kriminellen Milieu handelt. In der Fußball-Bundesliga hat der FC Schalke 04 ein bitteres Comeback erlebt. Der Aufsteiger verlor zum Saisonstart beim FC Augsburg mit 0:3. Außerdem gewann der SC Freiburg gegen Werder Bremen mit 4:1.
4: Das Wetter.
5: Freuen wir uns eigentlich noch über Regen oder sind die heißen Sommertage schon wieder zu weit weg? Immer wieder nass heute, graue Wolken, stürmisch ist es teilweise und es kann auch gewittern. Aber es bleibt halbwegs warm, 24 Grad maximal.
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6: A30 Osnabrück-Rheine zwischen Hörstel und Rheine, 3 Kilometer Stau, 7 Minuten Zeitverlust. Und A42 Dortmund-Kamp-Lindfort zwischen Oberhausen-Zentrum und Oberhausen-Buschhausen, 1 Kilometer stockender Verkehr. Wir wünschen allen unterwegs gute Fahrt.
5: Sebastian Pulli hier und bevor die Schule wieder anfängt diese Woche und der alte Feind, der 6 Wochen still war, wieder schreit, morgen für morgen, der Handywecker und die Kinder brutalst aus dem Bett jagt, die Sicherheit des eigenen Bettes und Hauses jetzt in Musik gegossen, das ist Home. Einen schönen Montag.
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0: Ja, vielleicht fühlen wir uns auch eher klein um die frühe Uhrzeit. Der Montag, erstmal gucken, ob der Kopf noch dran ist. Und dann die wichtigsten Infos.
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0: So, Kollege Niklas Lünebach, einiges los diese Woche. Wir hätten da zum Beispiel was ganz, ganz Fantastisches.
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0: Dann natürlich nach 6 Wochen Schonzeit diese Woche ja wieder Schule.
2: Genau, und wir begleiten euch da heute und die nächsten Tage. Was soll in die Brotdose? Wie war Schule früher versus heute? Und einfach alles rund um die Schule und wie ihr eure Kids dann darauf vorbereitet, ja, dass es eben am Mittwoch schon wieder losgeht, ne?
0: So, und hinten raus noch ein Thema, das wird wahrscheinlich mehr so mittelschön, ne?
2: Ja, heute stellt die Landwirtschaftskammer NRW die vorläufigen Ernteergebnisse dieses Jahr mit. Und da haben die Bauern bei uns schon signalisiert, ja, das fällt wohl nicht ganz so gut aus, ne? Klar, es war sehr heiß und trocken, es gab kaum Regen. Wie das genau auf die Ernte auswirkt und was das für uns bedeutet, da haben wir dann den Tag über auch im Blick drauf.
0: So, haben wir soweit erstmal alles Wichtige auf dem Schirm. Jetzt gerne geistig wieder zurück ins Wochenende mit The Weeknd, Dancing in the Flames. Einen schönen Montag.

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0: Das Wetter.
1: So, neue Woche. Willkommen im Herbst offenbar. Viele Wolken unterwegs heute. Es kann immer wieder Regen geben. Stürmisch ist auch teilweise. Und Gewitter sind auch drin. Das Ganze bei bis 24 Grad maximal.
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2: A30 Osnabrück Bad Oeynhausen. Zwischen Bad Oeynhausen Ost und Kreuz Bad Oeynhausen 2 Kilometer Stau. Und im weiteren Verlauf zwischen Rheine-Kanalhafen und Rheine 1 Kilometer stockender Verkehr. Wir wünschen allen unterwegs gute Fahrt.
1: Sebastian Pulli hier, diese Woche endlich wieder Schule. Es gibt Kinder, die das sagen, das sind die, die da Freunde haben, deshalb jetzt Friends. Und danach für den Vater, der traurig im Türrahmen winkt und sich fragt, warum sein Kind sich nie so freut, ihn wiederzusehen. Sorry, Papi. Schönen Montag.
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0: wie dieser Partner da einen morgens ein bisschen zu begeistert weckt. Smash Mouth bei uns.
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0: Aber gleich haben wir auch noch das etwas sanftere Guten Morgen von Taylor Swift. I knew it, I knew you. Einen schönen Montag.
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2: Am 1. September 1939 begann der Zweite Weltkrieg. Morgen jährt sich dieser Tag. Über 50 Millionen Menschen sind gestorben. Ein Kontinent in Trümmern. Dieser Krieg fiel nicht vom Himmel. Er wurde über Jahre vorbereitet, mit Worten und mit Menschen, die wegschauten oder mitmachten. Dr. Martin Luther King hat einen Satz gesagt, an den ich oft denken muss in letzter Zeit. Am Ende werden wir uns nicht an die Worte unserer Feinde erinnern, sondern an das Schweigen unserer Freunde. Ich merke, wie in unserem Land der Ton wieder rauer wird, wie Stimmen lauter werden, die Menschen nach Herkunft sortieren und manche weniger wert erklären. Und ich merke, wie viele lieber leise bleiben, weil es unbequem ist, weil man sich raushalten will. Selbst die Kirche hat schon einmal geschwiegen, als es darauf ankam. Das darf nicht noch einmal passieren. Neutralität klingt vornehm, aber sie hilft am Ende denen, die viel Macht haben. Partei ergreifen heißt für mich, mich an die Stelle der Menschen zu stellen, deren Würde gerade verhandelt wird. Weniger Schweigen, mehr Haltung. Das nehme ich mit in dieser Woche. Sarah Wetscherer von der Evangelischen Kirche für Augenblick mal.
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1: Mit Thorsten Adolfs. Guten Morgen. Kanzler Merz macht sich Sorgen um Sachsen-Anhalt. Wenn die AfD, so wie es aussieht, am Sonntag die Landtagswahl dort gewinnt und die Regierung übernimmt, dann werde das Land große Probleme bekommen, sagte Merz im ARD-Sommerinterview. Ein AfD-Ministerpräsident werde ausländische Investoren abschrecken. Marc Weiß mit weiteren Infos. Bekommen, sagte Merz im ARD-Sommerinterview.

0: sagte er, diese Menschen müsse man erreichen. Gewählt wird am kommenden Sonntag. Zu Überlegungen, mit welchen anderen Fraktionen die CDU möglicherweise eine Koalition eingehen könnte, um eine rechtsextreme Regierung zu verhindern, wollte Merz in dem Interview nicht sagen.
1: Und jetzt weitere Nachrichten im Überblick. Unionsfraktionsvize Krings fordert von Arbeitsministerin Baas, den vereinbarten Aktionsplan gegen Sozialleistungsmissbrauch vorzulegen. Krings sagte der RP, noch immer würden per Haftbefehl gesuchte Menschen in Deutschland Grundsicherung kassieren. Er sei entsetzt, weil das Arbeitsministerium offenbar keine Eile habe, diesen Zustand abzuschaffen. Der Verband der Automobilindustrie kritisiert den zu langsamen Ausbau von E-Ladesäulen für Lkw. Bundesweit gäbe es nur 355 Ladepunkte für sie. Für den flächendeckenden Einsatz solcher E-Lkw im Fernverkehr reiche das nicht aus, so der Verband. Der Nachholbedarf in diesem Bereich sei immens. Bis 2030 sind deutschlandweit 4.200 öffentliche Ladepunkte für Lkw geplant. Der Iran hat nach eigenen Angaben US-Stützpunkte in Jordanien mit Raketen und Drohnen angegriffen. 8 von ihnen konnten nach jordanischen Angaben zerstört werden. Die Revolutionsgarden sprechen von einem Vergeltungsangriff. Kurz davor hatte das US-Militär 2 Raketenabschussrampen ins Visier genommen. Mit ihnen sollten angeblich Seeminen in der Straße von Hormus gelegt werden. Das hatten sich die Schalker etwas anders vorgestellt. Der Aufsteiger ist beim Erstliga-Comeback in Augsburg mit 0:3 unter die Räder gekommen. Außerdem sah S04-Mittelfeldspieler Ron Schallenberg nach einer guten Stunde nach einer Notbremse die rote Karte. Im zweiten Sonntagsspiel besiegte der SC Freiburg Werder Bremen mit 4:1.
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3: Mit Paul Brauers. 3.600 I-Dötzchen beginnen nach den Sommerferien ihre Schullaufbahn bei uns in Wuppertal. Rund 3.000 Kinder gehen zum ersten Mal in eine weiterführende Schule. Neu ist, dass seit diesem Monat alle Erstklässler einen Rechtsanspruch auf eine Nachmittagsbetreuung haben. Das kann die Stadt aber noch nicht einhalten. Es gibt noch zu wenig Plätze. Wartezeiten sollen jetzt kürzer sein. Das Straßenverkehrsamt hat nach eigenen Angaben den Aktenstau der letzten Monate in wesentlichen Teilen abgebaut. Online-Anträge würden demnach wieder tagesaktuell bearbeitet.
4: Das Wuppertalwetter ganz schön durcheinander. Also wir starten noch ganz okay heute. Ein paar Wolken sind dabei, die Sonne kommt gleich auch raus. Den Tag über ist es auch immer mal sonnig. Aber auch immer mal Regen dabei und vor allem auch ganz schön windig. Die Temperaturen im Moment messen wir am Fischertal in Barmen 17 Grad, am Hauptbahnhof in Elberfeld 18 und viel wärmer wird es auch gar nicht heute, bis 20 Grad nur. Die nächsten Tage auch nicht viel mehr, morgen und übermorgen insgesamt aber etwas ruhiger. 6:03, die Verkehrsinfos. Sieht gut aus. Alles frei auf den Autobahnen. Gut, es ist noch sehr früh und es sind ja auch noch Ferien, die letzten Tage. Wenn euch was auffällt, dann sagt gerne Bescheid. Mit einer WhatsApp-Sprachnachricht am liebsten hier in Studio. Nummer ist die 0202 2577 207. Gute Fahrt und willkommen in der neuen Woche. Das sind wir wieder. Ja, hören wir uns wieder. Also ich bin zurück aus dem Urlaub. Weiß nicht, wart ihr auch weg? Jetzt die letzten Wochen oder so. Hier scheint ja noch alles normal zu sein, also das Wetter nicht mehr ganz so, ne? Ich weiß noch, aber bevor ich weggefahren bin, war hier Hitzewelle und jetzt hat es irgendwie 2 Wochen durchgeregnet oder was? Ich weiß ja, gut für die Natur, gar keine Frage, aber es, eigentlich ist ja noch Sommer, so ein bisschen, ne? Naja gut, also gerade gesagt, ein bisschen Ferien haben wir noch und die Ferien trudeln jetzt so aus. Mittwoch geht es dann ja wieder los, das heißt heute und morgen ist noch etwas entspannter, kann man aber auch gut vorstellen, dass viele, ja, die arbeiten, also Eltern, heute dann wieder loslegen. Damit willkommen in der neuen Woche. Gleich hier Atze Schröder.
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0: sollte Musik sein.
1: Ja, da ist auch gleich wieder Musik, aber vorher kurz eine Blitzerinfo und zwar von Christian, kommt die rein. Auf der Nevianstraße am Kiesbergtunnel, da steht ein Blitzer. Dankeschön fürs Bescheid sagen. Also, da müsste Musik sein, hier bei Radio Wuppertal. Und was für Musik? Gleich zum Beispiel noch Lenny Kravitz. Oh! Was viele in den Ferien sicherlich auch gemacht haben, die ja jetzt gerade zu Ende gehen. Dann ein Hit dieses Sommers. Auch wenn der ja eigentlich schon ein paar Jahre alt ist, aber dieses Jahr erst so richtig rausgekommen. Turn the Lights Off, Kato und John. Und die 80er sind auch dabei. Eurythmics, Sweet Dreams spiele ich jetzt hier. 6.11 Uhr, guten Morgen.
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0: 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WhatsApp kommt rein von Jens, also anderer Jens, Namensvetter, schreibt: Guten Morgen Jens, willkommen zurück. Des einen Leid ist des anderen Freud. Meine letzte Arbeitswoche vor dem Urlaub startet. Ja, sehr schön. Dann gutes Durchhalten und schönen Urlaub bald. Außerdem schreibt er weiter: Euer neues Soundpaket klingt gut. Schönen Wochenstart. Ja, ist euch vielleicht schon aufgefallen, klingt ein bisschen fresher. Ja, alles, was so im Hintergrund ist, ne? Also diese Drops, Jingles, diese Musik, die hier so im Hintergrund läuft, das ist alles neu. Und manches bleibt so, wie es war.
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3: Ja, nee, ist klar.
4: Veronika Ferres und Carsten Maschmeyer haben sich getrennt. Es war doch alles gut so. Die Ferris war versorgt und glücklich in Hannover und ist uns wenig bis gar nicht mehr auf die Nerven gegangen. Ja, und der Maschmeyer hat ein bisschen in der Höhle des Löwen rumgemöpselt. Das konnte doch alles gerne so bleiben. Jetzt geht die ganze Ochsentour wieder los. Ja, wat denn? Die Bunte und die Bild haben schon den Anfang gemacht. Lanz ist der Nächste, der die beiden in die Sendung zehrt. Dann Riverboat, Inas Nacht, Dschungelcamp. Und am Ende kann ich nicht mal mehr in Ruhe prominent getrennt gucken, ohne die beiden Grinsekatzen zu sehen. Unsere Oma hat immer gesagt, die Ferris, die habe ich immer gern gesehen. Ja, ich auch. Vor allem 1994 in Tom Gerhards ersten Film, Voll normal. Da hat die mir gut gefallen, als Tommys Schwester, dat Kanen. Schön assi damals. Bah. Ja, der Löwe und das Supervibe. Ein Traumpaar. Ach nee, jetzt nicht mehr. Schade eigentlich.
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0: Radio Wuppertal hier gleich 20 nach 6. Ach so, den Sommer habe ich irgendwie in Frankreich gelassen.
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0: Bin ja gerade zurück aus dem Urlaub. 2 Wochen in Frankreich, Atlantikküste. Also es war jetzt nicht so mega heiß, Gott sei Dank, weil da hatten sie ja auch ewig Hitze. Es hat dann zwischendurch sogar auch mal geregnet. Dann hatten sie, glaube ich, 3 Monate an der Stelle, hatten sie überhaupt keinen Regen. Von daher alles ganz gut. Aber der Rest war eigentlich sehr schön und wir konnten häufig am Strand sein. Und jetzt komme ich hier nach Hause und ja, Sommerwetter nicht so richtig irgendwie, ne? Also erstmal die Temperaturen die ganze Woche um die 20 Grad, also höchstens. Heute haben wir dabei Sonne, Wolken, aber auch immer mal Regen und es ist eher windig. Morgen übermorgen so ein bisschen besser, also auch mal länger trocken, auch mal sonnig. Der Rest der Woche dann aber auch eher grau.
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0: Timbaland und Carrie Hilson jetzt bei Radio Wuppertal. The Way I Are. Ich bin Jens Voss, guten Morgen.

0: Yeah, die Fußball-Bundesliga läuft wieder und auch wieder. Mit Schalke hatte ich mich doch eigentlich sehr gefreut und war dann aber doch recht schnell wieder in der Realität angekommen. Als es am Ende 0-3 stand. Und sonst, erstes Bundesliga-Wochenende, Bayern gewinnt, Dortmund gewinnt, Leverkusen verliert, etwas überraschend, gegen Elversberg. Und ein paar liegen drunter, der Wuppertaler SV. Eieieiei. Die spielen schon etwas länger wieder, die sind ja schon abgestiegen in die Oberliga und haben da schon wieder verloren, stehen jetzt sogar auf einem Abstiegsplatz. Gleich das Update, hier nur ein Thema in den Radio Wuppertal Nachrichten um 6:30, 6:26 Uhr.
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0: Guten Morgen in der neuen Woche. Es ist Montag, der 31. August.
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2: Ich bin Paul Brauers. Guten Morgen. Am Sonntag ist Landtagswahl in Sachsen-Anhalt. In den Umfragen liegt die AfD aktuell bei um die 40%. Geht es noch weiter rauf, dann ist eine absolute Mehrheit möglich. Kanzler Merz sagte, das schrecke Menschen von außen definitiv ab. Er könne sich nicht vorstellen, dass internationale Investoren zu einem Spatenstich mit einem AfD-Ministerpräsidenten kämen. Unionsfraktionsvize Krings fordert von Arbeitsministerin Bärbel Baas, den vereinbarten Aktionsplan gegen Sozialleistungsmissbrauch vorzulegen. Noch immer würden per Haftbefehl gesuchte Menschen in Deutschland Grundsicherung kassieren. Krings sei entsetzt, weil das Arbeitsministerium offenbar keine Eile habe, diesen Zustand abzuschaffen.
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2: Nach den Sommerferien starten 3600 i-Dötzchen bei uns in Wuppertal. Außerdem gehen rund 3000 Kinder zum ersten Mal in eine weiterführende Schule. Seit diesem Monat haben alle Erstklässler einen Rechtsanspruch auf eine Nachmittagsbetreuung. Mit fast 7.900 OGS-Plätzen werden wir dem Rechtsanspruch aber nicht gerecht, sagt Schuldezernentin Annette Berg.
3: Also wir versuchen, möglichst viele Plätze für Kinder zu schaffen. Was wir versuchen, ist mit den vorhandenen Möglichkeiten, auch in Kooperation zum Teil mit anderen Einrichtungen, hier Möglichkeiten zu schaffen. Aber wir sind bislang bei rund 50% und brauchen da noch ein paar mehr Plätze.
2: Dafür werde an Schulen an- und umgebaut oder Räume werden anders genutzt. Darüber hinaus hat die Stadt in den Sommerferien viele Sportstätten modernisiert. Die Stadt hat Hallenbäder gewartet, die Schwimmoper auf LED-Beleuchtung umgerüstet und Sanitär- sowie Technikbereiche in mehreren Turnhallen saniert. Das Straßenverkehrsamt hat den massiven Aktenstau der letzten Monate in wesentlichen Teilen abgebaut. Das hat die Stadt mitgeteilt. In der Führerscheinstelle werden Online-Anträge demnach wieder tagesaktuell bearbeitet. Auch für Fahrschulen und gewerbliche Kunden der Zulassungsstelle geht es nun deutlich schneller. Geholfen hätten dabei vor allem freiwillige Samstagsdienste der Mitarbeiter. Die Stadt weist dabei darauf hin, dass komplizierte Einzelfälle weiterhin etwas mehr Zeit in Anspruch nehmen können, etwa wenn medizinische Gutachten geprüft werden müssen. In Wuppertal werden wieder mehr neue Wohnungen geplant. Das Statistische Landesamt hat ausgerechnet, dass die Behörden im ersten Halbjahr dieses Jahres den Bau von rund 270 Wohnungen genehmigt haben. Das sind gut 40% mehr als im gleichen Zeitraum des Vorjahres. Damit entspricht Wuppertal nicht dem landesweiten Trend, denn in ganz NRW ist die Zahl der Baugenehmigungen um 1,5% gesunken. Landesweit wurden vor allem weniger Wohnungen in großen Mehrfamilienhäusern bewilligt. Der WSV hat gestern Nachmittag auswärts beim FC Büderich gespielt und wollte da eigentlich die ersten Punkte der Saison holen. Das hat nicht geklappt. Die Wuppertaler haben mit 0:1 verloren. Die nächste Chance auf Punkte gibt es am Freitag. Da empfängt der WSV Blau-Weiß Dingden zu Hause im Stadion am Zoo. Und das waren die Nachrichten mit Paul Brauers.
0: Das Wuppertalwetter, Sommerwetter irgendwie vorbei, ne? Also ganz schön durcheinander heute, dieser Montag. Wir kriegen zwar nachher auch Sonne und Wolken, aber es gibt den Tag über auch immer mal Regen und es ist windig. Die Temperaturen aktuell messen wir auf Lichtscheid bei den Baumärkten 14 Grad, in Sonnborn am S-Bahnhof 17 Grad. So viel wärmer wird's gar nicht, 20 Grad heute maximal. Die nächsten Tage ähnliche Höchsttemperaturen, morgen und übermorgen etwas ruhiger insgesamt. Die Verkehrsinfos, 6.33 Uhr ist es. Und wir haben Stau. Ja, klar, ne? Ferien sind zwar noch heute und morgen, aber klar, viele fangen heute wieder an. Also A46 in Richtung Düsseldorf zwischen dem Sonnborner Kreuz und Hahn-Ost. 1 Kilometer Stau, noch dauert es da aber nicht mal 5 Minuten länger. Ansonsten haben wir noch freie Autobahn. Wenn euch was auffällt, sagt gerne Bescheid mit einer WhatsApp hier ins Studio, so wie das Christian gerade gemacht hat. Er hat den Blitzer gemeldet auf der Nevianstraße am Kiesbergtunnel. Unsere WhatsApp-Nummer ist die 0202 25 77 207. Gute Fahrt und noch WhatsApp kommt rein und zwar von Sebastian.
4: Ja, guten Morgen, Jens. Da bist du ja wieder. Ja. Held der verschlafenen Ohren. Sag mal, habt ihr einen neuen Jingle bei den Nachrichten oder habe ich was verpasst? Schöne Grüße, Sebastian.
0: Ja, Grüße zurück. Gut aufgepasst. Also wir haben ein komplettes Sound-Update. Das heißt, unser ganzer Sound hier klingt insgesamt so ein bisschen anders. Alles, was so im Hintergrund läuft, hier auch so an Musik zum Beispiel, alles so ein bisschen fresher und manche Sachen auch so ein bisschen wie früher.
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0: Ah, ist das cool, oder? Wir spielen die Hits. Und damit starten wir in diese besondere Woche, denn es ist ja so eine geteilte Woche. Ne? So ein bisschen Ferien haben wir noch heute und morgen und dann geht's wieder los. Also alles neu, das passt auch für die Schule. Thema gleich hier nach zwei Songs.
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0: Radio Patalier in dieser besonderen Woche. Ein bisschen Ferien noch. Und dann geht's wieder los. Also, heute geht's ganz bestimmt los für viele Eltern schon mal. Ich komme auch gerade frisch aus dem Urlaub. Mittwoch dann Schulrestart. Radio Wuppertal-Reporterin Sarah Andraleutz hat mit Wuppertaler Schülerinnen und Schülern gesprochen.
1: Und in welche Klasse gehst du?
2: Ich gehe in die fünfte.
1: Die fünfte? Also neue Schule?
2: Ja.
1: Und freust du dich schon?
2: Ja.
0: Ja. Habt ihr gehört, wie gequält sich das angehört hat? Ja. Manche sind auch ganz ehrlich.
2: Nein.
1: Warum?
2: Weil es immer schwieriger wird und ja, aber es geht einigermaßen.
1: Aber deine Freunde?
2: Ja, auf die freue ich mich natürlich.
0: Ja, das ist doch das Beste in der Schule. Aber die Zeit jetzt zwischen Sommerferien und Herbstferien ist eigentlich gar nicht so lang. Ich habe gerade extra schon mal nachgeguckt, 16. Oktober. Das ist der letzte Schultag und dann sind schon wieder Herbstferien. Was jetzt heute und morgen noch mal krass ist, der Ansturm auf die Wuppertaler Schreibwarengeschäfte.
3: Insofern erwarten wir eigentlich hier gestapelt Kunden, ne?
0: Ja, das ist Jutta aus dem Schreibwarengeschäft in Oberbarm. Hören wir später noch, was da los sein wird, was die für besondere Services haben, hier bei Radio Wuppertal. Jetzt erstmal entspannten Start in diese neue Woche, 6:43 Uhr. Ich bin Jens Voss.

Endspurt, was die Ferien angeht, gerade gehört, heute und morgen nur noch. Endspurt, aber auch, was den Wahlkampf angeht, in Sachsen-Anhalt. Ja, die Landtagswahl ist am kommenden Sonntag und da gucken wir, auch wenn es ganz schön weit weg ist, von hier, von Wuppertal aus, schon mal genauer drauf, weil da könnte es echt einen AfD-Ministerpräsidenten geben. Der Bundeskanzler will alles tun, um das noch zu verhindern diese Woche. Es geht schon wieder so richtig los auf den Autobahnen. Stau haben wir auf der A3 Richtung Köln, hinterm Kreuz Hilden 10 Minuten plus und die 46 nach Düsseldorf ab Sonnenborner Kreuz auch knapp 10 Minuten plus.

Radio Wuppertal hier, 5:05 am Montagmorgen. Ich wünsche euch, dass ihr besser geschlafen habt als Teddy Swims, der hatte schlechte Träume. Bad Dreams. Gleich hier noch besonderer Song, ein Pimp My Song, original aus den 60ern.

0: bekannten Song in den 70ern, Linda Lewis. Und die Version, die alle kennen aus den 90ern, läuft gleich hier. Cher bei Radio Wuppertal.
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1: Mit Thorsten Adolfs. Guten Morgen. Beim Ladenetz für E-Autos verbessert sich die Situation langsam. Es gibt mittlerweile immer mehr Ladesäulen. Davon können Spediteure nur träumen, denn der Ausbau der Ladeinfrastruktur für E-Lastwagen kommt zu langsam voran. Das sagt der Verband der Automobilindustrie und nennt Zahlen. In 3,5 Jahren soll es bundesweit rund 4.200 Ladepunkte für Lkw geben. Aktuell sind es gerade mal 355. Frage an Marc Weiß. Das heißt, wir erleben hier dasselbe wie vorher schon bei den Pkw.
2: Offenbar ja, es wird da ganz viel geplant und versprochen, aber nur sehr langsam gebaut. Der Verband sagt, das sei ganz klar der Grund dafür, dass immer noch so viele Diesel-Lkw unterwegs seien. VDA-Präsidentin Müller sagt sogar, selbst wenn...
1: Lkw.
2: Offenbar ja, es wird da ganz viel geplant.

0: Schlimmer, Müller nennt da zum Beispiel Polen und Tschechien. Hier gibt es offenbar so wenig Ladesäulen, dass die Durchfahrt wirklich sportlich wird. Und der VDA sagt, hier müsste die EU eingreifen. Man darf jetzt abwarten, ob und wann das passiert.
1: Danke, Marc. Und jetzt weitere Meldungen im Überblick. Nach dem Untergang einer Fähre vor Zypern werden noch 18 Menschen vermisst. Mindestens 8 Passagiere sind bei dem Unglück ums Leben gekommen. Der Kapitän und 7 Crewmitglieder wurden festgenommen. Die Fähre hatte sich auf dem Weg Richtung Türkei kurz nach dem Auslaufen zur Seite geneigt und war dann gesunken. Kanzler Merz warnt vor einer möglichen AfD-Regierung in Sachsen-Anhalt. Eine Woche vor der Landtagswahl sagte er im ARD-Sommer-Interview, ein AfD-Ministerpräsident werde ausländische Investoren abschrecken. Das Land werde erheblichen Schaden nehmen, wenn es so komme, wie man das jetzt befürchten müsse, so Merz. Sandalen sind bei den Menschen in Deutschland offenbar nicht mehr besonders gefragt. Der Trend zum sogenannten Smart Casual Stil, also der Mix aus eleganter und bequemer Kleidung, sorgt dafür, dass wir insgesamt weniger Schuhe kaufen und uns auf Modelle konzentrieren, die wir das ganze Jahr über zu jeder Gelegenheit tragen können. Wer Sneaker liebt, sieht schlicht keine Notwendigkeit mehr, sich zusätzlich Sandalen zuzulegen, sagt das Kölner Handelsforschungsinstitut IFH. Der Umsatz mit klassischen Sandalen ist deshalb im Vergleich zum restlichen Schuhmarkt überdurchschnittlich stark eingebrochen. Für den Handel insgesamt bleibt die Lage schwierig. Immer mehr Verkäufe wandern ins Internet. Mittlerweile liegt der Online-Anteil bei fast 40%.
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3: Mit Paul Brauers. 3600 i-Dötzchen beginnen nach den Sommerferien ihre Schullaufbahn bei uns in Wuppertal. Rund 3000 Kinder gehen zum ersten Mal in eine weiterführende Schule. Neu ist, dass seit diesem Monat alle Erstklässler einen Rechtsanspruch auf eine Nachmittagsbetreuung haben. Das kann die Stadt aber noch nicht einhalten. Es gibt noch zu wenig Plätze. Die Wartezeiten sollen jetzt kürzer sein. Das Straßenverkehrsamt hat nach eigenen Angaben den Aktenstau der letzten Monate in weiten Teilen abgebaut. Online-Anträge würden demnach wieder tagesaktuell bearbeitet.
4: Das Wuppertal-Wetter, ja, wie vorhergesagt ist das ein ganz schöner Start in den Tag, aber. Also, wir starten jetzt mit Sonne und Wolken und erstmal auch trocken. Den Tag über ist es auch immer mal sonnig, aber nachher ist auch immer mal Regen dabei und es ist windig. Die Temperaturen dazu. Im Moment messen wir in der Vogtstraße in Wichlinghausen 16 Grad, am Brillerkreuz 17 Grad. Gibt heute auch nur bis 20 Grad und die nächsten Tage auch nicht viel mehr. Morgen und übermorgen insgesamt etwas ruhiger. 7:04, die Verkehrsinfos. Es geht schon wieder los. Also die Ferien sind noch nicht ganz vorbei, aber viele starten natürlich heute wieder in den Alltag und so auch die Staus. A3 Richtung Köln zwischen Kreuzhilden und Leverkusen-Opladen. 4 Kilometer Stau und eine Viertelstunde Zeitverlust. Und die A46 Richtung Düsseldorf wird voller und voller zwischen dem Sonnborner Kreuz und Hahn-Ost. 2 Kilometer Stau. Noch sind das nur 10 Minuten Zeitverlust. Schwebebahn normal unterwegs. Blitzer haben wir einen und zwar auf der Nevianstraße am Kiesbergtunnel. Es sei denn, ihr habt auch noch eine Info. Dann gerne eine WhatsApp hier ins Studio. Nummer ist und bleibt die 0202 2577 207. Gute Fahrt. Naja, die Nummer bleibt gleich. Ansonsten, hier klingt alles ein bisschen fresher, ne? Habt ihr schon gehört? Sound Update hier bei Radio Wuppertal. Alles, was hier so im Hintergrund läuft, ein bisschen neu, ein bisschen fresher. Ihr seid auch da, das ist mega. Ich bin frisch zurück aus dem Urlaub. Erholt, ja. Geht so. Aber das habe ich mir selbst versaut. Ich bin gestern, Achtung Angeber, einen Halbmarathon gelaufen. Zum ersten Mal in meinem Leben, da habe ich jetzt so ein knappes halbes Jahr drauf hintrainiert und gestern war dann der Tag und heute ist, kann mich kaum bewegen. Ich werde gleich vielleicht Paul aus den News nochmal bitten, mir einen Kaffee aus der Küche zu holen. Kann ich mir diesen Weg schon mal sparen. Ansonsten, also sind wir wieder zurück. Diese Woche ja besonders, denn es geht wieder neu los. Der Restart in die Schule und ja dazu frischer Sound hier bei uns und eine sehr, sehr coole Aktion. Denn diese Band wollen, glaube ich, alle nochmal live sehen. Die Toten Hosen könnt ihr mit uns. Infos gleich hier in einer Viertelstunde.
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Radio Wuppertal hier, 7.08 Uhr, neue Blitzer-Info kommt gerade rein. Und zwar steht ein Blitzer am Ende der Ullendaler Straße. Und zwar an dem Ende, an dem die Ullendaler Straße zur Hatzfelder Straße wird. Und noch auf der Ullendaler Straße, also da gerade ungefähr bei der Kreuzung. Dankeschön fürs Bescheid sagen, guten Start in die neue Woche mit Radio Wuppertal.

Bon Jovi. Always bei Radio Wuppertal aus den 90ern natürlich. Die 90er sind überall, oder? Gerade haben wir noch hier Bibi Rexha gehört. My New Religion, wo ja hier Insomnia Faithless drinsteckt. Ein Pimp My Song also. Jetzt hören wir auch einen Pimp My Song und da kommt das Original auch aus den 90ern. Kennen alle natürlich. Ace of Base, All That She Wants. Und You Not Us.

0: ist von You Not Us und Laurel ist hier die Sängerin und sie nennen es All In.
1: Die 90er sind ja generell eine Epoche, die uns in unserer musikalischen Ausrichtung sehr prägt, sage ich mal, weil wir einfach, Gregor und ich, auch Kinder der 90er sind. Ace of Base und All That She Wants ist auf jeden Fall so eins der Hymnen der 90er Jahre und wir sind echt richtig happy, dass wir an so einem ikonischen Song irgendwie arbeiten durften und da unsere eigene Interpretation von machen konnten.
0: All In von You Not Us und Laurel spiele ich jetzt um gleich 7:15 Radio Wuppertal hier. Yeah.

0: Sehr geil auch, dass sie dieses Saxophon, oder was ist das, glaube ich, da drin gelassen hatten, ne? Dieses 16 Minuten nach 7, na gleich 17 Minuten nach 7. Ihr seid bei Radio Wuppertal.
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0: Letzter Tag des Sommers, also des meteorologischen Sommers. Die Meteorologinnen und Meteorologen, die rechnen ja mal in vollen Monaten. Heute geht der August zu Ende und der September gehört da bei denen schon zum Herbst. Morgen also quasi Herbstanfang. Naja, also im Kalender steht der Sommer noch ein bisschen länger. Sommerwetter, ja, schwierig diese Woche. Ne? Also es ist ja Sommerferienwoche 6,5. Der Start in den Tag, der ist jetzt ganz schön. Sonne und Wolken, aber nachher ist auch öfter mal Regen dabei. Es ist windig, kriegen heute höchstens 20 Grad. Das ist übrigens auch die Höchsttemperatur der nächsten Tage. Also viel mehr ist da nicht drin. Morgen und übermorgen insgesamt etwas ruhiger. Der Rest der Woche aber auch eher grau.
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Radio Wuppertal hier, gleich 20 nach 7. 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

0: keinen Bock drauf.
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2: 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Hier die Toten Hosen live. Ich glaube, diese Aufnahme müsste auch schon wieder so 10 Jahre her sein. Das war ein Clubkonzert damals. Altes Fieber läuft jetzt hier bei Radio Wuppertal live. Well,
3: ich wollte gerade was erzählen und zwar... Es ist sinnlos mit diesem Schlagzeug im Hintergrund, oder? Musik ist sowieso besser als Quatsch.

0: Vielen Dank. Die Toten Hosen. Altes Fieber live bei Radio Wuppertal. Wenn ihr die Toten Hosen live sehen wollt, radiowuppertal.de, das ist unsere Aktion. Immer wieder hier drauf achten, wenn die Toten Hosen laufen. Die Toten Hosen, die ja Fortuna Düsseldorf supporten, die haben am Wochenende mal gewonnen. Ne? Nach dem Abstieg in Liga 3 gab es da, ja doch, ich glaube, war der erste Sieg. Ne? Und hier beim Wuppertaler SV läuft es leider so gar nicht. Die sind ja auch abgestiegen aus der Regionalliga, vierte Liga, in die Oberliga, fünfte Liga. Und da stehen sie jetzt sogar auf einem Abstiegsplatz, weil sie einfach nicht gewinnen. Drittes Spiel, dritte Niederlage. Ist nur ein Thema gleich in den Nachrichten um 7:30 hier bei Radio Wuppertal. Vorher noch ein Megasong, die Pointer Sisters.
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0: Guten Morgen in der neuen Woche.
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2: Mit Paul Brauers. Guten Morgen. Viele E-Lastwagen sind noch nicht auf den deutschen Autobahnen unterwegs. Ob sich die leisen Laster durchsetzen, hängt auch von der Infrastruktur ab. Der Verband der Automobilindustrie sieht erheblichen Nachholbedarf. Der Ausbau des Ladenetzes für E-Lkw sei viel zu langsam. Bei dem schweren Fährunfall vor der Insel Zypern sind mindestens 8 Menschen ums Leben gekommen, 18 weitere sind noch vermisst. Die Expressfähre war gestern kurz nach dem Auslaufen aus der Hafenstadt Kyrenia gekentert. Gerettete Passagiere erheben Behördenangaben zufolge schwere Anschuldigungen gegen den Kapitän. Er und 7 Crewmitglieder wurden festgenommen.
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2: Die Stadt hat die Sommerferien dafür genutzt, die Schulgebäude zu sanieren. An der Angelo Roncalli-Schule gibt es 3 sanierte Räume. An der Schule am Nordpark wurden die Toiletten, Wasser- und Heizungsleitungen erneuert und im Berufskolleg Elberfeld sind die Räume fertig, die das WDG nutzen wird. Nur bei der Nachmittagsbetreuung hängt die Stadt noch hinterher. Mit fast 7.900 OGS-Plätzen wird der Rechtsanspruch nicht erfüllt, sagt Schuldezernentin Annette Berg.
3: Wir müssen natürlich auch Eltern ablehnen. In vielen Fällen kriegen wir das irgendwie hin, aber an anderen Stellen eben nicht und haben dann auch natürlich auch Beschwerden oder unter Umständen auch Klageverfahren, mit denen wir uns beschäftigen müssen.
2: Nach den Sommerferien werden rund 3.600 I-Dötzchen das erste Mal in die Schule gehen. Etwa 3.600 Kinder gehen auf eine weiterführende Schule. Das Wuppertaler Straßenverkehrsamt hat den großen Aktenstau der letzten Monate weitgehend erledigt, sagt die Stadt. In der Führerscheinstelle bearbeite man Online-Anträge wieder am gleichen Tag. Auch für Fahrschulen und Firmenkunden laufe es in der Zulassungsstelle jetzt viel schneller. Geholfen haben laut Stadt vor allem freiwillige Schichten an Samstagen. Bei komplizierten Fällen könne es aber weiterhin etwas länger dauern, zum Beispiel bei einer Prüfung von medizinischen Gutachten. Die Zahl der neuen Baugenehmigungen in Wuppertal ist kräftig gestiegen. Im ersten Halbjahr dieses Jahres haben die Ämter den Bau von rund 270 Wohnungen bewilligt. Das hat das Statistische Landesamt ausgerechnet. Die Zahl liegt damit rund 40% über dem Vorjahreswert. Wuppertal steht damit besser da als der Rest von NRW. Im ganzen Land sind die Genehmigungen um 1,5% zurückgegangen. Besonders für große Wohnblocks haben die Behörden seltener eine Erlaubnis erteilt. Der Wuppertaler SV hat gestern auch sein 3. Saisonspiel verloren. Beim FC Büderich hat es für die Wuppertaler nur eine 0:1 Niederlage gegeben. Eigentlich wollte das Team da die ersten Punkte der Saison holen. Nach 3 Niederlagen steht der Verein jetzt auf einem Abstiegsplatz. Am Freitag gibt es die nächste Chance. Im Stadion am Zoo empfängt der WSV die Gäste von Blau-Weiß-Dingden. Und das waren die Nachrichten mit Paul Brauers.
0: Das Wuppertal-Wetter, ja, der Start ist noch ganz schön. Jetzt im Moment sonnig, trocken. Nachher ist auch Sonne dabei, aber auch immer mal Regen und es ist windig. Die Temperaturen aktuell messen wir am Mollenkotten, da im Kreisverkehr zur Schmiedestraße 16 Grad. In der Elberfelder Nordstadt 19 Grad und viel wärmer wird es auch gar nicht. Die nächsten Tage auch immer so höchstens 20, 21 Grad. Morgen und übermorgen insgesamt etwas besser. Die Verkehrsinfos um 7.33 Uhr. Ja, wir haben die ersten Probleme wieder, seit Wochen. Ferien sind zwar noch nicht ganz vorbei, aber viele starten heute wieder. Wir haben ein Problem auf der A1 Richtung Köln. Und zwar ist die Ausfahrt Remscheid-Lennep gesperrt. Da ist ein LKW liegen geblieben. Dann haben wir die A3 in Richtung Köln vorm Dreieck Langenfeld. Längerer Rückstau, Viertelstunde dauert es hier länger. Und die A46 in Richtung Düsseldorf zwischen dem Sonnborner Kreuz und Hahn-Ost. 2 Kilometer Stau, 10 Minuten plus. Und hinterm Kreuz Hilden dann nochmal 2 Kilometer stockender Verkehr. Hier sollte es aber nur 5 Minuten länger dauern. Dann haben wir Blitzer, und zwar auf der Nevianstraße am Kiesbergtunnel und ein Update von Michelle.
4: Guten Morgen, liebes Radio Wuppertal-Team. Auf der Oellendaler Straße, Höhe Gerüstbau, Rosenlöcher, steht ein Blitzer.
0: Ihr seid die Besten. Könnt ihr genauso machen, Blitzer melden, einfach per WhatsApp 0202 2577 207. Dank euch. Und einen guten Start in die neue Woche. Dann sag mal, Paul aus den News, gerade eben hast du ja noch von den E-Dötzchen erzählt, die diese Woche starten. Weißt du noch deinen Schulstart? Nee, kannst du dich erinnern?
2: Ach, weil dunkel.
0: Man meine ich ja manchmal, also ist hier so ein Insider-Witz. Paul ist der jüngste Boomer auf der Welt. Weil Paul manchmal rüberkommt wie so ein, schon so Ende 50 oder so. Ja. Aber tatsächlich bist du, sag nochmal gerade.
2: Muss ich selber kurz überlegen, ich bin 27.
0: 27, also Schulzeit noch nicht so lange her.
2: Nee, das nicht, aber das meiste habe ich, glaube ich, schon verdrängt.
0: Verdrängt ist auch schön. Ich werde jetzt fast 40, ich kann mich überhaupt nicht mehr erinnern. Ich weiß noch nicht mal mehr, wie mein Schulturnister aussah. Kann ich mich nicht erinnern. Meine Schultüte, ich weiß gar nichts mehr.
2: Die Schultüte weiß ich noch, wie die aussieht, weil die bei mir noch oben am Schrank liegt.
0: Ach so, guck mal. Also bei mir ist das so lange her, da sind die Fotos noch schwarz-weiß.
2: Oh ja.
0: Nein, das stimmt natürlich nicht. Wuppertaler Schülerinnen und Schüler, auch Idötzchen, gleich hier um 7:45.
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0: Ich sag's doch, die 90er sind überall hier. Mr. Big, was ein Song. Wild World bei Radio Wuppertal. 20 vor 8 durch. Als nächstes eine, die war in den 90ern auch schon dabei. Das ist Jennifer Lopez. Save Me Tonight. Und gemixt hat diesen Song. Vielleicht hört ihr das. Ich finde, es klingt schon sehr nach ihm. David Guetta, Save Me Tonight, läuft jetzt hier. Guten Start in die neue Woche.
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0: Diese Woche geht's los oder wieder los. Radio Wuppertal hier in Sommerferienwoche 6,5. Also heute und morgen noch Ferien, auch wenn viele, viele Eltern heute bestimmt schon wieder am Start sind. Das sehe ich auf den Autobahnen, also hier auf meinen Verkehrsmonitoren. Es sind wieder Staus da. A46 Richtung Düsseldorf, so ab Faresbeck schon 10 Minuten plus. Die A3 Richtung Köln, da haben wir vorm Dreieck Langenfeld längeren Stau. 10, 15 Minuten plus an dieser Stelle. Also, übermorgen dann Restart für die meisten der 50.000 Wuppertaler Schülerinnen und Schüler. Donnerstag Start für 3.600 E-Dötzchen. Radio Wuppertal-Reporterin Sarah Andraleutz.
1: Und in welche Klasse gehst du?
2: Ich gehe in die fünfte.
1: Die fünfte? Also neue Schule?
2: Ja.
1: Und freust du dich schon?
2: Ja.
1: Worauf freust du dich so am meisten?
2: Auf die neuen Klassen.
1: Auf welche Fächer?
2: Kunst und Deutsch, Mathe.
1: Und freust du dich wieder auf die Schule?
3: Ja, ein bisschen.
1: Worauf freust du dich am meisten?
3: Auch auf meine Freunde.
4: Nein.
1: Warum?
4: Weil es immer schwieriger wird und ja, aber es geht einigermaßen.
1: Aber deine Freunde?
4: Ja, auf die freue ich mich natürlich.
1: Und ihr, in welche Klasse gehst du?
5: In die erste.
1: In die erste?
5: Ja.
1: Und freust du dich schon?
5: Ja.
1: Und wie sieht dein Tornister aus?
5: Da sind Schmetterlingmagneten drauf und Blumen als Schultornister.
1: Schön. Und deine Schultüte, weißt du das schon?
5: Ja, ein Pferd.
1: Und was wird drin sein?
5: Weiß ich nicht. Das ist eine Überraschung.
0: Ja, richtig so. Ich freue mich auch auf Donnerstag. Mein Neffe wird eingeschult. Und heute und morgen dann natürlich noch einiges los in den Wuppertaler Schreibwarengeschäften. Na klar, die Sachen noch besorgen, wenn ihr das noch nicht gemacht habt. Also an die Eltern. Aber kein Stress, sagt Veronika Katzu aus dem Schreibwarengeschäft in Ronsdorf.
6: Also ich denke, dass schon so ein bisschen Panik da sein wird, aus Angst, dass vielleicht keine Hefte mehr da sind oder generell Materialien. Aber da sind wir natürlich sehr gut ausgesorgt. Wir haben alles vorrätig da. Also keine Angst, Mamis.
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Verkehrsinfo auf der Bahnhofstraße ist für Bundesbahndirektion nur eine Spur pro Richtung frei. 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
1: Mit Thorsten Adolfs. Guten Morgen. Fast eine Woche nach der verheerenden Flutkatastrophe in Nepal und Tibet hat Nepals Regierungschef Shah an den Durchhaltewillen seiner Landsleute appelliert. Das Land habe es mit einer unvorstellbaren Naturkatastrophe zu tun, schrieb Shah in Online-Diensten. Nepal werde diese Krise aber dank der Einheit gemeinsam überwinden, sagte der Regierungschef. Nach Behördenangaben liegt die Gesamtzahl der Todesopfer mittlerweile bei über 900. Mehr als 4000 Menschen werden noch vermisst. Weitere Infos von Marc Weiß.
2: Die Sturzflut hatte am vergangenen Mittwoch im Grenzgebiet zwischen Nepal und Tibet gewütet und ganze Ortschaften zerstört. Nach Einschätzung von chinesischen und US-Experten wurde die Katastrophe durch einen Gletscherabbruch ausgelöst. Die Gletscher im Himalaya schmelzen aufgrund des Klimawandels schneller als je zuvor. Schmelzende Gletscher können Berghänge destabilisieren und das Risiko von Erdrutschen so erhöhen. Und genau das droht in der Region weiterhin. Immer wieder mussten die Rettungsarbeiten kurz unterbrochen werden, weil neue Sturzfluten befürchtet wurden. Nach chinesischen Angaben haben sich inzwischen durch Gletscher, Wasser und Regen weitere Seen in den Bergen gebildet, die ebenfalls überlaufen könnten. Die Retter haben noch immer die Hoffnung, Menschen lebend zu finden, die vielleicht eingeschlossen sind, sich aber in den vergangenen Tagen versorgen konnten. Unter den 4000 Vermissten sind auch viele

0: Ausgaben fürs Personal wird nächstes Jahr ein deutlicher Anstieg erwartet. Der FC Schalke ist mit einer 0:3-Niederlage in Augsburg in die neue Fußball-Bundesliga-Saison gestartet. Mittelfeldspieler Schallenberg musste nach einer guten Stunde nach einer Notbremse mit Rot vom Platz. Im zweiten Sonntagsspiel schlug der SC Freiburg Werder Bremen mit 4:1. Das, was sich schon angedeutet hat, scheint sich jetzt zu bestätigen. Der Sommer 2026 geht wohl als einer der wärmsten seit Beginn der Wetteraufzeichnungen in die Geschichte ein. Das ist das Ergebnis einer ersten Auswertung des Deutschen Wetterdienstes. Und der Sommer war vor allem im Westen und Südwesten extrem trocken. Auch bei der Anzahl der Sonnenstunden spielt das Jahr 2026 ganz vorne mit.
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2: Mit Paul Brauers. Nach den Sommerferien beginnen rund 3600 I-Dötzchen ihre Schullaufbahn bei uns in Wuppertal. Rund 3000 Kinder gehen zum ersten Mal in eine weiterführende Schule. Die 3600 Erstklässler haben seit diesem Monat außerdem einen Rechtsanspruch auf Nachmittagsbetreuung. Den kann die Stadt aber noch nicht gewährleisten. Es gibt noch zu wenig Plätze. Das Straßenverkehrsamt soll wieder schneller sein. Nach eigenen Angaben habe man den Aktenstau der letzten Monate weitestgehend abgebaut. Online-Anträge würde man jetzt wieder an dem Tag bearbeiten, an dem sie eingegangen sind.
3: Das Wuppertal-Wetter, ja, der Start ist erstmal noch ganz schön. Die erste Tageshälfte auch, also jetzt sonnig, dann mehr und mehr Wolken und heute Nachmittag dann auch Regen und außerdem sehr windig. Zum Abend soll es wieder ein bisschen schöner werden. Die Temperaturen im Moment messen wir an der Vohwinklerstraße 16 Grad, auf dem Rott in Barmen 17 Grad. Es geht heute hoch auf 20 Grad. Nur, die nächsten Tage gibt es auch nicht viel mehr. Morgen und übermorgen ist es insgesamt etwas besser. Die Verkehrsinfos, da kommt als erstes mal eine WhatsApp rein von Ercan.
4: Guten Morgen, liebes Radio Wuppertal-Team.
3: Morgen.
4: Auf der A46 Richtung Düsseldorf an der Sonnborner Kreuzung ist ein Verkehrsunfall. Ein LKW und 4 oder 5 PKWs stehen auf der linken Spur und kein Warndreieck.
3: Au.
4: Okay. Einen schönen Tag euch allen.
3: Dankeschön, Ercan, für dieses Update. Ja, also mehrere Autos, A46 Richtung Düsseldorf im Sonnenborner Kreuz, linke Spur. Da haben wir auch Stau, der dürfte natürlich jetzt noch länger werden. Kommen wir gleich zu starten. Erstmal hier chronologisch auf der A1 in Richtung Köln. Da ist die Ausfahrt Remscheid-Lennep nach wie vor gesperrt, steht ein defekter LKW. Außerdem haben wir Stau auf der A3 in Richtung Köln, vorm Dreieck Langenfeld, Viertelstunde Zeitverlust. Die A3 in Richtung Oberhausen zwischen Kreuzhilden und Mettmann, etwas stockend, paar Minuten nur. Jetzt die A46 in Richtung Düsseldorf, zwischen Fahrer Beck und Hahn-Ost, 3 Kilometer Stau, Viertelstunde Zeitverlust. Hinterm Kreuzhilden nochmal 2 Kilometer stockender Verkehr, hier aber nur ein paar Minuten plus. Das soll es dann aber auch gewesen sein. Ein Stau haben wir noch auf der L74 Richtung Sonnenborner Kreuz, hier aber nur 5 Minuten Zeitverlust vorm Sonnenborner Kreuz. Meine Güte, merkt man irgendwie, dass die Ferien zu Ende gehen und ab heute wieder einige unterwegs sind, oder? Blitzer gibt es natürlich auch noch. Und zwar auf der L74 Richtung Sonnenborner Kreuz, kurz vor der Ausfahrt Kohlfurt. Ein Blitzer steht am Kraftwerk Höhe Aldi, also Ronsdorf. Und hier kommt auch noch ein Update von Björn.
5: Guten Morgen, Jens. Möchte ein Blitzer an der Öhlendaler Straße melden, Richtung Pfannekuchenhäuschen, bergabwärts. Wünsche allen einen schönen guten Tag noch und Bombenleistung da, was du da an deinem Halbmarathon gemacht hast.
3: Ja.
5: Weiter so.
3: Dankeschön. Ah ja, ich bin gestern einen Halbmarathon gelaufen, hatte ich mir vorgenommen, habe jetzt seit einem halben Jahr knapp dafür trainiert und gestern war dann der Tag. Ah, das hat mir auch super gelegt, ne? Gerade aus dem Urlaub wiedergekommen, schön erholt und dann sowas. Das ist echt, also ja, 21,1 Kilometer ungefähr und meine Beine, ich bin so ab Kilometer 19 echt eingebrochen. Aber gut, weiter so? Nein, eher nicht. Erstmal Pause. Wir kommen rein in diese Sommerferienwoche 6,5. Heute und morgen zumindest noch Ferien, ein bisschen ruhiger noch. Radio Wuppertal hier. Ich bin Jens Voss, schön wieder hier zu sein.

0: Alex Warren bei Radio Wuppertal, Eternity. Was hier gleich für ein Song läuft, oh, ich will noch nicht so viel verraten. Vorher ganz kurz, Fußball-Bundesliga. Läuft wieder, an diesem Wochenende wieder gestartet und ich habe mich besonders drauf gefreut, weil mein Verein, der FC Schalke 04, ist ja seit über 3 Jahren mal wieder mit dabei mit einem Bundesligaspiel. Schalke war aufgestiegen, hat jetzt das erste Spiel, gestern Nachmittag das letzte Spiel dieses Spieltags und da sind wir wieder in der Realität. Verloren. 0:3 in Augsburg. Schalke-Trainer Miron Muslic bei The Zone.
1: Augsburg hat heute verdient gewonnen, auch am Ende in der Höhe. Wir hatten unsere Momente erste Halbzeit und die müssen wir nutzen.
0: Ja, das stimmt. In der ersten Halbzeit haben sie eigentlich richtig gut gespielt, aber dann gab es auch noch eine rote Karte für Schalke und dann war halt nichts mehr drin. Ansonsten die ersten Ergebnisse. Gut, Bayern München hat zum Auftakt direkt mal wieder hoch gewonnen. 5:1 gegen Stuttgart am Freitagabend schon. Also das könnte wieder der nächste Durchmarsch werden für die Bayern. Dortmund hat aber auch gewonnen am Samstagabend gegen Hamburg. Ein bisschen mit Mühe, aber am Ende dann doch 2:0. Leverkusen verliert überraschend gegen Elversberg. Anderer Aufsteiger. Also Elversberg gewinnt zu Hause gegen Leverkusen. Und dann lass uns mal ganz kurz noch ein paar Ligen runtergucken. Das ist schon wirklich ein bisschen dramatisch. Der Wuppertaler SV hat auch wieder gespielt, gestern in der Oberliga Niederrhein. Die sind ja abgestiegen aus der Regionalliga, hatten jetzt das dritte Spiel in der Oberliga, das ist die 5. Liga, und haben zum 3. Mal verloren und stehen jetzt wirklich auf einem Abstiegsplatz. Das heißt, wenn die jetzt nochmal absteigen würden, das wird nicht passieren. Also wollen wir mal wirklich schwer hoffen. Aber dann ginge es halt runter in die 6. Liga. Das ist ja wirklich einer Großstadt nicht mehr würdig. Aber das ist ja nur ein Zwischenstand nach 3 Spielen für den Wuppertaler SV. Das als kurzes Fußball-Update hier bei Radio Wuppertal. 7:45 haben wir es jetzt und jetzt Sean Paul, Got to Love You. Ich bin Jens Voss, schön, dass ihr dabei seid.

0: Newcomer 2026, Tampa City, erster Song Self-Aware bei Radio Wuppertal, 8.21 Uhr.
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0: Ja, also den richtigen Sommer, den habe ich in Frankreich gelassen. Bin ja gerade wieder aus dem Urlaub zurück. Wir hatten richtig schönes Wetter, also nicht zu heiß, na, so wie es hier noch vor meinem Urlaub war, also mit so Temperaturen von über 30 Grad, sondern immer so angenehme 24, 25 Grad, konntest du schön am Strand liegen. Und jetzt hier, ja, also sieht noch sehr gut aus. Ne? Der Start in die Woche ist auch erstmal noch ganz nett. Sonne und Wolken, aber Temperaturen, die werden schon nicht so richtig sommerlich. Also höchstens 20 Grad heute auch nur. Und heute Nachmittag ist auch immer wieder Regen dabei, außerdem sehr windig. Morgen und übermorgen insgesamt etwas ruhiger, also auch etwas länger trocken, auch sonnig die nächsten Tage und der Rest der Woche dann aber schon eher wieder grau.
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0: Da kann ich nur sagen, oha, was für ein Song. Gleich noch hier vor den Radio Wuppertal Nachrichten um 8:30. 8:24 jetzt.
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0: die Killers, Mr. Brightside. Guten Start in die neue Woche.
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2: Ich bin Paul Brauers. Guten Morgen. Nach der verheerenden Flutkatastrophe im Himalaya ist die Zahl der Toten weiter gestiegen. Nach offiziell bestätigten Zahlen kamen in China und Nepal mindestens 919 Menschen ums Leben. Tausende werden weiterhin vermisst, darunter auch noch viele Touristen. Nach den folgenschweren Schüssen bei einem Techno-Festival in der Schweiz läuft die Fahndung auf Hochtouren. Nach Angaben der Polizei ist weiter unklar, ob es sich um einen oder mehrere Täter handelt. In der Nacht auf Sonntag war eine junge Italienerin getötet worden. Unter den 5 weiteren Verletzten ist laut Polizei auch eine Deutsche.
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2: Nach den Sommerferien starten 3600 i-Dötzchen bei uns in Wuppertal. Außerdem gehen rund 3000 Kinder zum ersten Mal in eine weiterführende Schule. Seit diesem Monat haben alle Erstklässler einen Rechtsanspruch auf eine Nachmittagsbetreuung. Mit fast 7.900 OGS-Plätzen werden wir dem Rechtsanspruch aber nicht gerecht, sagt Schuldezernentin Annette Berg.
3: Also wir versuchen, möglichst viele Plätze für Kinder zu schaffen. Was wir versuchen, ist mit den vorhandenen Möglichkeiten, auch in Kooperation zum Teil mit anderen Einrichtungen, hier Möglichkeiten zu schaffen. Aber wir sind bislang bei rund 50% und brauchen da noch ein paar mehr Plätze.
2: Dafür werde an Schulen an- und umgebaut oder Räume werden anders genutzt. Darüber hinaus hat die Stadt in den Sommerferien viele Sportstätten modernisiert. Die Stadt hat Hallenbäder gewartet, die Schwimmoper auf LED-Beleuchtung umgerüstet und Sanitär- sowie Technikbereiche in mehreren Turnhallen saniert. Das Straßenverkehrsamt hat den massiven Aktenstau der letzten Monate in wesentlichen Teilen abgebaut. Das hat die Stadt mitgeteilt. In der Führerscheinstelle werden Online-Anträge demnach wieder tagesaktuell bearbeitet. Auch für Fahrschulen und gewerbliche Kunden der Zulassungsstelle geht es nun deutlich schneller. Geholfen haben dabei vor allem freiwillige Samstagsdienste der Mitarbeiter. Die Stadt weist dabei darauf hin, dass komplizierte Einzelfälle weiterhin etwas mehr Zeit in Anspruch nehmen können, etwa wenn medizinische Gutachten geprüft werden müssen. Bei uns in Wuppertal werden wieder mehr neue Wohnungen geplant. Das Statistische Landesamt hat ausgerechnet, dass die Behörden im ersten Halbjahr dieses Jahres den Bau von rund 270 Wohnungen genehmigt haben. Das sind gut 40% mehr als im gleichen Zeitraum des Vorjahres. Damit entspricht Wuppertal nicht dem landesweiten Trend, denn in ganz NRW ist die Zahl der Baugenehmigungen um 1,5% gesunken. Landesweit wurden vor allem weniger Wohnungen in großen Mehrfamilienhäusern bewilligt. Der Wuppertaler SV hat gestern Nachmittag auswärts beim FC Büderich gespielt und wollte da eigentlich die ersten Punkte der Saison holen. Das hat nicht geklappt. Die Wuppertaler haben mit 0:1 verloren. Das war im dritten Spiel die dritte Niederlage. Der WSV steht damit auf einem Abstiegsplatz. Die nächste Chance auf Punkte gibt es am Freitag. Da empfängt der WSV Blau-Weiß Dingden zu Hause im Stadion am Zoo. Und das waren die Nachrichten mit Paul Brauers.
0: Das Wuppertal-Wetter, erste Tageshälfte ganz schön, danach nicht mehr so schön. Also der Reihe nach, jetzt noch Sonne und Wolken, heute Nachmittag auch öfter Regen und sehr windig. Zum Abend dann wieder etwas schöner. Die Temperaturen dazu, aktuell messen wir an der Unihalle 17 Grad, an der Schwarzbach 19 Grad, viel wärmer wird es auch gar nicht heute. Die nächsten Tage übrigens auch nicht, immer so 20, 21 Grad maximal. Und es bleibt durchwachsen. Die Verkehrsinfos, 8.34 Uhr, wird ein bisschen besser. Gute Nachricht zum Beispiel von der A3 Richtung Köln, vorm Dreieck Langenfeld nur noch einen Rückstau von 5 Minuten. A46 Richtung Düsseldorf, zwischen Faresbeck und Hahn-Ost, noch 2 Kilometer Stau und 10 Minuten plus. Da hatte es einen Unfall gegeben heute Morgen. Und hinterm Kreuz Hilden dann nochmal etwas stockender Verkehr, hier aber nur 5 Minuten Zeitverlust. Schwebebahn ist normal unterwegs, Blitzer haben wir aktuell. Und zwar auf der Ullendaler Straße, ungefähr Höhe der Kreuzung Hatzfelder Straße, 1174 Richtung Sonnenborner Kreuz, vor der Ausfahrt Kohlfurt. Und ein Update kommt noch als WhatsApp. Hier ist es schön, wenn man aus dem Urlaub zurück ist und alle Pfeifen sind noch da. Ne? Also ganz nett gemeint. Stefan, hier, bester Blitzermelder, hat inzwischen, glaube ich, so ein Clipboard wie Stefan Raab früher bei TV Total oder so.
4: Moin, hier ist der Stefan. Jens, schön, dass du wieder da bist.
0: Ja.
4: Und ich weiß ja genau, du hast wegen dem Halbmarathon von gestern.
5: Sorry, ich hab Rücken.
4: Nichtsdestotrotz, alte Gewohnheiten, in Ronsdorf positioniert sich gerade am Kraftwerk der Blitzer. Im Übrigen ist das heute mein erster Urlaubstag. Yay! Ach. Einen schönen Tag. Tschüss.
0: Dankeschön fürs Bescheid sagen.
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0: Ja, wie schön für Stefan. Erster Urlaubstag heute. Für mich erster Arbeitstag wieder. So ist es umgekehrt. Ne? Die einen kommen wieder, die anderen fahren weg. Müssen ja nicht alle in den Ferien in Urlaub fahren. Ferien gehen aber zu Ende. Heute und morgen nur noch Ferien und dann geht der Ernst des Lebens wieder los. Schulrestart am Mittwoch und dann der Start für die IDÖZ-Chen, gerade gehört in den Nachrichten bei Paul, am Donnerstag. Schule früher und heute. Das wird sehr lustig. Jetzt gleich hier bei Radio Wuppertal nach zwei Songs. Das hier Lilywood and the Prick, Prayer and See. Jens Voss hier.

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0: Nico Santos bei Radio Wuppertal, Human Being. Gleich hier die 80er. Das passt ganz gut, weil früher und heute, darum geht's nämlich auch jetzt, früher und heute Schulstart. Naja, diese Woche geht's ja wieder los. Radio Wuppertal-Reporter Kevin Zimmer.
1: Ja, wir hatten ja schon ganz andere Schulturnister, da ging's ja schon mit los, ja. Die sahen alle aus wie Schulschränke und sie waren auch so schwer. Und sie waren entweder von Scout, Amigo oder McNeil. Und McNeil hatte einen Chihuahua im Logo. Da warst du schon Loser, bevor du das Klassenzimmer erreicht hast. Da muss man ja noch nicht mal Grafiker oder Werbefachmann sein. Dass sich ein Chihuahua nicht als Wappentier eignet, musst du doch merken, ja. Nimm einen Löwen, einen Bären oder einen Adler. Chihuahua. McNeil-Schulturnisterträger hatten keinen fairen Start in die Schulzeit. Heute sind die Schulturnister so leicht wie ein Chihuahua nach dem Kacken, dafür so teuer wie ein Goldbarren. Nicht nur das hat sich geändert, heute kriegen die Kinder ja auch Smartwatches mit in die Schule, damit Vati und Mutti zu Hause immer wissen, wo die sind. Ja, wo sollen die sein? Hoffentlich bei Frau Schlüter im Englischunterricht.
2: In dieser Klasse habe ich ein halbes Jahr Englischunterricht gegeben, obwohl ich gar kein Englisch kann.
1: Und da sind wir auch schon bei den Lehrkräften. Früher hatten die eine Tasche. Heute haben die alle ein Tablet oder ein Smartphone und sind in WhatsApp-Gruppen mit dem Schlimmsten der Schule vernetzt. Mit uns Eltern. Und da sind sie dann auch selbst schuld, wenn die besorgte Bettina mitten im Unterricht Frau Schlüter anruft, um zu fragen, ob Kaspar Friedrich auch seinen Apfelsaft getrunken hat, nachdem er die Banane gegessen hat. Ja, da müssen heutzutage Eltern und Lehrer an einem Strang ziehen, denn wenn Kaspar Friedrich den Apfelsaft nicht trinkt, bekommt er Verstopfung. Überhaupt wird viel mehr über Gefühle in der Schule heutzutage geredet als früher.
3: Chantal.
4: Ja?
3: Oh, leise.
4: Ja.
1: Und wo ist eigentlich von früher die Erdbeer- oder Vanillemilch oder der Kakao, der uns damals als gesundes Schulgetränk täglich in die Schule geliefert worden ist, ja? Meine Eltern mussten noch monatlich Kakaogeld abgeben. Und sie haben damit den besten Grundstein gelegt für einen tollen Start in die frühe Diabetes-Typ-2-Karriere. Naja, aber heute brauchen wir die Milchlieferung in der Schule nicht mehr. Heute wissen wir es besser. Jetzt hat jeder Apfelschorle mit. Jetzt muss sie Kaspar Friedrich nur eben trinken. Sonst landet das nämlich als Programmpunkt auf dem Elternabend. Direkt nach dem Punkt Schultoiletten. Aber das Thema, das gab's schon zu meiner Zeit.
0: Und jetzt also Musik aus den 80ern. Der Song hier, ah, wow, der ist über 40 Jahre alt. Wie sich das anfühlt, weiß ich dann ja auch bald. In einem Monat ungefähr. Madonna, Material Girl, läuft jetzt hier bei Radio Wuppertal. 8:44 Uhr, Jens Voss hier.

0: Radio Wuppertal hier, neue Blitzer-Info kommt gerade eben rein und zwar von Michael.
1: Ja, einen schönen guten Morgen, einen guten Start in die neue Woche.
0: Danke.
1: Wer auf der Freiligradstraße aufwärts unterwegs ist, der sollte auf den Blitzer achten, sonst wird die Woche nicht so gut. Alles Gute.
0: Dankeschön fürs Bescheid sagen. Also Freiligradstraße, neuer Blitzer. 8:48 Uhr haben wir es jetzt. Ihr seid bei Radio Wuppertal.

Moving to the Sun heißt dieser Song hier bei Radio Wuppertal. Noch scheint sie die Sonne über der Stadt heute Nachmittag. Dann mehr Regen. 8:52 Uhr, Radio Wuppertal hier. Ich höre

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1: Mit Thorsten Adolfs. Guten Morgen. Die schwarz-rote Bundesregierung hatte unter anderem Bürokratieabbau und Verschlankung versprochen. In den eigenen Häusern klappt das aber offenbar gar nicht. Im Gegenteil, es werden immer mehr Regierungsbeamte eingestellt. Für das nächste Jahr plant Schwarz-Rot mit fast 310.500 Stellen. Das seien nochmal über 12.000 mehr als während der Ampelkoalition, meldet die Initiative Neue Soziale Marktwirtschaft. Frage an Marc Weiß aus dem News-Team. Warum werden immer mehr Stellen im Regierungsapparat geschaffen?
2: Vor allem aus zwei Gründen. Erstens neue Gesetze. Für jedes neue Gesetz und jede neue Regelung braucht man Menschen, die die Einhaltung und Umsetzung kontrollieren. Und der zweite Grund ist zu langsamer Bürokratieabbau. Es gibt Studien, die sagen ganz klar, Bürokratie selbst schafft immer wieder neue Bürokratie. Das ist so eine Art Endlosspirale der Verwaltung. Und wenn man die nicht durchbricht oder zu lange wartet, dann hört das nie auf. Und für eine immer größere Bürokratie braucht man dann natürlich auch immer mehr Personal.
1: Jetzt lautet ein Vorwurf, dass fast jede neue Stelle eine Beamtenstelle ist.
2: Genau, und das kostet richtig Geld. Die Personalkosten des Regierungsapparates liegen aktuell bei 48 Milliarden Euro im Jahr, fast 7% mehr als im vergangenen Jahr. Und es steigt im nächsten Jahr auf über 50 Milliarden. Und die Initiative Neue Marktwirtschaft ist richtig sauer, dass fast nur Beamte eingestellt werden, denn die bleiben ja auch, wenn ihre Aufgabe mal wegfällt. Das ist bei Beamten so. Also selbst wenn man mal richtig die Aufgaben verschlankt, die Beamten bleiben auf jeden Fall erhalten. Und das ist auch ein ganz klarer Vorwurf der Experten an die Bundesregierung. Das ist nämlich nicht das, was die Rentenkommission empfohlen hatte. Die empfiehlt ganz klar, mehr Angestellte anzustellen und nicht immer sofort Beamte.
1: Dankeschön, Marc. Und jetzt weitere Themen im Überblick. Die USA und der Iran haben sich in der vergangenen Nacht zum ersten Mal seit Wochen wieder gegenseitig angegriffen. Das US-Militärkommando CENTCOM hat auf der Plattform X mitgeteilt, es habe begrenzte, gezielte Maßnahmen gegen Minenlegeeinheiten der iranischen Revolutionsgarden gegeben. Der Iran hat als Reaktion darauf zwei Stützpunkte des US-Militärs in Jordanien attackiert. Im Grand Canyon im Westen der USA werden nach einer Sturzflut rund 15 Menschen vermisst, wie bei Stützpunkte des US-Militärs in Jordanien.

0: ums Leben gekommen. Für knapp 20 Vermisste besteht kaum noch Hoffnung.
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2: Mit Paul Brauers. 3600 I-Dötzchen beginnen nach den Sommerferien ihre Schullaufbahn bei uns in Wuppertal. Rund 3000 Kinder gehen zum ersten Mal in eine weiterführende Schule. Neu ist, dass seit diesem Monat alle Erstklässler einen Rechtsanspruch auf eine Nachmittagsbetreuung haben. Das kann die Stadt aber noch nicht einhalten. Es gibt noch zu wenig Plätze. Wartezeiten sollen jetzt kürzer sein. Das Straßenverkehrsamt hat nach eigenen Angaben den Aktenstau der letzten Monate in wesentlichen Teilen abgebaut. Online-Anträge würden demnach wieder tagesaktuell bearbeitet.
0: Das Wuppertal-Wetter. Ja, jetzt hängen schon deutlich mehr Wolken vor der Sonne. Heute Nachmittag regnet es dann auch immer wieder. Die Sonne kann zwischendurch auch noch mal durchgucken. Es ist allerdings auch sehr windig. Also ganz schön durcheinander heute dieser Start in die Woche. Die Temperaturen. Aktuell messen wir am Dönberg 16 Grad, am S-Bahnhof Unterbarmen 20 Grad. Und das ist auch schon die Höchsttemperatur. Die nächsten Tage gibt es auch nicht viel mehr. Morgen und übermorgen insgesamt etwas ruhiger. 8:04, die Verkehrsinfos, nur noch Stau auf der A46 Richtung Düsseldorf zwischen dem Sonnborner Kreuz und Hahn-Ost. 1 Kilometerchen, 5 Minuten plus. Und hinterm Kreuz Hilden nochmal 1 Kilometerchen stockender Verkehr, hier noch nicht mal 5 Minuten Zeitverlust. Dann haben wir Blitzer, nämlich auf der Freilichgradstraße aufwärts am Kraftwerk Höhe Aldi. Ein Blitzer steht auf der L74 Richtung Sonnborner Kreuz und zwar kurz vor der Ausfahrt Kohlfurt. Und am Ende der Öhlendaler Straße, also schon an der Kreuzung Hatzfelder Straße, da steht auch noch ein Blitzer. Oder habt ihr auch noch eine Blitzer-Info, dann gerne eine WhatsApp hier ins Studio. Nummer ist die 0202 2577 207. Gute Fahrt und willkommen in der neuen Woche. Sommerferienwoche 6,5. Ja, ein bisschen Ferien sind noch. Ich bin frisch zurück und ich freue mich jedes Mal, wenn ich aus dem Urlaub zurückkomme und alle sind noch da, die vor dem Urlaub auch schon da waren. Hier zum Beispiel.
3: Guten Morgen, lieber Jens. Live aus dem Auto aus Janine. Wuppertal. Die Janina jetzt auch mittlerweile, ja. Wuppertal, Ex-Schwelm. Freue mich immer noch total drüber.
0: Ja.
3: Ich wollte einfach nur sagen, mega, mega, mega, Daumen hoch, Bombe, stark, krass. Glückwunsch zum Halbmarathon. Ich als Ex-Läuferin kann das gut nachvollziehen. Ich wollte tatsächlich auch mal wieder auf einen Halbmarathon hocharbeiten. Mhm. Aber durch meinen gefundenen Bandscheibenvorfall musste ich leider dann mit dem Laufen aufhören. Und deswegen freut es mich, dass du es geschafft hast. Und ich sag einfach mal bis später. Bis dahin.
0: Ja, danke schön, wie nett. Hatte ich mir vorgenommen. Ist ja jetzt so ein knappes halbes Jahr für trainiert und gestern dann gelaufen. Halbmarathon. Bilder übrigens in meiner privaten Instagram-Story, wenn euch das interessiert. Jens Voss 279. Da übrigens auch jeden Morgen mein Highlight auf der Playlist. Schon mal vorab. Und das Highlight läuft in einer Viertelstunde hier.
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1: Ich habe auf jeden Fall schon mit 16 gerne irgendwas mit Film machen wollen und habe dann ein Kamerastudium in Dortmund begonnen. Und während dieses Studiums habe ich tatsächlich alle Seminare belegt Richtung Spielfilm. Ich wollte gerne mal Geschichten erzählen und zum Spielfilm. Dann kam der Dokumentarfilm irgendwie zu mir und ich habe gemerkt, dass die Geschichten aus dem Alltag, aus dem wahren Leben doch auch sehr spannend sein können. Und dann bin ich dort gelandet.
2: Und Kamerastudium, was lernt man da?
1: Also Bildgestaltung, auch wir haben viele Filme geguckt, auch verschiedene Sehgewohnheiten, aber dann natürlich ganz viel technische Dinge. Verschiedene Kameras kennengelernt, Lichtsetzung, wie man mit Bildern Geschichten erzählt.
2: Angefangen hat alles bei dir beim Wuppertaler Medienprojekt, ne?
1: Genau, da war ich schon auch als Jugendliche, da bin ich ja mittlerweile auch schon seit Jahren freie Mitarbeiterin und da habe ich mich ausprobiert und eigene Kurzfilme gemacht.
2: Und das war quasi so der Start, kann man das sagen? Da hast du Feuer gefangen?
1: Da habe ich auf jeden Fall Gleichgesinnte gefunden, das kann man definitiv sagen. Feuer gefangen habe ich auch schon vorher, also mein Vater hatte aber so einen Camcorder und damit habe ich schon viel gefilmt und auch versucht, kleine Geschichten mit meinen Freunden zu filmen.
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Holly Humberstone, To Love Somebody bei Radio Wuppertal. Und mein heutiges Highlight auf der Playlist muss was ganz Entspanntes sein. Wenn nach 2,5 Wochen der Wecker das erste Mal wieder um 3 Uhr morgens geht. Oh, das ist Montag. Aber es ist noch ein bisschen entspannter, weil ein bisschen Ferien.

0: sagt das Wuppertaler Straßenverkehrsamt. Da läuft es jetzt wieder besser. Ist ein Thema gleich in den Radio Wuppertal Nachrichten um 9:30. Vorher noch Ed Sheeran.
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0: Guten Morgen in der neuen Woche, Montag, der 31. August.
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2: Mit Paul Brauers. Guten Morgen. Auch unter Kanzler Merz wächst der Regierungsapparat weiter auf ein neues Rekordhoch. Im Haushaltsentwurf für kommendes Jahr plant die Regierung mit rund 350.000 Stellen. Ein Plus von 4% gegenüber dem letzten Jahr der Ampelregierung. Im Koalitionsvertrag war dagegen vereinbart worden, das Personal um 8% bis zum Ende der Legislaturperiode zu reduzieren. Zum ersten Mal seit Ende Juli ist es wieder zu gegenseitigem Beschuss zwischen dem Iran und den USA gekommen. Auch die Vereinigten Arabischen Emirate sind dabei erneut in die Schusslinie geraten. Nach Angaben des Verteidigungsministeriums ist eine Drohne über den arabischen Hoheitsgewässern entdeckt worden.
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2: Die Stadt hat die Sommerferien dafür genutzt, die Schulgebäude zu sanieren. An der Angelo-Roncalli-Schule gibt es 3 sanierte Räume. An der Schule am Nordpark wurden die Toiletten, Wasser- und Heizungsleitungen erneuert. Und im Berufskolleg Elberfeld sind die Räume fertig, die das WDG nutzen wird. Nur bei der Nachmittagsbetreuung hängt die Stadt noch hinterher. Mit fast 7.900 OGS-Plätzen wird der Rechtsanspruch nicht erfüllt, sagt Schuldezernentin Annette Berg.
3: Wir müssen natürlich auch Eltern ablehnen. In vielen Fällen kriegen wir das irgendwie hin, aber an anderen Stellen eben nicht. Und haben dann auch natürlich auch Beschwerden oder unter Umständen auch Klageverfahren, mit denen wir uns beschäftigen müssen.
2: Nach den Sommerferien werden rund 3.600 I-Dötzchen das erste Mal in die Schule gehen. Etwa 3.000 Kinder gehen dann auf eine weiterführende Schule. Das Wuppertaler Straßenverkehrsamt hat den großen Aktenstau der letzten Monate weitgehend erledigt, sagt die Stadt. In der Führerscheinstelle bearbeite man Online-Anträge wieder am gleichen Tag. Auch für Fahrschulen und Firmenkunden laufe es in der Zulassungsstelle jetzt viel schneller. Geholfen haben laut Stadt vor allem freiwillige Schichten am Samstag. Bei komplizierten Fällen könne es aber weiterhin etwas länger dauern. Das sei etwa bei der Prüfung von medizinischen Gutachten so. Die Zahl der neuen Baugenehmigungen in Wuppertal ist kräftig gestiegen. Im ersten Halbjahr dieses Jahres haben die Ämter den Bau von rund 270 Wohnungen bewilligt. Das hat das Statistische Landesamt ausgerechnet. Die Zahl liegt damit rund 40% über dem Vorjahreswert. Wuppertal steht damit besser da als der Rest von NRW. Im ganzen Land sind die Genehmigungen um 1,5% zurückgegangen. Besonders für große Wohnblocks haben die Behörden seltener eine Erlaubnis erteilt. Der Wuppertaler SV hat gestern auch sein 3. Saisonspiel verloren. Beim FC Büderich hat es für die Wuppertaler nur eine 0:1 Niederlage gegeben. Eigentlich wollte das Team da die ersten Punkte der Saison holen. Nach 3 Niederlagen steht der Verein jetzt auf einem Abstiegsplatz. Am Freitag gibt es die nächste Chance. Im Stadion am Zoo empfängt der WSV die Gäste von Blau-Weiß-Dingden. Und das waren die Nachrichten mit Paul Brauers.
0: Das Wuppertal-Wetter, jetzt wieder ein bisschen Sonne dabei. Hat ja gesagt, die erste Tageshälfte, die sieht ganz gut aus. Sonne und Wolken, trocken. Heute Nachmittag dann allerdings immer mal wieder Regen und sehr windig. Die Temperaturen, aktuell messen wir an der Lohrbrücke 19 Grad, am Otto-Hausmann-Ring in der Faresbeck 20 Grad. Das ist auch heute die Höchsttemperatur. Und wie geht's dann weiter? Also heute Abend kommt schon mal öfter wieder die Sonne raus. Die nächsten beiden Tage ein bisschen ruhiger. Also Dienstag und Mittwoch, da ist es auch länger mal trocken und auch öfter mal sonnig. Temperaturen steigen allerdings nicht. Also die nächsten Tage haben wir auch immer so 20, 21 Grad maximal. Die Verkehrsinfos um 9.33 Uhr ist fast wieder alles frei auf den Autobahnen. Nur im Sonnborner Kreuz dauert es aktuell noch ein paar Minuten länger auf der A46 in Richtung Düsseldorf. Und eine Blitzerinfo gibt es noch von der Freilichgradstraße aufwärts. Danke fürs Bescheid sagen. Wenn ihr auch noch einen Blitzer habt, WhatsApp ins Studio an die 0202 2577 207. Und dann landet eure Info direkt hier im Radio. Es sind die letzten beiden Tage Ferien, heute und morgen. Mittwoch ist dann wieder Restart für die allermeisten der 50.000 Wuppertaler Schülerinnen und Schüler. Und am Donnerstag ist dann Einschulung. Gerade gehört bei Paul in den News, mehr als 3.000 I-Dötzchen werden dann am Start sein. Das heißt auch, die Tage jetzt, da ist nochmal ordentlich Anlauf in den Wuppertaler Schreibwarengeschäften.
4: Insofern erwarten wir eigentlich hier gestapelt Kunden, ne?
0: Die Kunden gestapelt bei Jutta im Schreibwarengeschäft in Oberbarmen. Aber die haben inzwischen einen Service, wusste ich gar nicht, dass es sowas gibt. Gab es das früher auch schon? Keine Ahnung. Wir klären das gleich mal hier um 9:45 bei Radio Wuppertal. Das sind 3 Songs. Gleich Sido, außerdem Natalie Imbruglia und das hier Mojo, Lady. Jens Voss hier. Lady.

Mojo 2000, Lady. 9:38 Uhr haben wir es jetzt. Jetzt sind wir in den 90ern. Natalie Imbruglia ist damals zerrissen. Torn. Das ist die ganz einfache Übersetzung. I'm already torn. Läuft jetzt hier bei Radio Wuppertal. Schönen Start in die Woche.

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0: Radio Wuppertal hier am Anfang von Sommerferienwoche 6,5. Heute und morgen noch Ferien und dann geht die Schule wieder los. Deswegen viel los in den Wuppertaler Schreibwarengeschäften. Zum Beispiel bei Jutta Hugo Schnitzlohne im Schreibwarengeschäft Runkel in Oberbarmen. Sie hat für die letzten Ferientage jetzt sogar ihre Öffnungszeiten angepasst und ihr Team etwas vergrößert. Und der beste Service, ihr könnt da eure Materialliste einfach vorbeibringen und dann packen die alles fertig.
1: Wir packen das einfach vor. Das ist dann halt so eine Liste wie hier, ne, mit Schnellheftern und dicken Buntstiften und so weiter. Und das soll für den Jungen sein und soll für Freitag fertig sein. Und das kriegen wir dann auch meistens hin. Ne?
0: Ja, perfekt. 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

0: Das ist sowieso der beste Tipp am Montag. Lasst den Kopf nicht hängen. Head down von Lost Frequencies. Radio Wuppertal hier um 10 vor 10 und wir klingen ein bisschen anders ab heute. Na, alles, was hier so im Hintergrund läuft, diese Musik, die Jingles, ein freshes Sound-Update. Und Kollege Kevin Zimmer freut sich drüber. Den hört ihr gleich ab 10.
1: Ja, jetzt darf ich ja endlich auch mal ran und das ausprobieren. Ich bin schon ganz gespannt, auch ein bisschen aufgeregt. Ne? 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
0: Also Kevin gleich ab 10. Wir hören uns morgen früh wieder hier bei Radio Wuppertal am offiziell allerletzten Sommerferientag 2026. Ich bin Jens Voss. Bis morgen.

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1: Mit Thorsten Adolfs. Guten Morgen. In Hannover läuft im Moment die letzte von 9 außerordentlichen Betriebsversammlungen bei VW. Der Autohersteller will massiv sparen. Zehntausende Stellen stehen auf der Kippe. Sogar Werksschließungen sind im Gespräch. Heute stellt sich die Konzernführung den Beschäftigten im Werk für Nutzfahrzeuge. Die IG Metall konnte bis jetzt nicht überzeugt werden und spricht mittlerweile offen von einem Konflikt. Marc Weiß mit weiteren Infos.
2: Sehr viel schlauer ist die Belegschaft auch nach inzwischen 8 Versammlungen nicht. Man weiß, dass VW in der Krise steckt. Konzernchef Blume hatte immer wieder gesagt, man sei zu teuer und zu komplex aufgestellt. Was das aber konkret für die Stellen und die einzelnen Werke bedeutet, weiß niemand, auch Blume offenbar nicht. Für Emden, Zwickau, Audi in Neckarsulm und Hannover gäbe es aber noch keine wettbewerbsfähige Belegung für die 2030er Jahre. Das sagt Blume immer wieder. Dort könnte also in ein paar Jahren Schluss sein. Das will er aber vermeiden. In den nächsten Monaten sollen deshalb belastbare Perspektiven für alle Standorte geschaffen werden, wie es heißt. Im Gespräch ist unter anderem, Standorte zeitweise für die Rüstungsproduktion zu nutzen, und auch der Bau chinesischer VW-Modelle in Deutschland ist eine Möglichkeit. Die Stimmung der Mitarbeiter bewegt sich zwischen Angst und Wut, wobei letztere im nächsten Jahr sichtbar werden könnte. Bis zum Jahreswechsel besteht eine Friedenspflicht. Im neuen Jahr gäbe es aber theoretisch die Möglichkeit zur Arbeitsniederlegung. Das kündigte Niedersachsens IG Metall Chef Gröger schon mal vorsichtig in der Neuen Osnabrücker Zeitung an.
1: Und jetzt weitere Nachrichten im Überblick. Kanzler Merz ist weiter skeptisch, was die Einleitung eines Parteiverbotsverfahrens gegen die AfD angeht. Im ARD-Sommerinterview sagte er, die Hürden für ein Parteienverbot seien in Deutschland sehr, sehr hoch. Das Bundesverfassungsgericht würde sich lange Zeit nehmen für eine Prüfung, so der Kanzler. Er fühle sich sehr unwohl beim Gedanken, mit einem laufenden Verbotsverfahren gegen die AfD zum Beispiel in die Bundestagswahl 2029 zu gehen. Der Ölpreis steigt wieder, nachdem sich die USA und der Iran zum ersten Mal seit Wochen wieder gegenseitig beschossen haben. Das Barrel kostet aktuell knapp 91 US-Dollar. Mit einem noch massiveren Anstieg, deutlich über die Marke von 100 Dollar, rechnen Experten im Moment aber nicht. In der Kölner Südstadt hat ein Unbekannter am Morgen auf ein Café geschossen. Verletzte oder Tote gibt es nach Angaben der Polizei nicht. Es seien aber mehrere Einschusslöcher an dem Gebäude. Die Fahndung nach dem Täter läuft. Der Städtetag fordert vom Bund und den Ländern, noch mehr zu tun, um die strengen Grenzwerte bei der Luftqualität einzuhalten. Die Luft ist zwar schon viel besser als früher, aber laut Städtetagspräsident Jung sind die Möglichkeiten vor Ort jetzt einfach erschöpft. Ob durch Tempolimits, weniger Fahrspuren oder mehr Frischluftschneisen, die Städte hätten schon alle Register gezogen, sagte Jung dem RND. Um die noch strengeren Vorgaben ab 2030 einhalten zu können, sei jetzt ganz klar die Politik auf Bundes- und Landesebene in der Pflicht. Sie müsse endlich die großen Schadstoffverursacher stärker in die Verantwortung nehmen, wie die Industrie, den Verkehr, die Energiebranche und die Landwirtschaft. Sie alle müssen laut Jung ihren Ausstoß drastisch senken. Das waren die Nachrichten mit Thorsten Adolfs.
3: Das Wetter.
4: Das wird heute etwas ungemütlich. Gerade so ab dem späten Nachmittag kommen immer mehr Wolken zu uns und die bringen teils kräftigen Regen mit. Aktuell kommt hier und da jetzt nochmal sogar die Sonne raus, aber dann halt nachher schlechter. Örtlich kann dann auch mal ein Gewitter runterkommen mit Starkregen und Hagel. Dazu milde Temperaturen, bis 23 Grad erreichen wir heute in der Spitze. Morgen und am Mittwoch dann ein bisschen mehr Sonne und weniger Regen bei Temperaturen wie heute.
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4: Und jetzt alle Staus ab 11 Minuten Wartezeit. A1 Köln-Euskirchen zwischen Kreuzköln-Nord und Köln-Löwenich 4 Kilometer, 18 Minuten on top. Die A3 Arnheim-Köln zwischen Oberhausen-Holten und Kreuz-Kaiserberg 5 Kilometer, 11 Minuten mehr. Die A3 Köln-Frankfurt zwischen Kreuzborn-Sieg 10 Minuten on top. Die A3 Arnheim

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1: Hier ist Can't Get You Out of My Head von Kylie Minogue. Ich bin Kevin Zimmer, wünsche euch einen schönen Vormittag.

0: Hallo, schönen Montag. Die Toten Hosen sind ja gerade auf Abschiedstour und spielen nur in so riesigen Arenen. Ja, hier Düsseldorf-Stadion, Köln-Stadion, alles bombastisch. Nur für uns und damit also auch für euch spielen sie ihr wohl kleinstes Konzert. Ich sag mal so, ihr seid im Publikum, streckt die Hand aus und ihr könnt quasi Campino auch die Hand schütteln.
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0: Ihr seid so nah dran, eventuell könnt ihr sie berühren. Ich sag's nur, ja? Knapp 1300 Hörerinnen und Hörer lassen wir nur rein. Und dann spielen die Hosen Anfang Dezember das Radiokonzert für uns und für unsere Aktion Lichtblicke. Ich weiß, ich muss euch gar nicht sagen, wie cool das wird. Mit der wohl coolsten Band in Deutschland. Aber ich kann euch trotzdem schon mal ein bisschen anzünden, oder?

0: gleich bei mir in der Show geht's los. Dauert nicht mehr lange. Dann hört ihr eine Story zu einem Hosenhit und ihr bekommt ein Codewort. Das ist wichtig, denn nur mit diesem Codewort kommt ihr in den Online-Ticketshop. Und dann gibt es mit etwas Glück die Tickets. Die Tickets sind kostenlos, aber die Hosen und wir freuen uns, wenn ihr eine Spende für unsere Aktion Lichtblicke da lasst. 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
0: Und gleich geht's los mit dem ersten Codewort. 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
1: Mit Paul Brauers, guten Tag. Nach den Sommerferien beginnen rund 3600 Erstklässler ihre Schullaufbahn bei uns in Wuppertal. Sie, aber auch die Schülerinnen und Schüler auf den weiterführenden Schulen, tun das in zum Teil renovierten Schulen. An der Angelo Roncalli-Schule gibt es 3 sanierte Räume. An der Schule am Nordpark wurden die Toiletten, Wasser- und Heizungsleitungen erneuert. Und im Berufskolleg Elberfeld sind die Räume fertig, die das WDG nutzen wird. Nur bei der Nachmittagsbetreuung hängt die Stadt noch hinterher. Mit fast 7.900 OGS-Plätzen wird der Rechtsanspruch nicht erfüllt. Das Wuppertaler Straßenverkehrsamt will jetzt wieder schneller sein. Laut Stadt habe man den großen Aktenstau der letzten Monate zu großen Teilen abgearbeitet. In der Führerscheinstelle würden Online-Anträge jetzt wieder am selben Tag des Eingangs bearbeitet. Auch für Fahrschulen und Firmenkunden laufe es in der Zulassungsstelle jetzt wieder viel schneller.
2: Das Wetter.
3: Da genießt noch mal die letzten Sonnenstrahlen, die hier und da sich noch durch die Wolken durchquetschen. So richtig gemütlich bleibt es dann nicht. Ab dem Nachmittag, späten Nachmittag teilweise, ziehen immer mehr Wolken auf und die haben stellenweise kräftigen Regen im Gepäck. Örtlich kann auch mal Gewitter dabei sein, inklusive Starkregen und Hagel, also bunte Mischung. Die Temperaturen sind dabei angenehm mild, muss man sagen, kommen bis zu 23 Grad um die Ecke. Morgen und am Mittwoch geht es dann etwas sonniger weiter mit weniger Regen und ähnlich warm werden.
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3: Der Blick auf die Straßen, das ist noch los. Alle Staus ab 7 Minuten Zeitverlust. Und da starten wir auf der A45 Hagen-Gießen zwischen Dillenburg und Ehringshausen. 5 Kilometer. Da hat es einen Unfall gegeben. Hier laufen noch Bergungsarbeiten. Der Verkehr wird an einer Unfallstelle derzeit vorbeigeführt. Ihr müsst mit 26 Minuten Zeitverlust rechnen. Die A4 Aachen-Köln zwischen Kreuz-Köln-West und Köln-Eiffeltor. 2 Kilometer plus 9. A4 Olpe-Aachen zwischen Kreuz-Köln-Ost und Köln-Eiffeltor. 5 Kilometer plus 13. Die 40 Dortmund-Duisburg zwischen Bochum-Wattenscheid und Dreieck Essen-Ost, 5 Kilometer 35 Minuten. Die A57 Nimwegen-Köln zwischen Krefeld-Gartenstadt und Kreuz-Meerbusch, 6 Kilometer 7 Minuten. Und die A61 Koblenz-München-Gladbach zwischen Weilerswist und Erftstadt, 1 Kilometer 10 Minuten mehr. Allen unterwegs, gute Fahrt. Schönen Vormittag, Kevin Zimmer hier. Donald Trump hat, nachdem er schon Berge und Meere umbenannt hat, jetzt noch einen See umbenannt, ja? Aber mehr, um Kanada zu ärgern, weil die ihm im Zollstreit nicht entgegenkommen, hat er den Lake Ontario, der zur Hälfte in den USA und Kanada liegt, in Lake America umbenannt. Dass er ihn nicht in Lake Trump umbenannt hat, ist, glaube ich, alles. Wir haben uns übrigens nicht umbenannt, aber ihr merkt schon, wir klingen anders, oder? Hört mal.
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3: Klingt gut, oder? Sag ich doch. Und das klingt auch gut. Will I Am featuring Britney Spears. Scream and Shout. Und damit genießt bitte euren vorletzten Sommerferientag, liebe Schülerinnen und Schüler.
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0: Jetzt lacht er gleich.
1: Man fühlt sich irgendwie immer ausgelacht von ihm, oder? Michael Jackson und Thriller hier bei uns. Schönen Montag. Ja, wir klingen neu. Das ist doch schön, oder? Vielleicht merkt ihr es gerade auch und denkt euch so, ja, irgendwas ist mit meinem Lokalradio anders. Ja, wir klingen einfach anders. So. Was aber gleich geblieben ist, sind unsere Comedians, die hier im Programm für den Spaß sorgen, zum Beispiel Atze Schröder.
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4: Ja, nee, ist klar.
5: Veronika Ferres und Carsten Maschmeyer haben sich getrennt. Es war doch alles gut so. Die Ferres war versorgt und glücklich in Hannover und ist uns wenig bis gar nicht mehr auf die Nerven gegangen. Ja, und der Maschmeyer hat ein bisschen in der Höhle des Löwen rumgemöpselt. Das konnte doch alles gerne so bleiben. Jetzt geht die ganze Ochsentour wieder los. Ja, was denn? Die Bunte und die Bild haben schon den Anfang gemacht. Lanz ist der Nächste, der die beiden in die Sendung zehrt. Dann Riverboat, Inas Nacht, Dschungelcamp. Und am Ende kann ich nicht mal mehr in Ruhe prominent getrennt gucken, ohne die beiden Grinsekatzen zu sehen. Unsere Oma hat immer gesagt, die Ferres, die habe ich immer gern gesehen. Ja, ich auch. Vor allem 1994 in Tom Gerhards ersten Film, Voll normal. Da hat die mir gut gefallen, als Tommys Schwester, dat Kanen. Schön assi damals. Bah. Ja, der Löwe und das Supervibe. Ein Traumpaar. Ach nee, jetzt nicht mehr. Schade eigentlich.
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1: Mit Thorsten Adolfs. Guten Tag. Die europaweite Aufrüstung lässt nicht nur die Kassen bei Rheinmetall klingeln. Mit Heckler & Koch meldet heute ein weiterer deutscher Rüstungskonzern Rekordgewinne. Die Firma aus Oberndorf bei Stuttgart hat im ersten Halbjahr fast 264 Millionen Euro Umsatz gemacht. Das sind fast 50% mehr als im vergangenen Jahr. Und der Gewinn hat sich verdreifacht. Infos dazu von Marc Weiß.
2: Heckler & Koch stellt vor allem Pistolen, Gewehre und Granatwerfer her und beliefert nicht nur das Militär, sondern auch die Polizei. Trotzdem ist der Hauptgrund für den Rekordgewinn nach Angaben der Firma jetzt ganz klar der Ukraine-Krieg und die Aufrüstung der NATO-Staaten. Die meisten Geschäfte macht man mit der Bundeswehr, mit Frankreich, Norwegen und den baltischen Ländern. Allein die Bundeswehr bestellte über einen Rahmenvertrag 250.000 Gewehre. Ursprünglich geplant waren mal 120.000. Heckler & Koch investieren weiter in neue Maschinen und eine moderne Infrastruktur. Inzwischen arbeiten rund 1.400 Beschäftigte in dem Werk. Die Rekordzahlen des deutschen Gewehrbauers werden sicherlich auch in Köln gehört. Dort beginnt morgen ein großes Protestcamp gegen die weltweite Aufrüstung. Vor allem gegen Rheinmetall soll es dabei gehen, aber auch die Zahlen von Heckler & Koch heute zeigen klar, dass Rüstungskonzerne in Zeiten wie diesen Gewinne machen. Inwieweit man ihnen das vorwerfen kann, muss jeder für sich selbst entscheiden.
1: Und jetzt weitere Themen im Überblick. Das Defizit in der Pflegeversicherung wird immer größer, weil die Ausgaben stark steigen. In der ersten Jahreshälfte waren die Pflegekassen mit 77 Millionen Euro im Minus. Vom Spitzenverband der gesetzlichen Krankenkassen heißt es, es herrsche Alarmstufe Rot. Die Politik müsse schnell handeln. In wenigen Monaten würden die Einnahmen nicht mehr reichen, um die Pflegeleistungen voll zu finanzieren. Der Verfassungsschutz sieht in der Funktionsweise bestimmter Internetplattformen einen Beschleuniger für die Radikalisierung junger Menschen. In einer Veröffentlichung der Behörde heißt es, Nutzer würden nach dem Konsum unverfänglicher, halbpolitischer Inhalte langsam in eine sogenannte Echokammer geführt, in der immer radikalere und stark emotionalisierende Inhalte verbreitet würden. Dadurch würden extremistische Ideen zunehmend normalisiert und verinnerlicht. Wegen Vandalismus gibt es im Bahnverkehr zwischen Bochum und Essen zurzeit massive Einschränkungen. Laut Bahn wird das wohl noch bis in die frühen Abendstunden so bleiben. Im Regionalverkehr fallen Züge aus oder haben deutliche Verspätungen. Die Bahn setzt auf einigen Verbindungen Ersatzbusse ein. Welche Züge genau betroffen sind, steht im Internet auf Zuginfo.nrw. In Deutschland leben aktuell mehr Frauen als Männer. Auf 1.000 Männer kommen im Schnitt 1.027 Frauen. Das liegt nach Angaben der Bundesstatistiker vor allem daran, dass Frauen im Schnitt älter werden. Ganz anders sieht das Verhältnis bei den Jüngeren aus. Bei den unter 50-Jährigen sind nämlich deutlich mehr Männer als Frauen in Deutschland unterwegs. Das kommt daher, dass statistisch gesehen mehr Jungen als Mädchen zur Welt kommen und außerdem mehr Männer als Frauen aus dem Ausland nach Deutschland ziehen. Regional gibt es beim Geschlechterverhältnis große Unterschiede. Den größten Frauenüberschuss melden Schleswig-Holstein, Mecklenburg-Vorpommern und Hamburg. Den größten Männerüberschuss in der Gruppe der 18- bis 29-Jährigen gibt es in den ostdeutschen Bundesländern wie Sachsen-Anhalt, Brandenburg und Thüringen. Das waren die Nachrichten mit Thorsten Adolfs.
3: Das Wetter.
4: Es wird ab dem Nachmittag nasser und ungemütlicher im Einzelnen. Heute zeigt sich das Wetter erst noch halbwegs okay, aber spätestens ab dem späten Nachmittag ziehen immer mehr Wolken auf. Die bringen zum Teil ordentlichen Regen mit. Vereinzelt kann auch mal ein Gewitter dabei sein, inklusive Starkregen. Sogar Hagel ist möglich. Temperaturen bleiben dabei mild oder Hagel ist möglich. Temperaturen bleiben

0: zwischen Hürth und Kreuzbliesheim 5 Kilometer, 6 Minuten. A4 Olpe-Köln zwischen Gummersbach und Bielstein 1 Kilometer plus 6 Minuten. A4 Olpe-Köln zwischen Bergisch Gladbach-Bensberg und Bergisch Gladbach-Refra 2 Kilometer, kostet euch 12 Minuten. Die A4 Aachen-Köln zwischen Dreieck Köln-Heumer und Kreuz Köln-Süd 5 Kilometer, 12 Minuten on top. Und die A40 Dortmund-Duisburg zwischen Bochum-Wattenscheid und Dreieck Essen-Ost 5 Kilometer. Hier sind 17 Minuten mehr. Allen unterwegs, gute Fahrt mit uns. Schön, dass ihr da seid. Hier ist Kevin Zimmer. Ihr seid genau richtig. Wir klingen neu. Ja, wir haben neue Klamotten an sozusagen. Das hört man. Und ich war auch beim Friseur. Ich glaube, das hört man auch, oder? Ich klinge jünger, oder?
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0: Michael Schulte jetzt für euch. You let me

0: Morgen noch und dann beginnt die Schule wieder. Unterricht, Hausaufgaben, Klassenarbeiten, daran denkt man vielleicht zuerst, wenn man an Schule denkt, aber vielleicht erinnert ihr euch auch noch an so Peinlichkeiten, an so lustige Geschichten. Habt ihr Geschichten, worüber ihr heute noch lacht, wenn ihr euch mit den Klassenkameraden von damals trefft und ihr euch dann diese Geschichten erzählt?
1: Ich habe mir in der dritten Klasse bei den Bundesjugendspielen vor der ganzen Schule den Arm gebrochen.
2: Ja, ich hatte mal meinen Fuß gebrochen. Da konnte man Aufzug fahren bei uns in der Schule. Und da sind wir mit ein paar Freunden Aufzug gefahren und dann sind wir stecken geblieben.
3: Das Sexualkunde war halt immer richtig witzig.
0: Wenn ein peinlich berührter Biolehrer nuschelt, weil es ihm unangenehm ist. Ja? Welche Geschichten erzählt ihr euch, wenn ihr mal wieder ein Klassentreffen habt, die vielleicht so ein bisschen ja, abseits der Schule mal passiert sind, ja, die so ein bisschen lustiger sind? Erzählt sie uns gerne auch. 0800 50 80 550.
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1: Mit Paul Brauers, guten Tag. Nach den Sommerferien beginnen rund 3600 Erstklässler ihre Schullaufbahn bei uns in Wuppertal. Sie, aber auch die Schülerinnen und Schüler auf den weiterführenden Schulen, tun das in zum Teil renovierten Schulen. An der Angelo Roncalli Schule gibt es 3 sanierte Räume. An der Schule am Nordpark wurden die Toiletten, Wasser- und Heizungsleitungen erneuert. Und im Berufskolleg Elberfeld sind die Räume fertig, die das WDG nutzen wird. Nur bei der Nachmittagsbetreuung hängt die Stadt noch hinterher. Mit fast 7.900 OGS-Plätzen wird der Rechtsanspruch nicht erfüllt. Das Wuppertaler Straßenverkehrsamt will jetzt wieder schneller sein. Laut Stadt habe man den großen Aktenstau der letzten Monate zu großen Teilen abgearbeitet. In der Führerscheinstelle würden Online-Anträge jetzt wieder am selben Tag des Eingangs bearbeitet. Auch für Fahrschulen und Firmenkunden laufe es in der Zulassungsstelle jetzt wieder viel schneller.
2: Das Wetter.
3: Danach auf jeden Fall den Regenschirm bitte mitnehmen. Ab dem späten Nachmittag nimmt die Bewölkung immer weiter zu. Und damit wird das Wetter auch ungemütlicher. Teilweise fällt kräftiger Regen. An manchen Orten kann außerdem ein Gewitter runterkommen mit Starkregen und Hagel. Temperaturen bleiben mild und erreichen bis zu 23 Grad. Morgen sowie am Mittwoch gibt es dann mehr Sonne, weniger Regen und ungefähr so die gleichen Temperaturen wie heute.
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3: Und jetzt alle Staus ab 7 Minuten Zeitverlust. Und da starten wir immer noch mit der A45 Hagen-Gießen zwischen Dillenburg und Erringhausen. 5 Kilometer, hier hat es einen Unfall gegeben. Bergungsarbeiten laufen, der Verkehr wird immer noch an der Unfallstelle vorbeigeführt. Wie gesagt, 5 Kilometer, ihr braucht 22 Minuten länger. Dann die A4 Olpe-Köln zwischen Bergisch Gladbach-Bensberg und Bergisch Gladbach-Refrath. 4 Kilometer plus 13. Und die A40 Dortmund-Duisburg zwischen Gelsenkirchen-Süd und Essen-Frillendorf. 3 Kilometer, 11 Minuten mehr. Allen unterwegs, gute Fahrt. Hallo, hier ist Kevin Zimmer. Es wird ernst. Gleich, in nicht mal, das sind nicht mal mehr 10 Minuten, dann gibt es das erste Tote-Hosen-Codewort hier bei mir in der Show. 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Die Karten sind komplett kostenlos, aber ihr könnt direkt spenden für unsere Aktion Lichtblicke. Müsst ihr nicht, ja? Aber die Toten Hosen und wir und Familien hier in NRW, denen es nicht so gut geht, die würden sich sehr, sehr freuen. Dafür machen die Hosen das ja, dieses Konzert. Also, gleich. Das erste Codewort bleibt einfach hier bei mir.
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0: Tiffany Iris, Vertigo hier bei uns. Schönen Vormittag.
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0: Ich glaube, dass ganz viele Toten Hosen-Fans jetzt gleich das Radio lauter drehen werden. Heute geht's endlich los. Die Toten Hosen spielen ja für den guten Zweck, für unsere Aktion Lichtblicke. Und ihr habt die Chance, mit den Hosen richtig ordentlich abzugehen. Achtet jetzt gleich auf das Codewort. 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Und euch jetzt viel Glück.
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2: Tage wie diese ist ein riesiges Geschenk. Ein Song, der uns ja zugelaufen ist, von dem wir gar nicht irgendwo berichten könnten, wie wir den jetzt genau geschrieben haben. Es ist ein bisschen so wie ein Kind, das ständig am Zauberwürfel rumspielt und irgendwann hat es diese Kombination perfekt erwischt. Wenn wir wüssten, wie man so ein Lied schreibt, würden wir jeden Monat so einen Song raushauen. Es ist uns leider nur einmal im Leben gelungen. Wir tragen den im Herzen und der bedeutet uns unglaublich viel und sehr vielen Menschen da draußen ebenfalls.
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1: Mit Thorsten Adolfs. Guten Tag. Dass sich Menschen über das Internet radikalisieren, ist nicht neu. Das Bundesamt für Verfassungsschutz hat jetzt aber untersuchen lassen, wie das genau passiert. Das Ergebnis hatten viele wahrscheinlich schon vermutet. Es sind vor allem die Algorithmen der Online-Plattformen, die eine Radikalisierung begünstigen. Frage an Marc Weiß, wie genau geschieht das?
2: Ja, ich glaube, die meisten kennen das wahrscheinlich von Insta. Man guckt sich einen Beitrag an, dann bekommt man den nächsten angezeigt, der genau dazu passt, dann noch einen, dann kommt noch die passende Werbung dazu und schon ist man drin im Algorithmus. Laut Verfassungsschutz passiert aber noch was anderes. Es werden einem demnach bewusst interaktive und kontroverse Beiträge gezeigt. Also nicht nur schöne Bilder, sondern die Interaktion ist wichtig. Am besten noch eine Frage dazu, schreib's in die Kommentare und schon wirst du komplett in so ein Thema reingezogen. Und das sind dann gerne mal politische Themen, die können dann im Extremfall zur Radikalisierung führen.
1: Und bestimmte Gruppen nutzen diese Systeme dann für sich?
2: Genau, da hat jeder wohl seine Lieblingsplattformen. Das passiert natürlich nicht alles auf Insta. Der Verfassungsschutz sagt zum Beispiel, dass rechte Gruppen neben klassischen Netzwerken gerne Telegram oder Gaming-Plattformen benutzen, um da bewusst kontroverse Beiträge zu platzieren. Den Rest übernimmt dann der Algorithmus. Linksextreme sind laut Studie gerne auf Insta und TikTok, Islamisten auf Telegram, Insta und Facebook. Das heißt natürlich nicht, dass jeder, der da unterwegs ist, jetzt radikal wird. Es gehört schon noch mehr dazu, soziale Isolation zum Beispiel und auch mentale Probleme. Aber wenn man so drauf ist, dann ist die Gefahr halt höher, dass einen Extremisten über diese Algorithmen von Plattformen für sich gewinnen können.
1: Dankeschön, Marc. Und jetzt weitere Themen im Überblick. Die finanzielle Lage in der Pflegeversicherung spitzt sich zu. Die Pflege sei akut in Not, heißt es vom Spitzenverband der gesetzlichen Krankenkassen. Vermutlich würden die Einnahmen im Oktober nicht mehr reichen, um die Pflegeleistungen voll zu finanzieren, heißt es. In der ersten Jahreshälfte lag das Defizit bei 770 Millionen Euro. Die Preise in NRW steigen weiter. Die Inflationsrate lag im August bei 2,9%. Das ist der höchste Stand seit 2,5 Jahren. Vor allem bei Heizöl und Kraftstoffen zogen die Preise deutlich an. Tiefer in die Tasche greifen mussten Verbraucher auch an anderer Stelle. Dienstleistungen in der häuslichen Alten- und Behindertenpflege kosteten 11,5% mehr als noch vor einem Jahr. Nach einem Brand in einer Drohnenfabrik in Polen prüft der Inlandsgeheimdienst, ob es sich um einen Sabotageakt handeln könnte. Die betroffene Firma ist das größte private Rüstungsunternehmen des Landes und beliefert die polnische Armee unter anderem mit Kampfdrohnen. In NRW setzen immer mehr Städte auf Schulstraßen, um den Verkehr vor den Schulen zu beruhigen. Im Moment gibt es landesweit schon 93 dieser Zonen, Tendenz stark steigend. Die Idee ist simpel: Zu den Stoßzeiten, wenn Kinder zur Schule gebracht oder abgeholt werden, werden die Straßen für die meisten Autos gesperrt. Landesverkehrsminister Krischer sagt, solche Lösungen würden den Verkehr vor den Schulen deutlich entlasten und so zu einem wesentlich sichereren Umfeld für die Kinder beitragen. Soweit die Meldungen mit Thorsten Adolfs.
3: Das Wetter.
4: Später wird es wechselhaft, danach wieder etwas freundlicher. Im Laufe des späten Nachmittags wird das Wetter heute ungemütlicher, weil nach und nach mehr Wolken reinziehen. Die sorgen stellenweise für kräftigen Regen. Lokal ist auch mal Gewitter drin, dazu Starkregen und Hagel. Trotzdem bleibt es mild mit Höchstwerten von bis zu 23 Grad. Morgen und am Mittwoch gibt es dann wieder etwas mehr Sonne und nicht mehr ganz so viel Regen bei ähnlichen Temperaturen wie heute.
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4: Und das sind die längsten Staus, alles ab 6 Minuten Zeitverlust. Und da starten wir immer noch mit der A45 Hagen-Gießen zwischen Dillenburg und Ehringshausen. 4 Kilometer Stau derzeit, da hat es ja einen Unfall gegeben. Immer noch laufen dort Bergungsarbeiten und ihr braucht etwa 21 Minuten länger dort. Die A1, Euskirchen-Köln zwischen Frechen und Köln-Löwenich, 1 Kilometer, seid ihr nach 6 Minuten durch. Auf der A2 Hannover-Dortmund zwischen Herford, Bad Salzuflen und Bielefeld-Ost, 4 Kilometer, 53 Minuten mehr. Und die A3 Arnheim-Köln zwischen Kreuz-Oberhausen und Kreuz-Oberhausen-West, 3 Kilometer, seid ihr nach 5 Minuten durch. Ich wünsche euch eine gute Fahrt mit uns. Morgen ist schon der letzte Sommerferientag. Die Schülerinnen und Schüler sagen jetzt so, ja. Die Eltern, wir haben es geschafft. 6,5 Wochen zwischen Job, Kinderbespaßung, Urlaub und hoffen, dass Oma und Opa die Blagen auch mal bespaßen. Ihr seid so gut wie durch, ihr habt es geschafft. So, jetzt viel Spaß beim Schulturnister packen, damit alles klar ist für Mittwoch.
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4: Ist für Mittwoch.

0: Ja, würde ich zu Hause auch gerne mal öfter hören, so ein Sorry Papi, einfach mal so, prophylaktisch vielleicht. Becky G zusammen mit Topic und Sorry Papi heißt der Song. Der Montag, Kevin Zimmer hier, Tag zusammen, Mittwoch geht's los wieder mit der Schule. Ihr seid vielleicht schon in Vorbereitung und viele Schülerinnen und Schüler fürchten sich mittlerweile nicht mehr nur vor schlechten Noten, sondern, und das ist viel, viel schlimmer, sie fürchten sich auch in der Schule vor Gewalt. Und jetzt mal einfach so eine Zahl, ja? Die polizeilich erfassten Gewalttaten an NRW-Schulen ist seit 2022 um 52% gestiegen. Das sind nur die polizeilich erfassten. Ja? Die, die gar nicht polizeilich erfasst sind, sind da logischerweise gar nicht drin. Also hohe Dunkelziffer, davon gehen wir aus. Auch Lehrerinnen und Lehrer sind immer häufiger Ziel von gewalttätigen Attacken. Unser Reporter Thorsten Ortmann hat sich mit dem Thema mal beschäftigt.
1: Die Zündschnur auf NRWs Schulhöfen ist mittlerweile ziemlich kurz. Auch Lehrkräfte sind zunehmend betroffen. Allein 2024 gab es 837 Angriffe gegen sie. Das sind 33% mehr als im Vorjahr. Andreas Bartsch, Präsident des NRW-Lehrerverbands.
2: 193 Messerattacken im letzten Jahr. Wir haben das Problem mit dem Islamismus, dass Islamschüler entsprechenden Druck auf die anderen Schüler ausüben. Wir haben mittlerweile Zahlen über ausgeuferten Rechtsextremismus an den Schulen.
1: Die Gründe sind vielfältig. Nachwirkungen der Pandemie, Gewalterfahrungen zu Hause, Sprachbarrieren, politische und ethnische Konflikte und immer weniger Wertevermittlung.
2: Wir erklären uns, dass er auch damit, dass Werteerziehung in den Familien nicht mehr so stattfindet, wie wir uns das eigentlich vorstellen, auch weniger entwickelter oder ausgeprägter Respekt vor Lehrpersonen.
1: Wissenschaftler haben noch eine andere Tatwaffe entdeckt, das Smartphone. Immer häufiger teilen Schüler Gewaltvideos in sozialen Netzwerken und sorgen so für eine Eskalation auf den Schulhöfen, sagt der Psychologe Sebastian Bartoschek.
3: Alles, was starke Emotionen auslöst, das ist geeignet, Likes zu generieren. Und dementsprechend geben eben auch Gewaltvideos Klicks.
1: Aber wo ist der Ausweg? Die Landesregierung reagiert mit einem Leitfaden für Lehrkräfte. Es gibt mehr Geld für Sozialarbeiter in den Schulen und an 20 Projektschulen in NRW schaut sogar die Polizei regelmäßig zum Gespräch vorbei. Für Innenminister Reul ein Versuch, den Tatort Schule zumindest etwas zu entschärfen.
4: Da traut sich vielleicht jemand mal zu sagen, dass er da ein Netz von irgendjemandem immer angedickert wird. Der geht nicht zur Polizeiwache, sondern vielleicht dann, wenn er den Polizisten zufällig auf der Straße, auf dem Schulhof trifft, redet er. Und dann kann er nicht.
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1: Mit Paul Brauers, guten Tag. Nach den Sommerferien beginnen rund 3600 Erstklässler ihre Schullaufbahn bei uns in Wuppertal. Sie, aber auch die Schülerinnen und Schüler auf den weiterführenden Schulen, tun das in zum Teil renovierten Schulen. An der Angelo Roncalli-Schule gibt es 3 sanierte Räume. An der Schule am Nordpark wurden die Toiletten, Wasser- und Heizungsleitungen erneuert. Und im Berufskolleg Elberfeld sind die Räume fertig, die das WDG nutzen wird. Nur bei der Nachmittagsbetreuung hängt die Stadt noch hinterher. Mit fast 7.900 OGS-Plätzen wird der Rechtsanspruch nicht erfüllt. Das Wuppertaler Straßenverkehrsamt will jetzt wieder schneller sein. Laut Stadt habe man den großen Aktenstau der letzten Monate zu großen Teilen abgearbeitet. In der Führerscheinstelle würden Online-Anträge jetzt wieder am selben Tag des Eingangs bearbeitet. Auch für Fahrschulen und Firmenkunden laufe es in der Zulassungsstelle jetzt wieder viel schneller.
0: Das Wetter.
2: Hier und da noch ein paar Sonnenstrahlen, aber die werden jetzt immer häufiger verdeckt von Wolken. Die ziehen Richtung Nachmittag immer weiter zu uns rein. Vor allen Dingen am späten Nachmittag. Dann bringen sie auch teilweise kräftigen Regen mit. Lokal ist auch ein Gewitter möglich. Dazu Starkregen und Hagel. Auch das ist möglich, allerdings nur örtlich, also nicht überall. Warm bleibt es trotzdem. Höchsttemperaturen liegen so bei 23 Grad. Morgen und am Mittwoch, das können wir zusammenfassen, weil das Wetter ist da ähnlich. Da gibt es mehr Sonne. Der Regen wird weniger und die Temperaturen bleiben, wie gesagt, so wie heute.
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2: Und jetzt die längsten Staus, alles ab 11 Minuten Wartezeit. A1 Euskirchen-Köln zwischen Gleuel und Kreuzköln-West, 3 Kilometer, 16 Minuten on top. Die A3 Frankfurt-Köln zwischen Siebengebirge und Kreuzborn-Siegburg, 4 Kilometer, hier sind es 14 Minuten mehr. Auf der A4 Aachen-Köln zwischen Frechen-Nord und Köln-Eiffeltor, 3 Kilometer, seid ihr nach 17 Minuten durch. Die A4 Köln-Aachen zwischen Dreiköln-Heumer und Kreuzköln-Süd, 4 Kilometer, 8 Minuten on top. Die A45 Hagen-Gießen zwischen Dillenburg und Herborn-Süd, 2 Kilometer, das kostet euch 11 Minuten. Ich wünsche euch eine gute Fahrt mit uns. Heute ist internationaler Tag des Draußenessens, also ist mal wieder Draußentag. Das legen die an dem Tag, wo unter anderem Starkregen heute gemeldet ist. Aber ja, dann setzt euch gerne mit eurer Suppe nach draußen in den Garten oder sonst wohin. Ne? Schatz, und wie schmeckt's? Ja, wässrig.
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2: Ich bin Kevin Zimmer und das ist der Hit von Mark Ember. We belong together.

0: Hey, hey, Radio Wuppertal hier. Sommerferienwoche 6,5. Heute und morgen noch, dann ist wieder Schule für die meisten der 50.000 Wuppertaler Schülerinnen und Schüler.
1: Und in welche Klasse gehst du?
2: Ich gehe in die fünfte.
1: Die fünfte? Also neue Schule?
2: Ja.
1: Und freust du dich schon?
2: Ja.
0: Oh, das war ein bisschen gequält, oder? Manche sind ganz ehrlich.
3: Nein.
1: Warum?
3: Weil es immer schwieriger wird und ja, aber es geht einigermaßen.
1: Aber deine Freunde?
3: Ja, auf die freue ich mich natürlich.
0: Ah, gar nicht so lange, dann sind schon wieder Herbstferien. Wir hören uns morgen früh wieder am offiziell letzten Sommerferientag. Und morgen, das wird besonders, montieren sie eine alte Schwebebahn mitten in Elberfeld. Wir sind dabei, klar. Bis morgen früh.
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0: So, mach das Licht aus. Sing K2 featuring John. Turn the lights off. Das ist, ich sag mal so, im Oktober spätestens, da wird das Licht zumindest früher ausgeschaltet. Aber dafür gehen bei uns an der Comedy-Camp-Bühne die Lichter wieder an. Was für Überleitung, oder? Florian Silbereisen hätte es nicht besser machen können. Im Oktober startet das Comedy Camp wieder. Mit dabei der hübscheste niederländische Comedian Deutschlands. Es ist wirklich so. Patrick Nedergorm. Ich sage das mit einem lustigen niederländischen Akzent. Der wird am Start sein. Am 14.10. in Duisburg im Theater am Marientor. Und er wird nicht alleine sein. Comedian Hannes Höfer und Toni Bauer werden auch am Start sein. Aber wer jetzt denkt, hier dieser niederländische Comedian, der interessiert mich, den könnte lustig werden, dann hören wir jetzt schon mal rein.
1: Stell dich in einem Satz vor, aber bitte so, als würdest du dich auf einer Dating-App beschreiben.
2: Der hübschste niederländische Comedian in Deutschland. Ich bin auch der Einzige, so ich kann das sagen.
1: Was sollten wir auf gar keinen Fall über dich erzählen?
2: Vielleicht, dass ich bis vor 4 Jahren Deutschland ein Land fand, wo ich nie hin wollte.
1: Bist du auf Deutsch derselbe Patrick wie auf Niederländisch?
2: Ich bin, glaube ich, in Deutschland viel lockerer. Und weil die deutschen Niederländer auch oft lustig finden, fühle ich mich hier ein bisschen freier. Und ich bin eigentlich ein Deutscher in den Niederlanden. Und hier fühle ich mich wirklich Niederländer. Und das ist herrlich.
1: Deine ersten Bühnenauftritte in nur einem Wort.
2: Unvergeblich.
1: Beende den Satz, wer sich kein Ticket fürs Comedy Camp holt.
2: Bleib hinter in eine kleinere Welt, wie die Leute, die ein Ticket kaufen.
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1: Mit Christian Böder, guten Tag. Unterstützung bei Krankheit und im Alter, das ist das Versprechen der Pflegekassen in Deutschland. Das Problem, der Pflegeversicherung geht das Geld aus. Darauf macht der Spitzenverband der gesetzlichen Krankenkassen aufmerksam. Mittlerweile herrsche Alarmstufe Rot, so der Verbandschef Blatt. Jannik Böker aus dem News-Team, eine Einschätzung, die mit Blick auf die aktuellen Zahlen durchaus nachvollziehbar ist.
2: Absolut. Allein in der ersten Jahreshälfte haben die Kassen einen Fehlbetrag von 770 Millionen Euro angehäuft. Wenn die Kosten weiter so steigen, würden im Oktober die Einnahmen nicht mehr reichen, um die Pflegeleistungen voll zu finanzieren, meint der GKV-Spitzenverband. Unterm Strich heißt das, für 2026 liegt das Defizit voraussichtlich bei 1,2 Milliarden Euro und die Zahl ist wegen eines Kredits vom Bund de facto geschönt. Ohne dieses Darlehen würde das Minus bei 4,4 Milliarden Euro liegen.
1: Wie kann es denn sein, dass die Pflegekassen so gigantische rote Zahlen erwirtschaften?
2: Naja, eines der Probleme ist schlicht und einfach, dass wir im Schnitt immer älter werden. Und je älter wir werden, desto mehr Erkrankungen treten auf. Bei den Pflegekassen gibt es aber noch ein weiteres Problem. Vor knapp 10 Jahren hat der Bund die Kriterien für eine Pflegebedürftigkeit angepasst. Und der Verband sagt, dadurch gibt es mehr Menschen, die Anspruch auf Pflegeleistungen haben. Kurzfristig fordert der Verband deshalb finanzielle Unterstützung. Für den Herbst plant die Bundesregierung zudem eine Reform der Pflegeversicherung.
1: Vielen Dank, Jannik Böke. Und hier haben wir weitere Nachrichten in der Zusammenfassung. Die Funktionsweisen bestimmter Internetplattformen tragen dazu bei, dass sich Menschen im Internet radikalisieren. Zu dem Schluss kommt das Bundesamt für Verfassungsschutz. Immer mehr Plattformbetreiber setzten auf kontroverse Inhalte mit starker Beteiligung, heißt es in einer Veröffentlichung der Behörde. Durch bestimmte Algorithmen werden Nutzer dann radikalen Ideen ausgesetzt, die sie dann durch ständige Wiederholungen und Bestätigungen verinnerlichen. Bei uns in NRW ist der Alltag wieder teurer geworden. Laut den Landesstatistikern stieg die Inflationsrate in diesem Monat auf 2,9%. Das ist der höchste Stand seit 2,5 Jahren. Mit Heckler & Koch meldet ein weiterer deutscher Rüstungskonzern Rekordgewinne. Die Firma aus Oberndorf bei Stuttgart hat im ersten Halbjahr fast 264 Millionen Euro Umsatz gemacht. Das ist fast 50% mehr als im vergangenen Jahr. Heckler & Koch gehört zu den 5 größten Gewehr- und Pistolenherstellern weltweit. Stadtbusse ohne Fahrer, Züge rein vom Computer gesteuert. Das könnte schon bald Wirklichkeit in Deutschland werden. Bundesverkehrsminister Bilger will Tempo machen für den Praxiseinsatz für sogenanntes autonomes Fahren. Seine Behörde investiere dafür bis zu 14 Millionen Euro, sagte er. Ein Schwerpunkt liege in Vorhaben im öffentlichen Personennahverkehr und da besonders in ländlichen Gegenden. Ein zweiter Schwerpunkt liegt im Güterverkehr auf der Schiene. Selbstfahrende Züge könnten die Probleme durch immer mehr Transportbedarf bei immer weniger Fahrpersonal dämpfen oder sogar lösen, sagt er. Mit den Fördermitteln sollen auch Fahrzeuge mit autonomen Fahrsystemen beschafft oder umgebaut werden. Das waren die Nachrichten mit Christian Böder.
3: Das Wetter.
4: Ja, hier und da gibt es jetzt noch ein paar Sonnenstrahlen, aber immer mehr Wolken ziehen zu uns rein. Es wird wolkiger und damit auch ungemütlicher. Die Wolken bringen teilweise kräftigen Regen mit. Hier und da kann auch mal ein Gewitter dabei sein mit Starkregen und Hagel. Temperaturmäßig bleibt es aber relativ mild, muss man sagen. Maximal 23 Grad. Morgen und am Mittwoch wird es dann ein Stück freundlicher. Da ist Besserung in Sicht mit mehr Sonne, weniger Regen, vielen Wolken allerdings noch und Temperaturen so wie heute.
3: NRW Verkehr.
4: Und jetzt alle Staus ab. 7 Minuten Wartezeit. Und da starten wir auf der 1 Köln-Euskirchen zwischen Hürth und Kreuz-Bliesheim. 5 Kilometer, da sind es 7 Minuten. Die A3 Frankfurt-Köln zwischen Siebengebirge und Kreuz-Bonn-Siegburg. 5 Kilometer, plant 20 Minuten mehr Zeit ein. Auf der A4 Aachen-Köln zwischen Kreuz-Köln-West und Köln-Eiffeltor. 4 Kilometer, 15 Minuten on top. Und die A45 Hagen-Gießen zwischen Dillenburg und Herborn-West. 2 Kilometer, seid ihr nach 12 Minuten durch. Ich wünsche euch eine gute Fahrt mit uns. Oh mein Gott, schlechte Nachricht für alle Fans eurer Lieblingsserie. RTL hat heute angekündigt, die Daily Soap unter uns einzustellen. In den 90ern irgendwann ging es los. Ich bin jetzt nicht so der Gucker, aber ich kann es nachvollziehen, wenn es eure Serie ist, ja? 37 Jahre läuft die Serie schon und jetzt soll einfach so Schluss sein. RTL ohne unter uns. Ja. Dabei sagen die immer, mein RTL. RTL ohne unter uns ist nicht mehr mein RTL. So.
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4: Ich bin Kevin Zimmer. Finger weg von GZSZ, Freunde.

0: Neue von Katy Perry, Watch It Burn. Ja, so Klopapier brennt ja auch relativ gut, vor allen Dingen das amerikanische, ich sag's nur so. Trumps Handelskrieg mit Kanada trifft vor allen Dingen... Nee, ich glaube, ich fange anders an, ne? Trumps Handelskrieg mit Kanada ist für'n Arsch, so. Es trifft nämlich die Amerikaner auf dem stillen Örtchen am härtesten, nämlich am Po. Klopapier wird erheblich teurer jetzt in den USA, denn Kanada reagiert genauso auf die Zölle von Trump mit Gegenzöllen. Es ist ein munteres Hin und Her und am Ende werden halt viele Produkte einfach viel, viel teurer. Und weil die Papierbranche der USA von Holzimporten aus Kanada total abhängig ist, wird eben vor allen Dingen in den USA Klopapier teurer. Ich finde ja, in den USA kann man das Klopapier gar nicht Klopapier nennen. Das ist mehr so eine, kennt ihr diese Eisdielen-Servietten? Ja, die so an so einem Hörnchen, an so einem Eishörnchen unten dran ist. Das ist mehr so das Klopapier der USA. Aber das ist ein ganz anderes Thema. Was machen die Amerikaner jetzt? Sie horten Klopapier. Teilweise ist es schon ausverkauft. Regelrechte Hamsterkäufe machen die. Wer lacht da von euch? Hallo? Haben wir schon vergessen, was wir während Corona gemacht haben? So. Haben wir immer noch eine Palette im Keller? Falls Amerikaner zuhören, ich würde mit mir reden lassen.
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1: Mit Paul Brauers, guten Tag. Nach den Sommerferien beginnen rund 3600 Erstklässler ihre Schullaufbahn bei uns in Wuppertal. Sie, aber auch die Schülerinnen und Schüler auf den weiterführenden Schulen, tun das in zum Teil renovierten Schulen. An der Angelo Roncalli-Schule gibt es 3 sanierte Räume. An der Schule am Nordpark wurden die Toiletten, Wasser- und Heizungsleitungen erneuert. Und im Berufskolleg Elberfeld sind die Räume fertig, die das WDG nutzen wird. Nur bei der Nachmittagsbetreuung hängt die Stadt noch hinterher. Mit fast 7.900 OGS-Plätzen wird der Rechtsanspruch nicht erfüllt. Das Wuppertaler Straßenverkehrsamt will jetzt wieder schneller sein. Laut Stadt habe man den großen Aktenstau der letzten Monate zu großen Teilen abgearbeitet. In der Führerscheinstelle würden Online-Anträge jetzt wieder am selben Tag des Eingangs bearbeitet. Auch für Fahrschulen und Firmenkunden laufe es in der Zulassungsstelle jetzt wieder viel schneller.
0: Das Wetter.
2: Heute wird das Wetter ab dem späten Nachmittag zunehmend ungemütlich. Mehr und mehr Wolken ziehen rein und sorgen teilweise für kräftigen Regen. Örtlich kann auch mal ein Gewitter dabei sein. Starkregen auch, Hagel auch. Wie gesagt, nur örtlich, nicht überall. Temperaturen bleiben mild, bis zu 23 Grad sind möglich. Morgen oder Mittwoch, das Wetter können wir zusammenfassen, weil das ist komplett ähnlich. Ja. Es wird freundlicher ab morgen. Es gibt ein bisschen mehr Sonne. Es gibt zwar auch noch Wolken und es gibt weniger Regen als heute am Dienstag und am Mittwoch. Und die Temperaturen bleiben gleich, also warm mit 23 Grad.
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2: Und jetzt alle Staus ab. 7 Minuten Wartezeit. Und da starten wir auf der A1 Köln-Euskirchen zwischen Hürth und Kreuz-Bliesheim. 5 Kilometer, da sind es 7 Minuten. Die A3 Frankfurt-Köln zwischen Siebengebirge und Kreuz-Bonn-Siegburg. 5 Kilometer, plant 20 Minuten mehr Zeit ein. Auf der A4 Aachen-Köln zwischen Kreuz-Köln-West und Köln-Eiffeltor. 4 Kilometer, 15 Minuten on top. Und die A45 Hagen-Gießen zwischen Dillenburg und Herborn-West. 2 Kilometer, seid ihr nach 12 Minuten durch. Ich wünsche euch eine gute Fahrt mit uns. Ja, könnt ihr euch ja vorstellen, was da gerade los war in unserem Ticketshop, ne? Ja, sie füllen ja normalerweise nur die großen Stadien. 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Hier erlebt ihr die Toten Hosen so nah und so intensiv wie nie mehr. Ich bin Kevin Zimmer. Tag zusammen.
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1: Der Montag mit Kevin Zimmer und ab heute bekommt ihr bei uns die Tickets für das Lichtblicke-Radio-Konzert mit den Toten Hosen. Es ist so einfach, ne? Einfach uns einschalten, das macht ihr ja eh, gut zuhören. Achtet darauf, wenn Campino die Geschichte zu den Hosenhits erzählt. Merkt euch das Codewort und damit geht ihr dann direkt auf unsere Homepage in den Ticketshop und sichert euch 2 Karten kostenlos. Ihr dürft aber gerne eine Spende für Lichtblicke dalassen. Lars an der 0850 80 550. Herzlichen Glückwunsch, du bist einer, der sich die ersten Tickets gesichert hat.
3: Yay.
1: Ich höre gerade, du bist im Auto unterwegs. Das warst du ja dann wahrscheinlich gerade nicht, als du im Online-Shop bei uns die Tickets dir geholt hast. Wie hast du deinen Tag denn heute geplant? Radio ganz laut, Homepage von uns irgendwie immer daneben und dann gewartet. Was passiert? Erzähl mal.
3: Ja, nee, ich war eigentlich heute Morgen ziemlich getaktet und meine Frau hatte es gehört und hatte dann gesagt, sieh zu, dass du dich vom PC aus dann, da war ich noch im Büro, eben anmeldest und gib das Codewort ein und vielleicht klappt es ja. Damit habe ich aber gar nicht gerechnet, sondern habe es eigentlich nebenbei gemacht und plötzlich war ich drin und war dann schon so aufgeregt, dass ich fast noch vergessen habe, es richtig abzuschicken. Ja, und dann hat es geklappt.
1: Ich merke, die Frau hat dir den Auftrag gegeben, ja?
3: Ja, wobei wir sind beide Riesenhosen-Fans, unabhängig voneinander, schon immer gewesen. Und das hat in den letzten 20 Jahren in unserer Beziehung eben zog sich wie so ein roter Faden. Und wir haben auch echt super viele Konzerte schon gemeinsam gemacht. Und das ist jetzt nochmal so als größeres Clubkonzert im FZW in Dortmund. Ist jetzt echt nochmal ein richtiges Highlight. Absoluter Traum.
1: Hör mal, Lars, und wir bedanken uns für deine Spende. Du hast 250 Euro an Lichtblicke gespendet. Vielen Dank dafür. Das ist sehr, sehr großzügig. Du hättest die Tickets ja auch ohne Spende bekommen. Warum hast du gesagt, ja komm, dann mach ich's doch?
3: Ja, ich finde es ja eine super geile Sache, weil es ist ein super Zweck. Nicht nur, weil jetzt Leute spenden, sondern weil das Ganze natürlich nochmal eine richtige Aufmerksamkeit bekommt. Und sicherlich auch viele andere dann sich anschließen werden. Und viele dieser sozialen Projekte verlieren einfach mit der Zeit irgendwo an Aktualität, obwohl sie immer aktuell sind. Und deswegen ist es auch von den Hosen eine super Sache, dass sie das gemacht haben. Und ich habe es echt gerne gemacht, unabhängig jetzt von den Tickets.
1: Lars, vielen Dank auch im Namen der Toten Hosen, dass du gespendet hast. Ja, ich meine, dafür machen die den Auftritt ja. Das ist ja ihr Konzert für unsere Aktion Lichtblicke. Also von daher, Lars, hier. Ich schicke dir ein Herzchen rüber, okay? Vielen Dank.
3: Ich habe zu danken und freue mich riesig und ja, danke für den Anruf.
1: Ja, liebe Grüße an die Frau und ihr da draußen, ihr macht es bitte schön wie Lars. Ja, wir schalten schon bald die nächsten Tickets frei. Sichert euch mit dem Codewort den Zugriff da drauf und das Codewort kommt schon bald hier bei uns im Radio. Lars, fahr vorsichtig und wir sehen uns bei den Toten Hosen.
3: Wir sehen uns da. Alles Gute. Tschüss.
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1: Mit Christian Böder, guten Tag. Europa rüstet auf und das lässt auch die Kassen deutscher Rüstungsunternehmen klingeln. Mit Heckler & Koch meldet heute ein weiterer deutscher Rüstungskonzern Rekordgewinne. Die Firma aus Oberndorf bei Stuttgart hat im ersten Halbjahr fast 264 Millionen Euro Umsatz gemacht. Das sind fast 50% mehr als im vergangenen Jahr. Der Gewinn hat sich verdreifacht. Die weiteren Infos hat Marc Weiß.
2: Heckler & Koch stellt vor allem Pistolen, Gewehre und Granatwerfer her und beliefert nicht nur das Militär, sondern auch die Polizei. Trotzdem ist der Hauptgrund für den Rekordgewinn nach Angaben der Firma jetzt ganz klar der Ukraine-Krieg und die Aufrüstung der NATO-Staaten. Die meisten Geschäfte macht man mit der Bundeswehr, mit Frankreich, Norwegen und den baltischen Ländern. Allein die Bundeswehr bestellte über einen Rahmenvertrag 250.000 Gewehre. Ursprünglich geplant waren mal 120.000. Heckler & Koch investieren weiter in neue Maschinen und eine moderne Infrastruktur. Inzwischen arbeiten rund 1.400 Beschäftigte in dem Werk. Die Rekordzahlen des deutschen Gewehrbauers werden sicherlich auch in Köln gehört. Dort beginnt morgen ein großes Protestcamp gegen die weltweite Aufrüstung. Vor allem gegen Rheinmetall soll es dabei gehen, aber auch die Zahlen von Heckler & Koch heute zeigen klar, dass Rüstungskonzerne in Zeiten wie diesen Gewinne machen. Inwieweit man ihnen das vorwerfen kann, muss jeder für sich selbst entscheiden.
1: Und hier haben wir weitere Nachrichten in der Zusammenfassung. Nach einem Monat relativer Ruhe greifen sich die USA und der Iran seit dem Wochenende wieder gegenseitig an. Die Militärschläge haben wieder den Rohölpreis steigen lassen. Der Preis für ein Barrel der Referenzsorte Brent legte um 1,5% zu auf knapp unter 91 US-Dollar. Das ist der höchste Stand seit einer Woche. Allerdings hielt sich der Preisanstieg laut Experten in Grenzen. Weil die Ausgaben weiter stark steigen, spitzt sich die Finanznot der Pflegeversicherung weiter zu. In der ersten Jahreshälfte ergab sich demnach ein Defizit von 770 Millionen Euro, meldet der Spitzenverband der gesetzlichen Krankenkassen, der auch die Pflegekassen vertritt. Voraussichtlich im Oktober würden die Einnahmen nicht mehr reichen, um die Pflegeleistungen voll zu finanzieren, heißt es. Zum ersten Mal hat die EU-Kommission ein KI-Sprachmodell unter verschärfte Beobachtung gestellt. ChatGPT wird als sehr große Suchmaschine eingestuft und unterliegt damit künftig den strengsten Vorschriften des Gesetzes über digitale Dienste, heißt es von der Brüsseler Behörde. Die künstliche Intelligenz von Entwickler OpenAI wird demnach mittlerweile von über 45 Millionen Menschen in der EU genutzt. Der Sommer in Deutschland ist in diesem Jahr beispiellos heiß gewesen. Das melden die Experten des Deutschen Wetterdienstes. Sie verzeichnen nach einer vorläufigen Auswertung rund 22 Tage mit über 30 Grad und 5 sehr heiße Tage mit mindestens 35 Grad. Unterm Strich lag das Temperaturmittel bundesweit bei 19,6 Grad. Nur der Jahrhundertsommer von 2003 war mit nur 0,1 Grad mehr heißer gewesen. Das Robert-Koch-Institut geht davon aus, dass etwa 16.000 Menschen in Deutschland im Zusammenhang mit der Hitze gestorben sind. Dazu war der Sommer laut den Meteorologen in ganz Deutschland auch viel zu trocken gewesen, was sich auch an den Niedrigwasserständen großer Wasserstraßen zeigte. Das waren die Nachrichten mit Christian Böder.
3: Ja, heute Nachmittag immer wieder etwas Regen in Wuppertal. Wir haben jetzt am Ostersbaum an der Lego-Brücke 19 Grad, Barmen am Opernhaus 20 Grad. Der Drei-Tage-Trend ist dann ohne Regen. Dienstag, Mittwoch, Donnerstag Wolken, immer wieder etwas Sonne und immer so um 20 Grad. Und der Verkehr auf den Straßen ist alles frei. Ihr sagt gerne Bescheid, wenn ihr Staus oder Blitzer durchgeben möchtet. Am besten schickt ihr mir direkt eine Sprachnachricht in die Sendung. Das hier ist unsere Nummer 0202 2577 207, die WhatsApp-Nummer. Dann starten wir gemeinsam in den letzten Sommernachmittag. Ne? Morgen ist ja schon meteorologischer Herbstanfang, der 1. September. Wetter hat sich heute schon so ein bisschen auf Herbst eingestellt. Endlich wieder Regen in Wuppertal. Wir lassen uns davon aber die Stimmung nicht verderben, oder? Ich freue mich, dass ihr dabei seid. Schönen Nachmittag wünsche ich.
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Sommer-Vibes haben wir jetzt hier auf der Playlist für euch. Morgen ist ja schon ein meteorologischer Herbstanfang. David Guetta macht aber nochmal Sommer. Der ist ja so ein Party-DJ, ne? Also Party jetzt im Sinne so von Festival. Seine Hits sind auch alle immer sehr gut gelaunt und positiv. Hier ist Jennifer Lopez als Sängerin am Start. Save Me Tonight heißt der Hit. 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

0: sind jetzt die letzten Ferientage. Radio Wuppertal, Montagnachmittag. Ja, Mittwoch geht die Schule wieder los. Also ne, jetzt nochmal durchatmen, alles vorbereiten. Und dann geht's ab ins neue Schuljahr. Tessa Burfeind, Radio Wuppertal, spricht mit euch über die letzten 6 Monate.
1: Wie waren Ihre Sommerferien?
2: Ja, super. Wir sind gestern aus einer 4-wöchigen USA-Reise wiedergekommen und müssen auch erst in einer Woche wieder los, weil wir Lehrer sind.
1: Freuen Sie sich wieder auf die Arbeit?
2: Nein. Würde am liebsten 10 Wochen Ferien haben, wie in anderen Ländern auch. Vielleicht ist es ja mal was für die Schulministerin zum Überlegen.
1: Und was war Ihr Highlight auf der Reise?
2: Boah, komplett alles, ne? USA. Wir waren am Ende noch auf Hawaii, das war mega. Und auch im Westen der USA, die Nationalparks. Einfach ein Traum, kann man nur empfehlen.
1: So, wie waren denn Ihre Sommerferien?
3: Ganz hervorragend. Ich habe Urlaub zu Hause gemacht und hier ist es so schön. Ich bin ja Wuppertal-Enthusiast, ehrlich gesagt. Und mit dem Hund ist sowieso überall schön. Wir gehen schön spazieren durch die Wälder und hier jetzt ausnahmsweise mal in der Stadt. Und deshalb habe ich sie auf dem Arm. Sie hat irgendwie keine Lust, hier zu sein.
1: Wie waren deine Sommerferien?
4: Von allem alles. Also ich war auf dem Jakobsweg zwischen Portugal und Spanien unterwegs, von Porto nach Santiago. Und das war ganz besonders schön. Das ist schon, ich bin den schon mehrfach gelaufen und habe das genossen, neue Leute kennenzulernen, mit denen dann auch so zusammenzukommen, dass wir gemeinsam gelaufen sind. Und wir hatten immer tolles Wetter und sind ganz oft in den Atlantik gesprungen, der immer links an dem portugiesischen Jakobsweg langführt.
1: Ach schön, wie lange dauert so eine Wanderung denn?
4: Also es waren ziemlich genau 300 Kilometer und wir sind 15 Tage gelaufen, also 20 Kilometer am Tag.
0: Ja, wie schön, also tolle Erinnerungen, die da erzeugt wurden und immer wieder dran denken am besten, dann bleibt das Gefühl ja auch noch ein bisschen erhalten. Funktioniert ja meistens. Montagnachmittag, hier ist Radio Wuppertal. Ich bin Michael Brockhardt.

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8: Meldet uns die Wuppertaler Blitzer gerne als Sprachnachricht. Radio Wuppertal, WhatsApp 0202 25 77 207. Gute Fahrt.
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1: Ich bin Sebastian Kaiser. Schönen guten Tag. In Wuppertal gibt es neuen politischen Streit um das Café Cosa am Döppersberg. Die CDU-Fraktion in Elberfeld und die FDP fordern einen neuen Standort für die Suchthilfeeinrichtung. Christiane Rüffer berichtet.
2: Laut CDU sei das Sicherheitsgefühl der Bürgerinnen und Bürger durch Schmutz- und Drogenkonsum vor Ort nicht mehr gegeben. Als Alternative wird die Drogenhilfeeinrichtung Gleis 1 mit ihrem Drogenkonsumraum vorgeschlagen. Die ist sehr versteckt, 200 Meter neben dem Busbahnhof. Kritik an den Forderungen kommt von den Wuppertaler Jusos und den Linken. Sie warnen davor, das Problem nur zu verdrängen. Drogenabhängige seien keine Schachfiguren, die man einfach verschieben könne. Nötig sei stattdessen ein umfassendes Konzept für die Suchthilfe in der Innenstadt.
1: Ein Stück einer Plane hat heute für einen Schwebebahnausfall gesorgt. Die Plane hing gegen Mittag plötzlich in der Schwebebahnstation Wupperfeld im Gerüst und in der Stromschiene. Woher sie kam und wie sie dahin gekommen ist, wissen die WSW nicht. Sie vermuten aber, dass sie vom Wind dahin geweht wurde. Auf jeden Fall wurde der Betrieb der Schwebebahn komplett eingestellt, bis WSW-Beschäftigte die Plane entfernt haben. Das hat 25 Minuten gedauert. Die Industrie- und Handelskammer in Wuppertal warnt Unternehmen vor einer neuen Betrugsmasche. Kriminelle rufen in Firmen an und geben sich als IHK-Beschäftigte aus. Sie behaupten, es gehe um die Verlängerung von amtlichen Registereinträgen. Nach dem Telefonat schicken sie noch eine gefälschte E-Mail hinterher und fordern die Kopie eines Personalausweises. Die IHK stellt klar, das ist ein Phishing-Versuch, um an persönliche Daten zu kommen. Wer so eine Nachricht bekommt, sollte auf keinen Fall antworten und im Zweifel bei der echten IHK nachfragen. Das waren die Nachrichten mit Sebastian Kaiser.
3: Noch ein bisschen Regen. Heute Nachmittag kriegen wir noch. Die nächsten Tage bleiben dann trocken. Viele Wolken, immer wieder Sonne und immer so um 20 Grad maximal. Im Moment haben wir am Katernberg, am Radio Wuppertal Sendemast 18 Grad, am Langerfelder Markt 19 Grad. Der Verkehr, es ist alles frei auf den Autobahnen hier bei uns in Wuppertal. Sagt gerne Bescheid, wenn ihr an einem Blitzer vorbeikommt. Wir haben eine WhatsApp-Nummer 0202 2577 207. Gute Fahrt. War also langsam laufen die Sommerferien aus und die meisten sind auch schon wieder zurück aus dem Urlaub. Wenn ihr Bock habt auf ein paar Camping-Vibes, auf nach Düsseldorf, auf dem Messegelände, da ist der Caravan-Salon. Ne? Zwei Wuppertaler Messestände gibt's da, wie immer die Luxusfirma, die diese millionenteure Wohnmobile baut, wo man so unten sogar mit dem Auto reinfahren kann. Und eine junge Firma aus Ronsdorf ist auch am Start, die baut so geländegängige Campingmobile. Unser Comedy-Mann, Hannes Höfer, der hat sich die Messe schon angesehen. Was ihn da am meisten beeindruckt hat, das erzählt er euch gleich gegen 3:15.
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Die aktuellen Hits laufen jeden Nachmittag bei Radio Wuppertal. Was hier so nach Hollywood-Filmmusik aus den 50er Jahren klingt, das ist Musik von Flo, drei junge Frauen aus London. Die haben auch genau diesen coolen London-Vibe in ihrer Musik. Leak It heißt der Hit. 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

0: In Düsseldorf ist wieder Campingmesse. Seit dem Wochenende läuft da der Caravan-Salon. Da geht es ja um Wohnwagen, Zelte, Campingkocher, alles, was eben irgendwie mit Camping zu tun hat.
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2: Also ich war jetzt auf der Caravan-Messe. Ich kann die allerdings nicht empfehlen. Ich musste mal, aber die Spülung in den ganzen Toilettenwagen, die hat gar nicht funktioniert. Es ist ja schon der Wahnsinn, weil irgendwie dachte ich zwischendurch, bin ich auf einem Boot und die haben einfach Räder an die ganzen Yachten drangezimmert? Weil anders kann ich mir die Preise nicht erklären. Wohnwagen, das war doch mal Urlaub für den kleinen Mann. Aber der kleine Mann, der braucht heute dicke Taschen oder besser noch ein ganzes Bitcoin-Imperium, um sich das leisten zu können. Das sind mobile Luxusbungalows, jede Wand ausziehbar, voll ausgestattete Küchen von Spülmaschinen bis Thermomix, alles drin. Porta-Potti, das ist auch Geschichte, wo du früher noch einen Eimer mit Deckel aus einer Klappe im Schrank gezogen hast, wenn es am Hinterausgang geklingelt hat. Hast du jetzt gefließte Bäder mit Verschweißtoilette? Ja, die verpacken dein Geschäft noch hübsch mit Schleifchen drumrum. Ich frage mich, ob man die Weihnachtsgeschenke da auch reinlegen kann. Das wäre praktisch. Und immer dran denken, bei Camping ja brauchst du nicht viel. Weil du ja schon immer alles mitschleppst.
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1: Mit Christian Böder, guten Tag. Wie konnte es zu dem Massenandrang von Migranten auf die spanische Exklave Ceuta an der nordafrikanischen Küste kommen? Auch einen Monat später gibt es auf die Frage keine eindeutige Antwort. Nach Regierungsangaben untersucht Spanien weiter Ursachen der Vorkommnisse. Yannick Böke aus dem News-Team. Dabei sieht der Ministerpräsident Sanchez Verbindungen nach Russland und Israel.
2: Und nicht nur das. Laut Sanchez ist auch eine internationale rechtsextreme Bewegung mitverantwortlich. Die soll das Thema Migration stets nutzen, um nicht nur Spanien, sondern auch Europa anzugreifen und zu spalten, heißt es. Fakt ist, dass vor dem Massenandrang von Migranten Falschinformationen in den sozialen Netzwerken rumgegangen sind. Mehr als 72.000 Menschen hatten daraufhin Ceuta vor allem schwimmend erreicht. Mindestens 91 kamen dabei ums Leben.
1: Viele Fragezeichen bleiben also erstmal. Dass Social Media bei solchen Vorfällen aber eine wichtigere Rolle spielt, zeigt nicht nur das Beispiel Ceuta.
2: Ja, die Algorithmen von TikTok, Insta und Co. machen solche viralen Videos überhaupt erst möglich. Und nicht nur das. Das Bundesamt für Verfassungsschutz hat jetzt nochmal gewarnt, die Algorithmen begünstigen auch die Radikalisierung junger Menschen. Nutzer würden nach dem Konsum unverfänglicher, semipolitischer Inhalte allmählich in eine sogenannte Echokammer geführt, in der immer radikalere und stark emotionalisierende Inhalte verbreitet würden, so der Verfassungsschutz.
1: Vielen Dank, Yannick Böke. Und hier haben wir weitere Nachrichten in der Zusammenfassung. Deutschland wird als Wirtschaftsstandort wieder interessant für ausländische Unternehmen. Nach Angaben des Instituts der deutschen Wirtschaft investierten vor allem Firmen aus dem Rest der EU im vergangenen Jahr rund 86 Milliarden Euro in die Bundesrepublik, ein Plus von 50% im Vergleich zum Jahr davor. Besonders viel Geld floss aus Großbritannien zu uns. Nach der verheerenden Sturzflut im Grenzgebiet zwischen Nepal und Tibet suchen die Rettungskräfte weiter nach Überlebenden. Auf beiden Seiten der Grenze verzeichneten die Behörden bisher über 900 Tote und fast 5000 Vermisste. Die Bundesregierung hat nach eigenen Angaben noch keine Erkenntnisse über die Zahl vermisster oder getöteter Deutscher. In Nordrhein-Westfalen setzen immer mehr Städte auf Schulstraßen, um den Verkehr vor den Schulen zu beruhigen. Im Moment gibt es landesweit schon 93 solcher Zonen, Tendenz steigend. Die Idee ist simpel. Zu den Stoßzeiten, wenn Kinder zur Schule gebracht oder abgeholt werden, werden die Straßen für die meisten Autos gesperrt. Laut NRW-Verkehrsministerium werden in drei Städten entsprechende technische Möglichkeiten getestet. In Wesseling versenken sich zum Beispiel Poller automatisch im Boden, wenn ein berechtigtes Auto kommt, das per Kennzeichen erkannt wird. In Lohmer regeln digitale Schranken den Verkehr, damit sich keine Autos mehr stauen. Und die Stadt Bocholt testet ein System mit einer App oder einem Chip, ähnlich wie bei einem kontaktlosen Bezahlen. Verkehrsminister Kriescher sagte, solche Lösungen würden den Verkehr vor den Schulen deutlich entlasten und so zu einem wesentlich sicheren Umfeld für die Kinder beitragen. Das waren die Nachrichten mit Christian Böder.
3: Heute Nachmittag immer wieder Regen in Wuppertal. Wir haben jetzt in Bayenburg am Stausee 18 Grad, Elberfeld am Lorenziusplatz 19 Grad. Der Drei-Tage-Trend ist dann ohne Regen. Dienstag, Mittwoch, Donnerstag Wolken, immer wieder etwas Sonne und immer so um 20 Grad. Und das ist der Verkehr auf den Autobahnen. Ist alles frei. Sagt gerne Bescheid, wenn ihr Staus oder Blitzer durchgeben möchtet. Hier ist unsere WhatsApp-Nummer 0202 2577 207. Gute Fahrt. Montagnachmittag, aber lass uns nicht die Stimmung verderben von dem bisschen Regen in Wuppertal heute Nacht. Oder was verkraften wir? Zum positiven Mindset gebe ich euch noch eine schöne Playlist mit. Da ist sommerliche Musik drauf von DJ Goja.

0: Taylor Swift ist auch noch dabei oder Ügel und das nur in den nächsten 20 Minuten. Schönen Montagnachmittag wünsche ich.
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0: So, also ein bisschen Aprilwetter heute Nachmittag. Radio Wuppertal, Montagnachmittag. Ich bin draußen auf der Terrasse hier bei uns am Ahrenberg. Also wir haben immer wieder etwas Regen heute Nachmittag, aber zwischendurch auch immer wieder etwas Sonne. Temperatur aktuell bei uns hier 18 Grad und das ist so auch die Temperatur für die nächsten Tage. Die gute Nachricht ist, es bleibt auf jeden Fall trocken.
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0: Obwohl ist die Nachricht so gut, eigentlich braucht, bleibt auf jeden Fall trocken.
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0: 15 Grad ungefähr. Das ist so das Wetter in dieser Woche.
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3: 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Gebt uns Staus und Blitzer durch, gerne als Sprachnachricht. 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Gute Fahrt.

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1: Ich bin Sebastian Kaiser. Schönen guten Tag. In der Wuppertaler Politik gibt es Streit um das Café Cosa am Döppersberg. Die Suchthilfeeinrichtung sorge bei den Menschen für ein schlechtes Sicherheitsgefühl, sagt die Elberfelder CDU-Fraktion. Die Jusos und die Linke sehen das anders. Mehr dazu von Christiane Röffer.
2: Die CDU und auch die FDP-Ratsfraktion fordern einen neuen Standort für die Einrichtung. Sie soll nicht mehr direkt in der Innenstadt sein. Schmutz und Drogenkonsum seien unerwünscht. Als Alternative schlagen sie die Drogenhilfeeinrichtung Gleis 1 vor. Die hat einen Drogenkonsumraum und liegt sehr versteckt, 200 Meter neben dem Busbahnhof. Damit verdränge man das Problem nur, meinen Linke und Jusos. Die Drogenabhängigen seien keine Schachfiguren, die man nach Belieben verschieben könne. Nötig sei ein besseres Konzept für Suchthilfe in der Innenstadt.
1: Ein Stück einer Plane hat heute für einen Schwebebahnausfall gesorgt. Die Plane hing gegen Mittag plötzlich in der Schwebebahnstation Wupperfeld im Gerüst und in der Stromschiene. Woher sie kam und wie sie dahin gekommen ist, wissen die WSW nicht. Sie vermuten aber, dass sie vom Wind dahin geweht wurde. Auf jeden Fall wurde der Betrieb der Schwebebahn komplett eingestellt, bis WSW-Beschäftigte die Plane entfernt haben. Das hat 25 Minuten gedauert. Die Industrie- und Handelskammer in Wuppertal warnt Unternehmen vor einer neuen Betrugsmasche. Kriminelle rufen in Firmen an und geben sich als IHK-Beschäftigte aus. Sie behaupten, es gehe um die Verlängerung von amtlichen Registereinträgen. Nach dem Telefonat schicken sie noch eine gefälschte E-Mail hinterher und fordern die Kopie eines Personalausweises. Die IHK stellt klar, das ist ein Phishing-Versuch, um an persönliche Daten zu kommen. Wer so eine Nachricht bekommt, sollte auf keinen Fall antworten und im Zweifelsfall bei der echten IHK nachfragen. Das waren die Nachrichten mit Sebastian Kaiser.
3: Also ein bisschen Regen heute Nachmittag hier bei uns im Arenberg, kommt gerade so ein bisschen was runter. Die nächsten Tage bleiben trocken, viele Wolken, immer wieder Sonne kriegen wir und immer so um 20 Grad maximal. Im Moment haben wir am Wichlinghauser Markt 17 Grad, Vohwinkel am Stationsgarten 18 Grad. Und das ist der Verkehr. Ja, alles entspannt auf den Autobahnen. Wenn ihr Staus oder Blitzer seht, dann sagt gerne Bescheid. Wir haben eine WhatsApp-Nummer. Ich freue mich über eine Sprachnachricht. 0202 2577 207. Na, hattet ihr schon Spinnen im Wohnzimmer in den letzten Tagen? Ist jetzt dann wieder die Zeit. Ne? Die merken auch, oh, wird langsam Herbst, ab ins Warme. Aber wir lassen noch die Fenster offen, weil wir denken, oh, ein bisschen lüften, ganz cool eigentlich. Zack, sind die drin bei uns. Bei mir, also da wohnen mindestens zwei im Wohnzimmer. Eine am Fenster, eine unterm Sofa. Jedenfalls sehe ich da immer die Netze. Ich lasse die da auch einfach, die fangen die Mücken weg. Ist doch super. Das mit den Spinnen, das hören wir gleich nochmal gegen 3:45. Schönen Start in den Feierabend wünsche ich.
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Das ist Him aus den 90ern. Dazu jetzt hier aktuelle Sommermusik von Holly Humberstone. Das ist wie so ein schöner Sommersnack. Ne? Da will man ja auch eher so ein bisschen was Frisches, was Leichtes, so ein Stückchen kühle Wassermelone oder sowas. Genau das ist der Vibe hier in dem Hit To Love Somebody, Holly Humberstone. Hier ist Radio Wuppertal.

0: Radio Wuppertal läuft bei euch Montagnachmittag. Ja, jetzt kommen sie wieder, ne? Die Spinnen. Wenn es kühler wird und feuchter draußen, dann kommen die ja gerne zu uns in die Wohnung. Die wollen es halt auch warm und trocken haben für den Winter. Und dann so eine Spinne im Wohnzimmer. Was macht ihr dann? Also nehmt ihr einen Staubsauger?
1: Bitte, was sagst du? Ich war hier gerade abgelenkt. Also Spinnen, ja. Als der liebe Gott die Schönheit verteilt hat, waren die gerade dabei, Netze zu spannen. Was war da noch übrig? Ich habe noch Beine und Augen. Wie viel wollt ihr? Nehme ich 8 Beine und 8 Augen, haben die sich gedacht. Dann waren alle Augen und Beine vergeben, nichts mehr da und der Regenwurm so. Ich bin nicht oberflächlich, aber Spinnen, also rein optisch gesehen, nicht meine Tiere. Und die Vorstellung, was die nachts in unserem Zimmer machen, wenn wir schlafen. Ich will jetzt keine Angst verbreiten, aber die krabbeln in unsere Nasenlöcher und legen ihre Eier in. Gott, meine Fantasie, Mensch. Ich erinnere mich noch an Onkel Gustav, ja, und den schwarzen Zehennagel. Ne? Er dachte, es ist ein schwarzer Bluterguss, aber nachher im Tropeninstitut. Na, vielleicht muss ich Spinnen einfach mal näher kennenlernen. Ich meine, ich habe sie schon oft gesehen, aber sie haben sich nie vorgestellt. Die größte heimische Spinne, die Winkelspinne, auch die habe ich schon oft gesehen. Pst, kein Wort von der. Wird übrigens bis zu 10 cm groß und kann stundenlang Sex haben. Was kann die? Hallo Schatz, falls du das hörst, das ist nicht normal. Krankmenschliche Tiere. Und was sie gar nicht mögen, sind Limetten und Minze. Also wer sich vor Spinnen schützen will, trinkt am besten Mojito. Einfach um safe zu sein. Ist eine Win-Win-Situation für mich und für die Spinne. So, ich hoffe, es ist deutlich geworden. Spinnen, super Tiere.
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1: Mit Christian Böder, guten Tag. Die Pommes werden schon bald wohl etwas teurer und kürzer werden, denn die extreme Trockenheit in diesem Sommer macht den Bauern in NRW vor allem bei den Kartoffeln zu schaffen. NRW-Landwirtschaftsministerin Gorissen und die Landwirtschaftskammer rechnen deshalb mit leicht steigenden Preisen. José Nasjandi für uns im Landtagsstudio hat die Erntebilanz der NRW-Bauern verfolgt. Wie ist denn die Lage insgesamt?
2: Ja, beim Getreide sind die Landwirte in NRW tatsächlich noch mit einem blauen Auge davongekommen. Der Winterweizen liegt im Durchschnitt trotz Hitze und Trockenheit anders. Sieht es bei den Kartoffeln, beim Mais und den Zuckerrüben aus. Hier werden deutliche Ertragseinbußen erwartet. Bei den Kartoffeln kommt noch dazu, es wurden weniger Flächen angebaut und das dürfte den Preis für Kartoffeln zumindest weiter nach oben treiben. Landwirtschaftsministerin Gorissen sagte hier in Düsseldorf aber, dass sie nicht glaubt, dass das für uns Verbraucher zum großen Problem wird.
3: Da wird sich, glaube ich, kein Verbraucher überheben beim Kartoffelpreis. Das würde mich zumindest wundern. Aber ich bin auch dankbar dafür, wenn die Landwirte mit den Kartoffeln auch wieder Geld verdienen.
2: Wie viel die Kartoffeln am Ende tatsächlich kosten werden, das hängt auch vom Weltmarkt ab. Und für die Bauern bleibt die Lage angespannt. Dünger, Energie und Diesel sind teurer geworden. Gleichzeitig können sie ihre gestiegenen Kosten oft nicht über die Verkaufspreise ausgleichen. Das Land will deshalb stärker auf Bewässerung, robustere Pflanzensorten und künstliche Intelligenz setzen, damit die Ernten auch bei den Wetterextremen in Zukunft gesichert werden können.
1: Vielen Dank nach Düsseldorf. Und hier haben wir weitere Nachrichten in der Zusammenfassung. Und wir bleiben beim Thema Wetter. Der Sommer in diesem Jahr ist der zweitheißeste seit Beginn der Wetteraufzeichnungen. Das melden die Experten des Deutschen Wetterdienstes. Unterm Strich lag das Temperaturmittel bundesweit bei 19,6 Grad. Nur der Jahrhundertsommer 2003 war heißer. Wähler mit Migrationshintergrund gehen stärker auf Distanz zu den Parteien als andere Wahlberechtigte. Das zeigt eine Untersuchung des Deutschen Zentrums für Integrations- und Migrationsforschung. Der Trend gilt besonders für Wähler mit Wurzeln in der Türkei, im Nahen Osten, Nordafrika und Afghanistan. Das größte Wahlpotenzial unter ihnen hat weiter die SPD. Die hat aber mit CDU und Linken deutlich an Gunst verloren. Für die künstliche Intelligenz ChatGPT, das Online-Forum Reddit und die Spieleplattform Roblox gelten bald deutlich strengere EU-Regeln. Alle drei Internetangebote haben eine bestimmte Schwelle für Nutzerzahlen überschritten und müssen deshalb etwa beim Kinder- und Jugendschutz oder der Bekämpfung rechtswidriger Inhalte das Gesetz über digitale Dienste achten, heißt es von der EU-Kommission. Egal ob Fernseher, Spielekonsolen oder Kopfhörer, die Talfahrt im deutschen Markt für Unterhaltungselektronik geht weiter. Der Digitalverband Bitkom hat im Vorfeld der Technikmesse IFA neue Zahlen vorgestellt. Demnach sinken die Erlöse im laufenden Jahr voraussichtlich um 2,4%, trotz Großereignissen wie etwa der Fußball-WM. Besonders groß fällt das Minus bei Spielekonsolen aus. Allerdings haben die Hersteller für dieses Jahr keine neuen Konsolen angekündigt und die alten Geräte sind teurer geworden, wegen der durch den KI-Boom ausgelösten Speicher. Krise. Das waren die Nachrichten mit Christian Böder.
4: Heute Nachmittag immer wieder Regen in Wuppertal. Wir haben jetzt am Lichtscheider Kreisel 16 Grad, Heckinghausen am Feuerwehrhaus 18 Grad. Der Drei-Tage-Trend ist dann ohne Regen. Dienstag, Mittwoch, Donnerstag Wolken, immer wieder etwas Sonne und immer so um 20 Grad. Und hier ist der Verkehr A46 Richtung Kreuz Wuppertal Nord zwischen Farresbeck und Barmen. 4 Kilometer Stau, 10 Minuten plus. Wenn ihr Blitzer seht, dann sagt gerne Bescheid. Wir haben eine WhatsApp-Nummer dafür. 0202 2577 207.
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4: So, morgen, ne? Letzter Ferientag. Mittwoch gehen dann 50.000 Schülerinnen und Schüler in Wuppertal wieder in die Schule. Die Vorfreude ist bei einigen größer als bei anderen. Das hört ihr gleich, die Leute wieder zu sehen. Das ist super, da sind sich aber alle einig. Gibt's hier gegen 10 nach 4. Schönen Feierabend wünsche ich.
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0: Radio Wuppertal. Am Montagnachmittag, ja morgen, der letzte Ferientag. Habt ihr denn alle Schulsachen zusammen für die Kinder?
1: Also ich denke, dass schon so ein bisschen Panik da sein wird, aber wir haben alles vorrätig da. Also keine Angst, Mamis.
0: Veronika Kazu verkauft Schreibwaren in Ronsdorf. Da ist jetzt besonders viel los. Ne? Mathehefte, Schnellhefte, Stifte, Wasserfarbe, linierte Hefte. Alles, was die Schule eben haben will für den Unterricht. Sarah Andraleutz, Radio Wuppertal, spricht mit euch über den Schulstart.
2: Und in welche Klasse gehst du?
3: Ich gehe in die fünfte.
2: Die fünfte? Also neue Schule?
3: Ja.
2: Und freust du dich schon?
3: Ja.
2: Worauf freust du dich so am meisten?
3: Auf die neuen Klassen.
2: Auf welche Fächer?
3: Kunst und Deutsch, Mathe.
2: Und freust du dich wieder auf die Schule?
4: Ja, ein bisschen.
2: Worauf freust du dich am meisten?
4: Auch auf meine Freunde.
5: Nein.
2: Warum?
5: Weil es immer schwieriger wird und ja, aber es geht einigermaßen.
2: Aber deine Freunde?
5: Ja, auf die freue ich mich natürlich.
2: Und ihr, in welche Klasse gehst du?
6: In die erste.
2: In die erste?
6: Ja.
2: Und freust du dich schon?
6: Ja.
2: Und wie sieht dein Tornister aus?
6: Da sind Schmetterlingmagneten drauf und Blumen als Schultornister.
2: Schön. Und deine Schultüte, weißt du das schon?
6: Ja, ein Pferd.
2: Und was wird drin sein?
6: Weiß ich nicht. Wird eine Überraschung.
0: Ja, aber was auch für eine dumme Frage, oder? Das ist doch das Konzept von Schultüten, dass man vorher nicht weiß, was da drin ist. Also, ne, Mittwoch, erster Schultag, Donnerstag kommen dann die meisten Indötzchen in Wuppertal in die Schule. Wir von Radio Wuppertal wünschen auf jeden Fall allen einen super Start. Montagnachmittag, ich bin Michael Brockhorst.

Jetzt der Sound der 80er bei Radio Wuppertal mit diesem 80er-Hit von Phil Collins und Philip Bailey. Und er hat so den typischen Phil Collins-Sound, oder? Dieses fette Schlagzeug, die klare Stimme und alles irgendwie sehr dicht produziert, so mit Gitarre und Synthesizern. Das ist vermutlich auch der Grund dafür, dass es so ein riesiger Hit geworden ist in den 80ern. Phil Collins und Philip Bailey. Easy Lover. 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Schönen Feierabend.

0: Sonntagnachmittag, 16.22 Uhr. Heute Vormittag musste die Schwebebahn eine knappe halbe Stunde stehen bleiben. Schuld war ein Stück Plastikfolie. Das hört ihr in den Radio Wuppertal Nachrichten gleich um 16:30.
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5: 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Gebt uns Staus und Blitzer durch. Die Radio Wuppertal Verkehrshotline 0800 5x4 07. Gute Fahrt. Ja.

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1: Ich bin Sebastian Kaiser. Schönen guten Tag. In Wuppertal gibt es neuen politischen Streit um das Café Cosa am Döppersberg. Die CDU-Fraktion in Elberfeld und die FDP fordern für die Suchthilfeeinrichtung einen neuen Standort. Christiane Rüffer berichtet.
2: Laut CDU sei das Sicherheitsgefühl der Bürgerinnen und Bürger durch Schmutz- und Drogenkonsum vor Ort nicht mehr gegeben. Als Alternative wird die Drogenhilfeeinrichtung Gleis 1 mit ihrem Drogenkonsumraum vorgeschlagen. Die ist sehr versteckt, 200 Meter neben dem Busbahnhof. Kritik an den Forderungen kommt von den Wuppertaler Jusos und den Linken. Sie warnen davor, das Problem nur zu verdrängen. Drogenabhängige seien keine Schachfiguren, die man einfach verschieben könne. Nötig sei stattdessen ein umfassendes Konzept für die Suchthilfe in der Innenstadt.
1: Ein kleines Stück einer Plane hat heute für einen kompletten Schwebebahnausfall gesorgt. Die Plane hing gegen Mittag plötzlich in der Schwebebahnstation Wupperfeld im Gerüst in der Stromschiene. Woher sie kam und wie sie dahin gekommen ist, wissen die WSW nicht. Sie vermuten, dass sie vom Wind dahin geweht wurde. Auf jeden Fall wurde der Betrieb der Schwebebahn komplett eingestellt, bis WSW-Beschäftigte die Plane entfernt haben. Das hat 25 Minuten gedauert. Die Industrie- und Handelskammer in Wuppertal warnt Unternehmen vor einer neuen Betrugsmasche. Kriminelle rufen in Firmen an und geben sich als IHK-Beschäftigte aus. Sie behaupten, es gehe um die Verlängerung von amtlichen Registereinträgen. Nach dem Telefonat schicken sie noch eine gefälschte E-Mail hinterher und fordern die Kopie eines Personalausweises. Die IHK stellt klar, das ist ein Phishing-Versuch, um an persönliche Daten zu kommen. Wer so eine Nachricht bekommt, sollte auf keinen Fall antworten. Im Zweifel bei der echten IHK nachfragen. Das waren die Nachrichten mit Sebastian Kaiser.
3: Regen heute Nachmittag, die nächsten Tage bleiben trocken. Viele Wolken, immer wieder Sonne, um 20 Grad maximal. Im Moment haben wir am Katernberg, am Radio Wuppertal Sendemast 17 Grad, im Barmen am Alten Markt 18 Grad. Und hier ist der Verkehr. A46 Richtung Düsseldorf zwischen dem Sonnenborner Kreuz und Hahn Ost 1 Kilometer Stau, 5 Minuten plus. Und dann weiter Richtung Düsseldorf zwischen Kreuz Hilden und Düsseldorf Süd 2 Kilometer Stau, halbe Stunde plus. Da waren 2 Unfälle. Sagt gerne Bescheid, wenn ihr Blitzer seht. Wir haben eine WhatsApp-Nummer 0202 2577 207. Gute Fahrt. 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Ihr braucht für diese Ticketrunde auch noch das Codewort. 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Schönen Feierabend.
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0: Radio Wuppertal, Montagnachmittag. Wir haben eine neue Podcast-Folge für euch, der Elba-Talk. Das ist ja unser ausführliches Interview mit interessanten Menschen aus Wuppertal. Und da spreche ich diese Woche mit Dokumentarfilmerin Kim Münster. In ihren Filmen geht es immer so um menschliche Geschichten. Wir sprechen da zum Beispiel auch darüber, dass man sich ja anders verhält, wenn da so eine Kamera dabei ist und einen filmt.
1: Also ich habe tatsächlich meine schriftliche Diplomarbeit genau über dieses Thema geschrieben, dass ja das Wahrhaftige am Dokumentarfilm eigentlich, also es kann immer nur nah dran kommen, aber es funktioniert nicht, weil sobald eine Kamera im Raum ist, hat man ja die Realität verändert. Jeder Schnitt, jeder Bildausschnitt zeigt ja auch Dinge anders als dann vielleicht jemand anderes, der im Raum ist. Deswegen ist auch Dokumentarfilm nie objektiv, das geht gar nicht. Also da steckt auch immer ganz viel natürlich mein Blick drin und meine Haltung, das ist mir schon sehr bewusst.
0: Du entscheidest ja auch am Ende beim Schneiden, also was reinkommt, welche Szenen drin sind, also wie die Geschichte erzählt wird.
1: Mir ist immer dann wichtig, dass sie sich als Mensch wiederfinden. Und manchmal erzähle ich auch ein bisschen was von mir und dann öffnet sich die Person. Also es ist am schönsten, wenn sich das wirklich anfühlt wie ein Austausch oder auch ein Austausch ist und ich auch was mitnehme.
0: Also holt euch den kompletten Elba-Talk mit Dokumentarfilmerin Kim Münster aufs Handy über jede Podcast-App oder auf radiowuppertal.de. Da geht es auch darum, wie sie mit einem Camcorder ihres Vaters eigentlich angefangen hat, erste Filme zu machen. Und gleich ab 18 Uhr wiederholen wir auch die Live-Sendung von Freitag nochmal, der Elba-Talk bei Radio Wuppertal. Ich bin Michael Brockhardt.

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1: Mit Christian Böder, guten Tag. Kommt jetzt der große Arbeitskampf beim angeschlagenen Autobauer Volkswagen? Nach mehreren Betriebsversammlungen bei VW hat sich der niedersächsische IG Metall-Bezirksleiter enttäuscht geäußert und mit massiven Streiks gedroht. Hintergrund sind die massiven Sparpläne des Konzerns. Mehr dazu von Yannick Böke aus dem News-Team.
2: Weitere 50.000 Stellenstreichungen stehen im Raum. Konkrete Pläne ist Konzernchef Oliver Blume allerdings schuldig geblieben. Das stößt bei den Vertretern der Arbeitnehmer sauer auf. Von einem Desaster bei der Kommunikation hat heute der Bezirksleiter der IG Metall Grüger gesprochen. Insgesamt 4 Werke in Deutschland stehen auf der Kippe. Für viele Beschäftigte ist weiter unklar, ob sie nach 2030 weiter einen Job haben, so Grüger. Die Gewerkschaft hat zwar versprochen, konstruktiv mit dem Management zusammenzuarbeiten. Wenn der Vorstand aber sich weiter für die falsche Richtung entscheide, scheue man den Konflikt nicht. Und wenn der Vorstand die bestehenden Vereinbarungen wieder in Frage stellen wolle, wird der Werksboden an allen Standorten brennen, so Grüger. Bis Ende des Jahres gilt bei Volkswagen eine Friedenspflicht.
1: Und hier haben wir weitere Nachrichten in der Zusammenfassung. Bundesverkehrsminister Bilger will Tempo machen für den Praxiseinsatz für sogenanntes autonomes Fahren. Seine Behörde investiere dafür bis zu 14 Millionen Euro, vor allem in Vorhaben im öffentlichen Personennahverkehr und im Güterverkehr auf der Schiene, sagte er. Mit selbstfahrenden Zügen könne man den immer größeren Transportbedarf bei immer weniger Fahrpersonal begegnen, sagte er. Für die NRW-Bauern ist in diesem Jahr die Kartoffelernte mengenmäßig und auch qualitativ geringer ausgefallen als im Vorjahr. Damit werden die Kartoffeln wohl auch etwas teurer werden, wenn auch nicht viel, hieß es von der Landwirtschaftskammer NRW und Landwirtschaftsministerin Gorissen bei der Vorstellung der Erntebilanz. Grund für die Entwicklung sind demnach weniger Anbauflächen und die langen Trockenperioden. Die Getreideernte fiel dagegen solide aus. Griechenland will seine militärische Abwehr gegen Flugzeuge, Drohnen und Raketen stärken und hat dafür Israel hinzugezogen. Es geht um den Aufbau eines mehrschichtigen Luftverteidigungssystems. Beide Länder haben entsprechende Verträge unterzeichnet. Nach offiziellen Angaben ist es eines der größten Rüstungsexportabkommen für Israel. Kabeldiebe haben den Bahnverkehr zwischen Bochum und Essen über Stunden lahmgelegt. Das hat ein Sprecher der Bahn bestätigt. Laut Bundespolizei haben die Diebe rund 15 Meter Kupferkabel erbeutet. Dabei handelte es sich allerdings um Leitungen, die für einen sicheren Bahnbetrieb unerlässlich seien. Die Behebung des Schadens gestaltete sich deshalb auch aufwendig, heißt es von der Bahn. An mehreren Stellen müssten die Kabel mit vielen Adern von Hand wieder miteinander verbunden werden. Die Bahn rechnet damit, dass erst im Laufe des Abends die Züge wieder normal fahren können. Bis dahin fahren teilweise nur Ersatzbusse. Das waren die Nachrichten mit Christian Böder.
3: Heute Nachmittag immer wieder Regen in Wuppertal. Wir haben jetzt in Kronenberg am Rathausplatz 16 Grad, Elberfeld im Luisenviertel 18 Grad. Der Drei-Tage-Trend ist dann ohne Regen. Dienstag, Mittwoch, Donnerstag Wolken, immer wieder etwas Sonne und immer so um 20 Grad tagsüber. Hier ist der Verkehr, A46 Richtung Düsseldorf zwischen Sonnborn und Hahn-Ost. 1 Kilometer Stau, 5 Minuten plus. 4 Minuten nach 5 haben wir es. Wuppertal macht Feierabend so langsam und es ist der letzte Sommerfeierabend. Ne, morgen, der 1. September, ist ja meteorologischer Herbstanfang. Die Wetterfachleute können das besser statistisch auswerten, wenn sie ganze Monate nehmen und nicht irgendwie ab dem 23. rechnen müssen. Was uns bleibt vom Sommer 2026, das sind die schönen Urlaubserinnerungen. Ein paar hören wir gleich hier gegen 4:15. Schönen Feierabend.
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Radio Wuppertal, Montagnachmittag, ganz neue Musik habe ich hier für euch. Das ist der neue Hit von Iggy Kelly, Miracle heißt er. Da geht es darum, dass Verliebtsein sich anfühlt wie so ein kleines Wunder irgendwie. Iggy Kelly, Miracle.

0: Großstadt in Wuppertal, Montagnachmittag. Ja, sind jetzt die letzten Ferientage, ne? Mittwoch geht die Schule wieder los, also jetzt nochmal durchatmen, alles vorbereiten und dann geht's ab ins neue Schuljahr. Tessa Burfeind, Radio Wuppertal, spricht mit euch über die letzten 6 Wochen.
1: Wie waren Ihre Sommerferien?
2: Ja, super. Wir sind gestern aus einer 4-wöchigen USA-Reise wiedergekommen.
1: Freuen Sie sich wieder auf die Arbeit?
2: Nein. Würde am liebsten 10 Wochen Ferien haben, wie in anderen Ländern auch, weil wir Lehrer sind.
1: Und was war Ihr Highlight auf der Reise?
2: Boah, komplett alles, ne? USA, wir waren am Ende noch auf Hawaii, das war mega.
1: So, wie waren denn Ihre Sommerferien?
3: Ganz hervorragend. Ich habe Urlaub zu Hause gemacht und hier ist es so schön. Ich bin ja Wuppertal-Enthusiast, ehrlich gesagt. Und mit dem Hund ist sowieso überall schön.
4: Ich war auf dem Jakobsweg zwischen Portugal und Spanien.

0: unterwegs von Porto nach Santiago und habe das genossen, neue Leute kennenzulernen. Und wir hatten immer tolles Wetter und sind ganz oft in den Atlantik gesprungen, der immer links an dem portugiesischen Jakobsweg langführt.
1: Ach schön, wie lange dauert so eine Wanderung denn?
0: Das waren ziemlich genau 300 Kilometer und wir sind 15 Tage gelaufen, also 20 Kilometer am Tag.
2: Ja, tolle Erinnerungen, die da erzeugt wurden. Wie cool, oder? Also immer wieder dran denken, dann bleibt das Gefühl vielleicht noch so ein bisschen länger erhalten. Montagnachmittag, hier ist Radio Wuppertal 107.4. Schönen Feierabend wünsche ich.

0: Radio Wuppertal, 17.21 Uhr. Heute Vormittag musste die Schwebebahn eine halbe Stunde stoppen. Schuld war da ein Stück Plastikfolie. Das hört ihr in den Radio Wuppertal Nachrichten gleich um 5:30.
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1: Ich bin Sebastian Kaiser. Schönen guten Tag. In der Wuppertaler Politik gibt es Streit um das Café Cosa am Döppersberg. Die Suchthilfeeinrichtung sorge für ein schlechtes Sicherheitsgefühl der Menschen, sagt die Elberfelder CDU-Fraktion. Die Jusos und die Linken sehen das anders. Mehr dazu von Christiane Rüffer.
2: Die CDU und auch die FDP-Ratsfraktion fordern einen neuen Standort für die Einrichtung. Sie soll nicht mehr direkt in der Innenstadt sein. Schmutz und Drogenkonsum seien unerwünscht. Als Alternative schlagen sie die Drogenhilfeeinrichtung Gleis 1 vor. Die hat einen Drogenkonsumraum und liegt sehr versteckt, 200 Meter neben dem Busbahnhof. Damit verdränge man das Problem nur, meinen Linke und Jusos. Die Drogenabhängigen seien keine Schachfiguren, die man nach Belieben verschieben könne. Nötig sei ein besseres Konzept für Suchthilfe in der Innenstadt.
1: Ein Stück einer Plane hat heute für einen Schwebebahnausfall gesorgt. Die Plane hing gegen Mittag plötzlich in der Schwebebahnstation Wupperfeld, im Gerüst und in der Stromschiene. Woher sie kam und wie sie dahin gekommen ist, wissen die WSW nicht. Sie vermuten aber, dass sie vom Wind dahin geweht wurde. Auf jeden Fall wurde der Betrieb der Schwebebahn komplett eingestellt, bis WSW-Beschäftigte die Plane entfernt haben. Das hat 25 Minuten gedauert. Die Industrie- und Handelskammer in Wuppertal warnt Unternehmen vor einer neuen Betrugsmasche. Kriminelle rufen in Firmen an und geben sich als IHK-Beschäftigte aus. Sie behaupten, es gehe um die Verlängerung von amtlichen Registereinträgen. Nach dem Telefonat schicken sie noch eine gefälschte E-Mail hinterher und fordern die Kopie eines Personalausweises. Die IHK stellt klar, das ist ein Phishing-Versuch, um an persönliche Daten zu kommen. Wer so eine Nachricht bekommt, sollte auf keinen Fall antworten und im Zweifel bei der echten IHK nachfragen. Das waren die Nachrichten mit Sebastian Kaiser.
3: Die nächsten Tage bleiben trocken in Wuppertal. Viele Wolken, immer wieder Sonne und immer so um 20 Grad kriegen wir. Im Moment haben wir in Oberbarmen am Wupperfelder Markt 18 Grad, Elberfeld im Brillerviertel 17 Grad. Und hier ist der Verkehr A46 Richtung Düsseldorf zwischen Sonnborn und Hahn-Ost. 1 Kilometer Stau, 5 Minuten plus. Gute Fahrt.
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3: Schönen Feierabend.

0: Ach, habt ihr die Promi-Trennung mitbekommen? Unsere Veronika Ferres aus dem Kartoffelhandel in Solingen und der sympathische Carsten Maschmeyer sind nicht mehr zusammen. Ist ein Thema für Atze Schröder.
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4: Veronika Ferres und Carsten Maschmeyer haben sich getrennt. Es war doch alles gut so. Die Ferres war versorgt und glücklich in Hannover und ist uns wenig bis gar nicht mehr auf die Nerven gegangen. Ja, und der Maschmeyer hat ein bisschen in der Höhle des Löwen rumgemöpselt. Das konnte doch alles gerne so bleiben. Jetzt geht die ganze Ochsentour wieder los. Ja, wat denn? Die Bunte und die Bild haben schon den Anfang gemacht. Lanz ist der Nächste, der die beiden in die Sendung zehrt. Dann Riverboat, Inas Nacht, Dschungelcamp. Und am Ende kann ich nicht mal mehr in Ruhe prominent getrennt gucken, ohne die beiden Grinsekatzen zu sehen. Unsere Oma hat immer gesagt, die Ferres, die habe ich immer gern gesehen. Ja, ich auch. Vor allem 1994 in Tom Gerhards ersten Film, Voll normal. Da hat die mir gut gefallen, als Tommys Schwester, dat Kanen. Schön assi damals. Bah. Ja, der Löwe und das Supervibe. Ein Traumpaar. Ach nee, jetzt nie mehr. Schade eigentlich.
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Radio Wuppertal, Montagnachmittag. Billie Eilish habe ich jetzt hier. Standesbeamtin Billie Eilish für euch auf der Playlist. Also ungefähr jedenfalls. Sie hat am Wochenende ihren Bruder verheiratet. Phineas heißt er. Die schreiben ja zusammen alle Hits. Billie hat die Trauung gemacht. Birds of Feather ist der Hit, der jetzt läuft. 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
1: Mit Christian Böder, guten Tag. Unterstützung bei Krankheit und im Alter. Das ist das Versprechen unserer Pflegekassen. Das Problem der Pflegeversicherung geht das Geld aus. Darauf macht der Spitzenverband der gesetzlichen Krankenkassen aufmerksam. Mittlerweile gäbe es Alarmstufe Rot, so der Verbandschef Blatt. Jannik Böke aus dem News-Team, eine Einschätzung, die mit Blick auf die aktuellen Zahlen durchaus nachvollziehbar ist.
2: Absolut. Allein in der ersten Jahreshälfte haben die Kassen einen Fehlbetrag von 770 Millionen Euro angehäuft. Wenn die Kosten weiter so steigen, würden im Oktober die Einnahmen nicht mehr reichen, um die Pflegeleistungen voll zu finanzieren, meint der GKV-Spitzenverband. Unterm Strich heißt das, für 2026 liegt das Defizit voraussichtlich bei 1,2 Milliarden Euro und die Zahl ist wegen eines Kredits vom Bund de facto geschönt. Ohne dieses Darlehen würde das Minus bei 4,4 Milliarden Euro liegen.
1: Wie kann es denn überhaupt passieren, dass die Pflegekassen so enorme rote Zahlen erwirtschaften?
2: Naja, eines der Probleme ist schlicht und einfach, dass wir im Schnitt immer älter werden. Und je älter wir werden, desto mehr Erkrankungen treten auf. Bei den Pflegekassen gibt es aber noch ein weiteres Problem. Vor knapp 10 Jahren hat der Bund die Kriterien für eine Pflegebedürftigkeit angepasst. Und der Verband sagt, dadurch gibt es mehr Menschen, die Anspruch auf Pflegeleistungen haben. Kurzfristig fordert der Verband deshalb finanzielle Unterstützung. Für den Herbst plant die Bundesregierung zudem eine Reform der Pflegeversicherung.
1: Vielen Dank, Jannik. Und hier haben wir weitere Nachrichten in der Zusammenfassung. Das Leben in Deutschland ist im August wieder etwas teurer geworden. Nach vorläufigen Berechnungen des Statistischen Bundesamtes lag die Inflationsrate bei 2,9%. Grund sind demnach die hohen und steigenden Energiepreise. Bei den Lebensmitteln hat sich im Vergleich zum Vormonat allerdings nur wenig getan. Nach der verheerenden Sturzflut im Himalaya ist die Zahl der Todesopfer weiter gestiegen. Laut Behördenangaben gibt es mittlerweile 955 Fälle, die Mehrheit davon in Nepal. Mittlerweile wurde dort auch die Zahl der Vermissten auf rund 3.925 nach unten korrigiert. Dazu kommen weitere knapp 550 Vermisste im benachbarten Tibet, das von China kontrolliert wird. Fußball-Superstar Lionel Messi hat seinen Rücktritt aus der argentinischen Nationalmannschaft erklärt. Der 39-Jährige verkündete seine Entscheidung via Social Media, 6 Wochen nach der 0:1-Niederlage im WM-Endspiel gegen Spanien. Keine 24 Stunden nach den tödlichen Schüssen bei einem Techno-Rave im schweizerischen Kanton Aargau hat die Polizei einen Tatverdächtigen festgenommen. Es handle sich um einen 43-jährigen Schweizer, heißt es. Was sich genau abgespielt hat und was den Tatverdächtigen zu der Tat getrieben haben soll, wird derzeit ermittelt. In der Nacht zu Sonntag soll der 43-Jährige das Gelände eines Rennvereins betreten haben, auf dem zuvor eine Techno-Party mit über 3000 Menschen gelaufen war. Bis auf etwa 100 waren die meisten aber bereits abgereist. Der Mann soll dann mit 2 Waffen um sich geschossen haben. Eine 22-jährige Frau aus Italien starb. 5 weitere Menschen wurden verletzt. Mittlerweile seien alle Verletzten außer Lebensgefahr, hieß es von der Polizei. Das waren die Nachrichten mit Christian Böder.
3: Das Wetter. Je später der Abend, desto ruhiger wird das Wetter wieder. Manchmal sind noch Gewitter, Schauer oder Sturmböen drin, die lassen aber nach. Abends und nachts dazu 15 bis 10 Grad. Morgen ist meteorologischer Herbstanfang, dazu gibt es 19 bis 23 Grad. Es ist mal mehr, mal weniger stark bewölkt und manchmal kann es regnen. Am Mittwoch geht es ähnlich weiter.
0: NRW Verkehr.
3: Hier kommen die Staus mit mindestens einer Viertelstunde Zeitverlust. A2 Dortmund Richtung Hannover zwischen Beckum und Herzebrock-Klarholz 7 Kilometer Stau. 1 Stunde dauert es hier länger. A4 Aachen-Köln zwischen dem Grenzübergang Fettschau und Aachen-Zentrum 5 Kilometer Stau. Ein Plus von einer halben Stunde. A44 Kassel-Dortmund zwischen Kreuzwerl und dem Kreuz Dortmund-Unna 5 Kilometer Stau. Viertelstunde kommt drauf. A59 Duisburg-Dienstlaken zwischen Duisburg-Zentrum und dem Kreuz Duisburg-Nord gibt es 4 Kilometer Stau. Ihr verliert fast 20 Minuten. Und auf der A559 Köln-Porz Richtung Köln-Gremberg, da dauert es zwischen Köln-Gremberg-Hofen und dem Kreuz Köln-Gremberg 1/2 Stunde länger. Ihr steht da in einem 3 Kilometer Stau. Gute Fahrt!
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0: Radio Wuppertal, der Elba-Talk. Das ist die Wiederholung unserer Live-Sendung von Freitagnachmittag. Gast ist die Wuppertaler Dokumentarfilmerin Kim Münster. Wie bist du das eigentlich geworden, Dokumentarfilmerin?
1: Ja, das ist eine gute Frage. Ich habe auf jeden Fall schon mit 16 gerne irgendwas mit Film machen wollen und habe dann ein Kamerastudium in Dortmund begonnen. Und während dieses Studiums habe ich tatsächlich alle Seminare belegt Richtung Spielfilm. Ich wollte gerne mal Geschichten erzählen und zum Spielfilm. Und dann kam der Dokumentarfilm irgendwie zu mir und ich habe gemerkt, dass die Geschichten aus dem Alltag, aus dem wahren Leben doch auch sehr spannend sein können. Und dann bin ich dort gelandet.
0: Und Kamerastudium, was lernt man da?
1: Also Bildgestaltung, auch wir haben viele Filme geguckt, auch verschiedene Sehgewohnheiten, aber dann natürlich ganz viel technische Dinge, verschiedene Kameras kennengelernt, Lichtsetzung, wie man mit Bildern Geschichten erzählt.
0: Und angefangen hat alles bei dir beim Wuppertaler Medienprojekt, ne?
1: Genau, da war ich schon dann natürlich ganz viel technische Dinge, verschiedene Kameras kennengelernt.

0: viel gefilmt und auch versucht, kleine Geschichten mit meinen Freunden zu filmen.
1: Und dann muss man ja irgendwie entscheiden, okay, ja, das mache ich jetzt beruflich, das soll mein Job werden. Wie war der Moment?
0: Da gibt es gar nicht einen Moment. Ich ich habe schon ja während der Schulzeit viel gefilmt und habe dann habe ich recherchiert, was kann man eigentlich machen? Also welche Ausbildungswege gibt es? Und ich bin ja gar nicht sofort genommen worden. Das heißt, es war echt dann doch ein langer Weg. Und ich bin das dann, glaube ich, geworden. Ich hatte keinen Plan B. Also ich habe gesagt, also noch gebe ich nicht auf. Ich weiß gar nicht, was ich anderes machen soll, möchte.
1: Aber das zeigt ja auch, dranbleiben kann sich manchmal lohnen, oder?
0: Dieser Start hat sich tatsächlich bewährt, weil fast jedes Projekt genau so aussieht. Also hartnäckig sein und an das Projekt glauben und dann vielleicht ein bisschen ändern, aber nicht das komplett verändern, weil man glaubt, das muss so sein. Hat sich bewährt.
1: Und du hast in der Schule angefangen mit dem Camcorder deines Vaters. Warst du da bei den anderen immer so, die nervige Kim mit der Kamera, oder fanden die das cool?
0: Das kann ich gar nicht sagen. Da müsste man die fragen. Ich weiß, dass die sich sehr über die Filme gefreut haben. Also ich habe ja dann schon auch geschnitten. Also wenn ich das mir heute überlege, mit so einem VHS-Rekorder, also wirklich manuell geschnitten, immer vorgespult, zurückgespult, manchmal dann auch irgendwas dann aus Versehen gelöscht und mich sehr geärgert. Aber ich habe schon kleine Filme von Klassenfahrten oder von irgendwelchen Aufführungen zusammengeschnitten. Haben die sich gefreut.
1: Gibt es die noch, die Filme?
0: Die gibt es noch. Die sind tatsächlich sehr beschädigt, weil ich irgendwie damals die Idee hatte, VHS ist doch eigentlich eine super Speichermöglichkeit, aber das geht ja irgendwann kaputt. Mhm. Ich habe das dann digitalisiert, aber es ist ja auch von der Qualität her. Man muss schon wissen, was drauf ist, um die einzelnen Leute zu erkennen.
1: Okay. Aber wenn du die Filme heute so anguckst, denkst du dann, was habe ich denn damals da gemacht?
0: Also kommt drauf an. Es gibt Sachen, wo ich dann selber denke, das ist ja irgendwie interessant, dass ich da schon verschiedene Perspektiven gefilmt habe. Und andere Dinge, die finde ich dann schon sehr peinlich. Die möchte ich eigentlich keinem zeigen.
1: Dokumentarfilmerin Kim Münster heute bei uns im Elba-Talk. Wir sprechen gleich nochmal darüber, wie eigentlich so ein Film bei dir entsteht. Und wenn jetzt bei euch im Radio Musik läuft, dann reden wir noch ein bisschen weiter. Ich habe noch so ein paar Fragen zur technischen Arbeit beim Dokumentarfilm. 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

0: 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Die Sendung läuft live jeden Freitag um 15 Uhr. Das ist hier die Wiederholung. Gast ist die Wuppertaler Dokumentarfilmerin Kim Münster. Also du machst Dokumentarfilme. Sag mal ganz kurz, welche Themen du nimmst. Das ist immer sehr, sehr menschlich, sehr privat, so zwischenmenschlich. Das ist so dein Themengebiet, ne?
1: Wenn mich jemand fragt, dann antworte ich sehr oft, dass ich mich auf psychologische, gesellschaftspolitische und sozial relevante Themen konzentriere.
0: So, das heißt, du filmst also die Beziehungen, sage ich jetzt mal, von Menschen untereinander, so kann man so im Groben sagen, ne? Wie gehst du da ran? Gehst du da mit einem Konzept ran oder gehst du einfach hin und sagst, doch, jetzt machen wir mal?
1: Ja, das ist auch mal so, mal so. Mal findet mich ja auch ein Thema, mal interessiert mich dann ein Thema und dann recherchiere ich erst dazu. Oder ich begegne Menschen, aber das stimmt, das sind oft Themen, die so zwischenmenschlich sind, ja.
0: Und das heißt, das ist ja doch sehr persönlich, was wahrscheinlich deine Protagonistinnen und Protagonisten dir erzählen, ne? Das ist ja auch eine große Verantwortung, die du da hast.
1: Ja, das ist auf jeden Fall so. Also ich lasse auch jeden Film von den ProtagonistInnen auch sehen, quasi ne, abnehmen, bevor der veröffentlicht wird. Und spreche auch mit Ihnen davor viel darüber. Auf jeden Fall, also so eine Kamera, ich doziere ja auch an der Bergischen Uni Wuppertal und da ist dann in dem Produktionsmanagement-Seminar von mir auch immer so ein Teil Medienethik, weil es gibt halt einen Unterschied zwischen was gesetzlich erlaubt ist und was einfach ethisch dann auch vertretbar ist oder welche Verantwortung man hat eigentlich. Also jeder, der Content kreiert, und auch konsumiert oder teilt oder also da steckt immer, finde ich, eine Verantwortung mit drin.
0: Und dürfen denn die gefilmten Menschen auch sagen, oh nee, das möchte ich lieber nicht drin haben, das finde ich nicht so gut, das muss da wieder raus?
1: Also wir vereinbaren ja vorher das, dass da ein Film drüber gedreht wird und dann, wenn sowas aufkommt, dann also wenn natürlich jemand was sagt oder was passiert, was sie nicht möchte, dann erstmal, also wenn es relevant ist, ich überprüfe das immer, ist das überhaupt jetzt relevant für mein Thema oder für meine Geschichte, weil manchmal sind es ja auch Dinge, die was mit ganz anderen Dingen zu tun haben, was dann, wo man mit sich nicht wohlfühlt und dann ist das gar keine Frage, dann kommt das raus. Und wenn das aber sehr eng verknüpft ist mit dem, was ich erzählen möchte und ich das als wichtig empfinde, dann gehe ich auch ins Gespräch und dann entweder ist die Person dann überzeugt, oder man findet einen Mittelweg. Und das, also ich habe es noch nie erlebt, dass jemand das irgendwie so, dass jemand das gar nicht möchte. Irgendein Teil, wo ich das Gefühl habe, jetzt funktioniert der Film gar nicht. Obwohl doch, eine wollte dann nicht gesehen werden, das war ein sehr, ich habe es verdrängt. Also da haben wir eine Lösung gefunden, gemeinsam, dass sie jetzt anonymisiert ist, aber so, dass man Emotionen sieht.
0: Mhm. Ja. Jetzt gibt es ja auch das Phänomen, vor der Kamera verhalten sich Menschen anders, als wenn keine Kamera dabei ist. Wie verhinderst du das denn?
1: Ja, das kann man gar nicht verhindern. Also ich glaube, also ich habe tatsächlich meine schriftliche Diplomarbeit genau über dieses Thema geschrieben, dass ja das Wahrhaftige am Dokumentarfilm eigentlich, also es kann immer nur nah dran kommen, aber es funktioniert nicht, weil sobald eine Kamera im Raum ist, hat man ja die Realität verändert und dann ist jeder Schnitt, jeder Bildausschnitt zeigt ja auch Dinge anders als dann vielleicht jemand anderes, der im Raum ist. Deswegen ist auch Dokumentarfilm nie neutral oder objektiv, das geht gar nicht. Also da steckt auch immer ganz viel natürlich mein Blick drin und meine Haltung, das ist mir schon sehr bewusst. Und
0: entschneidest ja auch am Ende beim Schneiden. Also was reinkommt, welche Szenen drin sind, also wie die Geschichte erzählt wird.
1: Und ganz viele Entscheidungen, die ich dann ja treffe. Genau, und das, aber was natürlich geht, also dass eine vertrauensvolle Atmosphäre geschaffen wird und dass dann die Menschen sich wohlfinden. Und mir ist immer dann wichtig, dass sie sich als Mensch wiederfinden, weil es ist ja auch immer nur ein Teil meistens, also ja, also immer, weil jeder Mensch mehr ist als nur diesen Teil, den ich dann im Film zeigen kann. Und dann vieles transparent mache. Und manchmal erzähle ich auch ein bisschen was von mir und dann öffnet sich die Person auch natürlich mehr. Und es ist am schönsten, wenn sich das wirklich anfühlt wie ein Austausch oder auch ein Austausch ist und ich auch was mitnehme.
0: Dokumentarfilmerin Kim Münster heute bei uns im Elbertalk. Wir sprechen gleich zum Beispiel auch nochmal über das Thema Filmförderung und wie das eigentlich funktioniert. Wir sprechen hier im Elbertalk bei Radio Wuppertal. Ihr hört die Wiederholung der Live-Sendung von Freitagnachmittag.

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1: Heute Abend können noch einzelne Gewitter, Schauer oder Sturmböen drin sein, die lassen aber Richtung Abend und Nacht nach. Es kühlt sich ab auf 15 bis 10 Grad. Morgen sind wieder teilweise viele Wolken unterwegs. Einzelne Schauer sind nicht ausgeschlossen, dazu 19 bis 23 Grad.
0: NRW Verkehr.
1: Und hier dauert es aktuell eine Viertelstunde mindestens länger. A2 Dortmund-Hannover zwischen Beckum und Herzebrock-Klarholz 7 Kilometer Stau plus eine Stunde. A3 Köln-Oberhausen zwischen Solingen und dem Kreuz Hilden 3 Kilometer Stau, da verliert ihr eine halbe Stunde. A3 Oberhausen-Köln zwischen Kreuz-Ratingen-Ost und Solingen 11 Kilometer Stau, eine Viertelstunde dauert es länger. Auf der A4 Aachen-Köln zwischen dem Grenzübergang Fettschau und dem Kreuz Aachen steht ihr in einem 4 Kilometer Stau, auch hier dauert es eine Viertelstunde länger. Genau wie auf der A3 Aachen-Köln zwischen Kreuz Köln-West und Köln-Eiffeltor 4 Kilometer Stau, Viertelstunde drauf. Wenn ihr eure Sommer-Bucketlist immer noch nicht abgearbeitet habt, ja dann aber fix. Morgen ist schon der offizielle meteorologische Herbstanfang, also schmeißt den Grill an. Danach mit dem Fahrrad noch ab zum See, Zwischenstopp für ein Eis nicht vergessen, den Sonnenuntergang gleich noch angucken, durch den Sommerregen laufen, irgendwo zelten. Alles heute noch machbar. Ihr merkt, Sommer geht auch in Highspeed. Und wir spielen euch passende Musik dazu von Topic und Becky G. Hier kommt Sorry Papi. Ich bin Patrick Rickert. Guten Abend.

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0: 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Die Sendung läuft live jeden Freitag um 15 Uhr. Das ist hier die Wiederholung. Gast ist die Wuppertaler Dokumentarfilmerin Kim Münster. Du bist auch im Vorstand des Filmbüro NW, steht für Nordrhein-Westfalen. Was macht das Filmbüro?
1: Das Filmbüro ist ein Verband, was die freie Filmszene NRWs verbindet und auch Sprachrohr sein soll oder auch ist. Definitiv gegenüber der Politik, gegenüber den Förderstrukturen, gegenüber den Sendern. Und ganz einfach werden auch mit dem Filmbüro NW Veranstaltungen organisiert, Symposien, Filmscreenings, und es gibt ein Beratungsprogramm für junge Menschen oder junge Filmschaffende. Mit jung ist gemeint, auch wenn man nicht, also kein menschliches Alter, sondern jung in die Branche reinkommt, dass man da auch Fragen stellen kann.
0: Mhm. Was wahrscheinlich oft gefragt wird, ist, wie geht das eigentlich mit der Filmförderung? Ne? Wie funktioniert die eigentlich grundsätzlich?
1: Ja, manchmal frage ich mich das auch. Nein, also das ist tatsächlich, dauerte das ein bisschen, um das so zu durchdringen. Und es ändert sich ja auch immer mal wieder etwas. Deswegen ist das total wichtig, in der Filmbranche sich immer weiter zu informieren, auszutauschen, zu vernetzen, aber auch einfach immer wieder mal die Richtlinien zu lesen. Es gibt ja in Deutschland Landesfilmförderung und Bundesfilmförderung, was ich ein sehr großes Privileg empfinde. Also es ist natürlich auch immer oft dann zu wenig Geld, oder natürlich ist das auch immer, finde ich, dann ganz bedenklich, wenn gekürzt wird. Aber erstmal per se ist es ein großes Privileg, dass unsere Filmkultur subventioniert wird. Und das, da muss man dann Anträge stellen, und manchmal ist es jurybasiert und manchmal dann von der Institution eine Entscheidung. Guckt man sich die Projekte an und dann entweder kriegt man Geld oder nicht.
0: Und gibt es da bestimmte Kriterien, die man beachten muss, oder wie weiß man, wann man Geld beantragen kann?
1: Wann man Geld beantragen kann und wie, das steht immer sehr klar eigentlich dann in den Richtlinien. Also es gibt Fristen, es gibt auch dann, steht, was dann verlangt wird, ob es ein Treatment ist, eine klare Kalkulation, ein Team. Ob man das Geld bekommt, das weiß man dann oft erst viel später, ob sich die Mühe gelohnt hat. Manchmal bekommt man eine Begründung, manchmal nicht. Also das ist eine sehr große Vorleistung, die man dann auch da so eingeht.
0: So, zum Schluss noch eine Frage. An welchen Projekten bist du gerade?
1: Ja, also ein Film kommt ja im Winter ins Kino, so über Kontaktabbruch in der Familie, Stille zwischen uns. Da gibt es auch einen Instagram-Kanal, Stille zwischen uns.
0: Das ist eure Aufgabe, den klickt ihr gleich mal an.
1: Das wäre schön, da kann man dann sehen, wo der läuft. Und ich poste da auch immer ein bisschen, was ich auch schon hier erzählt hatte, dass ja auch vieles an Material nicht im Film kam. Das werde ich dann, das habe ich da jetzt auch genutzt für dieses Instagram-Konto, das ist eigentlich ganz schön. Und dann fasse ich gerade so Fuß in die Co-Produktion, wo ich aber noch gar nicht so viel erzählen kann, weil ich da noch nicht sagen kann, ob die Finanzierung da jetzt angeschoben ist oder nicht. Aber das finde ich sehr spannend, auch mit Norwegen und Ungarn zusammenzuarbeiten.
0: Ihr verfolgt einfach Social Media, dann bekommt ihr da natürlich alles mit. Dokumentarfilmerin Kim Münster heute im Elbertalk. Vielen Dank, dass du Zeit hattest für uns.
1: Ja, danke, hat Spaß gemacht.
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2: Bitte, was sagst du? Ich war hier gerade abgelenkt. Also Spinnen, ja. Als der liebe Gott die Schönheit verteilt hat, waren die gerade dabei, Netze zu spannen. Was war da noch übrig? Ich habe noch Beine und Augen. Wie viel wollt ihr? Nämlich 8 Beine und 8 Augen, haben die sich gedacht. Dann waren alle Augen und Beine vergeben, nichts mehr da, und der Regenwurm so. Ich bin nicht oberflächlich, aber Spinnen, also rein optisch gesehen, nicht meine Tiere. Und die Vorstellung, was die nachts in unserem Zimmer machen, wenn wir schlafen. Ich will jetzt keine Angst verbreiten, aber die krabbeln in unsere Nasenlöcher und legen ihre Eier in, Gott, meine Fantasie, Mensch. Ich erinnere mich noch an Onkel Gustav, ja, und den schwarzen Zehennagel. Ne? Er dachte, es ist ein schwarzer Bluterguss, aber nachher im Tropeninstitut. Na, vielleicht muss ich Spinnen einfach mal näher kennenlernen. Ich meine, ich habe sie schon oft gesehen, aber sie haben sich nie vorgestellt. Die größte heimische Spinne, die Winkelspinne, auch die habe ich schon oft gesehen. Pst, kein Wort von der. Wird übrigens bis zu 10 cm groß und kann stundenlang Sex haben. Was kann die? Hallo Schatz, falls du das hörst, das ist nicht normal. Krank, Mensch, die Tiere. Und was sie gar nicht mögen, sind Limetten und Minze. Also wer sich vor Spinnen schützen will, trinkt am besten Mojito. Einfach um safe zu sein. Ist eine Win-Win-Situation für mich und für die Spinne. So, ich hoffe, es ist deutlich geworden. Spinnen, super Tiere.
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1: Mit Christian Böder, guten Abend. Die Pommes bei uns könnten schon bald teurer und kürzer werden, denn die extreme Trockenheit in diesem Sommer macht den Bauern in NRW vor allem bei den Kartoffeln zu schaffen. Menge und teilweise auch die Qualität sind nicht so wie gewohnt. NRW-Landwirtschaftsministerin Gorissen und die Landwirtschaftskammer rechnen deshalb mit leicht steigenden Preisen. José Nasjandi für uns im Landtagsstudio hat die Erntebilanz der NRW-Bauern verfolgt. José, wie ist denn die Lage insgesamt?
2: Ja, beim Getreide sind die Landwirte in NRW tatsächlich noch mit einem blauen Auge davongekommen. Der Winterweizen liegt im Durchschnitt trotz Hitze und Trockenheit. Anders sieht es bei den Kartoffeln, beim Mais und den Zuckerrüben aus. Hier werden deutliche Ertragseinbußen erwartet. Bei den Kartoffeln kommt noch dazu, es wurden weniger Flächen angebaut und das dürfte den Preis für Kartoffeln zumindest weiter nach oben treiben. Landwirtschaftsministerin Gorissen sagte hier in Düsseldorf aber, dass sie nicht glaubt, dass das für uns Verbraucher zum großen Problem wird.
3: Da wird sich, glaube ich, kein Verbraucher überheben beim Kartoffelpreis. Das würde mich zumindest wundern. Aber ich bin auch dankbar dafür, wenn die Landwirte mit den Kartoffeln auch wieder Geld verdienen können.
2: Wie viel die Kartoffeln am Ende tatsächlich kosten werden, das hängt auch vom Weltmarkt ab. Und für die Bauern bleibt die Lage angespannt. Dünger, Energie und Diesel sind teurer geworden. Gleichzeitig können sie ihre gestiegenen Kosten oft nicht über die Verkaufspreise ausgleichen. Das Land will deshalb stärker auf Bewässerung, robustere Pflanzensorten und künstliche Intelligenz setzen, damit die Ernten auch bei den Wetterextremen in Zukunft gesichert werden können.
1: Vielen Dank, José. Und hier haben wir weitere Nachrichten in der Zusammenfassung. Ab Oktober könnten der Pflegeversicherung die Mittel ausgehen, um alle Leistungen voll zu erstatten. Bis Jahresende fehlten schätzungsweise 500 Millionen Euro. Das meldet der Spitzenverband der gesetzlichen Kranken- und Pflegeversicherung GKV. Die Ausgaben in der Pflege stiegen inzwischen fast dreimal stärker als die Einnahmen, heißt es. Wenn sich junge Menschen online radikalisieren lassen, hängt das auch mit den Internetplattformen zusammen, die sie nutzen. Nach Angaben des Bundesamtes für Verfassungsschutz spielen neben psychologischen Faktoren auch Algorithmen von Plattformbetreibern eine Rolle, die verstärkt auf kontroverse Inhalte setzen. Nutzer werden zunächst mit scheinbar harmlosen Inhalten gelockt und dann in eine digitale Echokammer geführt, in der radikale Inhalte wiederholt und bestätigt werden. Fußball-Superstar Lionel Messi beendet seine Länderspielkarriere. Der 39-Jährige hat seinen Rücktritt aus der argentinischen Nationalmannschaft angekündigt. Das entsprechende Statement hatte Messi bereits zwei Tage nach der 0:1-Niederlage im WM-Finale gegen Spanien verfasst. Messi kann auf eine außergewöhnliche Karriere als Spieler in der argentinischen Nationalelf zurückschauen. Über 20 Jahre war er dabei, nahm an 6 Weltmeisterschaften teil, wurde mit seinen Teamkameraden 2022 Weltmeister und zweimal Vize-Weltmeister. Dazu gewann er zweimal die Copa America. Der achtmalige Weltfußballer wird nun nur noch in der Major League Soccer in den USA aktiv sein. Sein Vertrag bei Inter Miami ist noch bis Ende 2028 gültig. Das waren die Nachrichten mit Christian Böder.
0: Das Wetter.
4: Heute Abend und heute Nacht kühlt es sich auf 15 bis 10 Grad ab. Dazu lassen die stürmischen Böen nach. Auch Schauer und Gewitter werden weniger. Die gibt es noch mancherorts. Morgen sind wieder bis zu 23 Grad drin. Mal mehr bewölkt, mal weniger. Manchmal örtlich auch ein Schauer. Und so geht es am Mittwoch auch weiter.
0: NRW Verkehr.
4: Hier kommen die Staus mit den längsten Wartezeiten. A2 Dortmund-Hannover zwischen Hamm-Üntrop und Herzebrock-Klarholz. 8 Kilometer Stau. Eine Stunde dauert es länger. A3 Köln-Oberhausen zwischen Solingen und dem Kreuz Hilden 2 Kilometer Stau, ein Plus von 10 Minuten. A3 Oberhausen-Köln zwischen Mettmann und Solingen 3 Kilometer Stau, 8 Minuten kommen on top. Dann die A4 Köln-Aachen zwischen dem Kreuz Köln-Gremberg und dem Kreuz Köln-Süd 5 Kilometer Stau, ebenfalls 8 Minuten Zeitverlust. Und auf der A59 Dienstlaken Richtung Duisburg, da gibt es zwischen Duisburg-Wannheimer Ort und Duisburg-Buchholz 1 Kilometer Stau, es dauert 10 Minuten länger. Jetzt machen Linkin Park nicht mehr nur Musik, es kommt auch ein Film. Aber keine Angst, die Bandmitglieder, Schauspieler nicht. Es wird eine Doku, weltweiter Filmstart, 30. September. Und dann wird er auch in NRW-Kinos zu sehen sein.
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4: Ich spiele uns Lost. Patrick Rickert hier, schönen Montag.

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4: Veronika Ferres und Carsten Maschmeyer haben sich getrennt. Es war doch alles gut so. Die Ferres war versorgt und glücklich in Hannover und ist uns wenig bis gar nicht mehr auf die Nerven gegangen. Ja, und der Maschmeyer hat ein bisschen in der Höhle des Löwen rumgemöpselt. Das konnte doch alles gerne so bleiben. Jetzt geht die ganze Ochsentour wieder los. Ja, wat denn? Die Bunte und die Bild haben schon den Anfang gemacht. Lanz ist der Nächste, der die beiden in die Sendung zehrt. Dann Riverboat, Inas Nacht, Dschungelcamp. Und am Ende kann ich nicht mal mehr in Ruhe prominent getrennt gucken, ohne die beiden Grinsekatzen zu sehen. Unsere Oma hat

0: immer gesagt, die Ferris, die habe ich immer gern gesehen. Ja, ich auch. Vor allem 1994 in Tom Gerhards ersten Film, Voll normal. Da hat die mir gut gefallen, als Tommys Schwester, dat Kanen. Schön assi damals. Bah. Ja, der Löwe und das Supervibe. Ein Traumpaar. Ach nee, jetzt nicht mehr. Schade eigentlich.
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0: Das Wetter.
1: Je später der Abend, desto ruhiger wird das Wetter wieder. Manchmal sind noch Gewitter, Schauer oder Sturmböen drin. Die lassen aber nach. Abends und nachts dazu 15 bis 10 Grad. Morgen ist meteorologischer Herbstanfang. Dazu gibt es 19 bis 23 Grad. Es ist mal mehr, mal weniger stark bewölkt und manchmal kann es regnen. Am Mittwoch geht es ähnlich weiter.
0: NRW Verkehr.
1: Drei Staus sind noch übrig geblieben. A2 Dortmund Richtung Hannover zwischen Beckum und Oelde 7 Kilometer Stau. Zeitverlust nach wie vor eine Stunde. A2 Dortmund-Hannover zwischen Reda-Wiedenbrück und Gütersloh 5 Minuten Zeitverlust. Und A3 Köln-Oberhausen zwischen Solingen und dem Kreuz Hilden 1 Kilometer Stau. Macht hier auch ein Plus von 5 Minuten. Der Tag wird langsamer, das Sofa wartet darauf, benutzt zu werden. Und wir passen die Musik an euren Mut an. Hier kommt aus den 80ern die Cutting Crew, Died in Your Arms. Ich bin Patrick Rickert, schönen Abend euch.
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2: Ja, zum einen verfolge ich die Hosen und die Hosen verfolgen mich seit meiner Kindheit. Also schon ganz viele Touren mitgemacht, durchs Fußball, durch Freundeskreise, echt ganz viel schon erlebt. Sei es Clubkonzerte wie große Stadien, Abschlusskonzerte, wo auch immer. Und ja, genau. Und ich fand es mit der Aktion ganz cool. Unterstützt man natürlich gerne und ich freue mich jetzt auch riesig, dann dabei zu sein.
0: Ja, im Moment läuft ja generell die vermutliche Abschlusstour der Toten Hosen und deswegen wird das für alle Gewinner auch nochmal ein ganz besonderes Highlight. Unser Konzert Anfang Dezember, auch für Marcel.
2: Ja, das ist aber nicht mein letztes Konzert. Sie haben ja nächstes Jahr dann nochmal die Tour und nächste Woche geht es mal noch nach Wien. Und dann ist dieses Jahr zwar Schluss, aber nächstes Jahr dann habe ich schon die Karten für das letzte Konzert in Düsseldorf. Also da wird es dann wahrscheinlich das letzte Mal und richtig emotional. Aber mein Hosen ist eh immer emotional, von dem her passt es schon.
0: Marcel, also echter Hardcore-Fan. Glückwunsch!
2: Super, vielen Dank. Ja, und ich freue mich riesig. Nehme eine Freundin mit, die auch oftmals schon dabei war. Die freut sich auch schon riesig. Die ist leider gerade im Urlaub und konnte selber nicht teilnehmen. Aber ich habe sie jetzt gerade überrascht und die freut sich riesig.
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1: Ich bin Thomas Bleskin. Die Inflation in Deutschland ist im August auf 2,9% gestiegen. Nach vorläufigen Zahlen des Statistischen Bundesamts waren vor allem höhere Energiepreise dafür verantwortlich. Tanken und Heizen kosteten im Schnitt gut 10% mehr als ein Jahr zuvor. Lebensmittel verteuerten sich dagegen kaum. Die Bundesbank hält in den kommenden Monaten einen weiteren Anstieg der Teuerung für möglich. Die Finanznöte der Pflegeversicherung spitzen sich angesichts stark steigender Ausgaben weiter zu. In der ersten Hälfte des Jahres summierte sich das Defizit auf 770 Millionen Euro, wie der Spitzenverband der gesetzlichen Krankenkassen mitteilte, der auch die Pflegekassen vertritt.
2: Die Ausgaben seien im Moment dreimal so hoch wie die Einnahmen, sagt der GKV-Chef. Das könne und werde auf Dauer so nicht funktionieren. Schon für Oktober rechnen die Pflegekassen damit, dass das Geld nicht mehr reicht, um die Pflegeleistungen voll zu finanzieren. Das Ende der Fahnenstange ist erreicht, sagte Blatt. Hauptgrund sei die steigende Zahl an Menschen, die Leistungen zur Pflegeversicherung bekommen. Inzwischen seien das fast 6 Millionen Personen. Der Verband fordert die Politik auf, schnell zu handeln, damit die Pflege nicht selbst zum kompletten Pflegefall wird. Diana Kramer, Nachrichtenredaktion.
1: Je nach Alter und Region gibt es in Deutschland eine unterschiedliche Geschlechterverteilung. Das geht aus Daten des Statistischen Bundesamts in Wiesbaden hervor.
3: Insgesamt gesehen leben hierzulande etwas mehr Frauen. Laut Statistik kommen bundesweit 1027 Frauen auf 1000 Männer. Die sind wiederum in den jüngeren Altersgruppen in der Überzahl, während es bei den Älteren, also ab 50, mehr Frauen gibt. Laut Experten ist das auf eine höhere Lebenserwartung von Frauen zurückzuführen. Gleichzeitig gibt es bei älteren Männern eine höhere Abwanderung. Am größten ist der Unterschied in der Geschlechterverteilung übrigens in Schleswig-Holstein. Am ausgeglichensten ist das Verhältnis in Baden-Württemberg. Katrin Müller, Nachrichtenredaktion.
1: Der Sommer in diesem Jahr ist nach einer vorläufigen Auswertung der zweitwärmste, der in Deutschland jemals offiziell gemessen wurde. Das teilte der Deutsche Wetterdienst mit. Das voraussichtliche Temperaturmittel lag demnach bei 19,6 Grad. Beispiellos war 2026 die Häufigkeit der Hitze. Im Deutschlandmittel seien rund 22 heiße Tage mit mindestens 30 Grad und etwa 5 sehr heiße Tage mit mindestens 35 Grad ermittelt worden. Und das waren die Nachrichten mit Thomas Bleskin.
0: Das Wetter.
4: Heute Abend können noch einzelne Gewitter, Schauer oder Sturmböen drin sein. Die lassen aber Richtung Abend und Nacht nach. Es kühlt sich ab auf 15 bis 10 Grad. Morgen sind wieder teilweise viele Wolken unterwegs. Einzelne Schauer sind nicht ausgeschlossen. Dazu 19 bis 23 Grad.
0: NRW Verkehr.
4: Zwei Meldungen sind noch übrig geblieben. A2 Oberhausen Richtung Dortmund zwischen Essen-Gladbeck und Gelsenkirchen-Buhe. 1 Kilometer Stau, 8 Minuten Zeitverlust. Und auf der A555 Bonn Richtung Köln, da gibt es zwischen Köln-Rodenkirchen und dem Kreisverkehr Köln-Weintal nochmal 5 Minuten Zeitverlust. Und das war's auch schon. Gute Fahrt euch! So ganz langsam können wir mal die berühmteste Jacke der Menschheitsgeschichte wieder rauskramen. Die Übergangsjacke. Abends, ja, ist doch schon durchaus mittlerweile ein bisschen kühler geworden. Oder einfach beim Abendessen vorbereiten am Grill aufwärmen. Das geht natürlich auch. Und das hat noch einen Vorteil, bringt immerhin noch so einen rauchigen Touch ins Spiel.
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4: Und ich spiele uns Bibi Rexha dazu. Hier ist New Religion. Patrick Rickert im Radio. Einen schönen Montagabend euch.

0: Robin Schulz und Watermat mit Take It Slow. Neue Musik bei uns. Mittwoch geht die Schule wieder los und wenn Eltern ihre Kinder in die Schule bringen, dann hat wahrscheinlich der ein oder andere so das Gefühl, na, Schule ist heute doch irgendwie ein bisschen anders geworden im Gegensatz zu damals. Zumindest Kollege Kevin Zimmer hat dieses Gefühl, wenn er das mal von heute mit seiner Schulzeit von damals vergleicht.
1: Ja, wir hatten ja schon ganz andere Schulturnister, da ging es ja schon mit los. Ja, die sahen alle aus wie Schuhschränke und sie waren auch so schwer. Und sie waren entweder von Scout, Amigo oder McNeil. Und McNeil hatte einen Chihuahua im Logo. Da warst du schon Loser, bevor du das Klassenzimmer erreicht hast. Da muss man ja noch nicht mal Grafiker oder Werbefachmann sein. Dass sich ein Chihuahua nicht als Wappentier eignet, musst du doch merken. Ja, nimm einen Löwen, einen Bären oder einen Adler. Chihuahua.
2: Hä?
1: McNeil-Schulturnisterträger hatten keinen fairen Start in die Schulzeit. Heute sind die Schulturnister so leicht wie ein Chihuahua nach dem Kacken, dafür so teuer wie ein Goldbarren. Nicht nur das hat sich geändert, heute kriegen die Kinder ja auch Smartwatches mit in die Schule, damit Vati und Mutti zu Hause immer wissen, wo die sind. Ja, wo sollen die sein? Hoffentlich bei Frau Schlüter im Englischunterricht.
3: In dieser Klasse habe ich ein halbes Jahr Englischunterricht gegeben, obwohl ich gar kein Englisch kann.
1: Und da sind wir auch schon bei den Lehrkräften. Früher hatten die eine Tasche. Heute haben die alle ein Tablet oder ein Smartphone und sind in WhatsApp-Gruppen mit dem Schlimmsten der Schule vernetzt. Mit uns Eltern. Und da sind sie dann auch selbst schuld, wenn die besorgte Bettina mitten im Unterricht Frau Schlüter anruft, um zu fragen, ob Kaspar Friedrich auch seinen Apfelsaft getrunken hat, nachdem er die Banane gegessen hat. Ja, da müssen heutzutage Eltern und Lehrer an einem Strang ziehen, denn wenn Kaspar Friedrich den Apfelsaft nicht trinkt, bekommt er Verstopfung. Überhaupt wird viel mehr über Gefühle in der Schule heutzutage geredet als früher.
4: Chantal.
5: Ja?
4: Oh, leise.
5: Ma.
1: Und wo ist eigentlich von früher die Erdbeer- oder Vanillemilch oder der Kakao, der uns damals als gesundes Schulgetränk täglich in die Schule geliefert worden ist, ja? Meine Eltern mussten noch monatlich Kakaogeld abgeben. Und sie haben damit den besten Grundstein gelegt für einen tollen Start in die frühe Diabetes-Typ-2-Karriere. Naja, aber heute brauchen wir die Milchlieferung in der Schule nicht mehr. Heute wissen wir es besser. Jetzt hat jeder Apfelschorle mit. Jetzt muss sie Kaspar Friedrich nur eben trinken. Sonst landet das nämlich als Programmpunkt auf dem Elternabend. Direkt nach dem Punkt Schultoiletten. Aber das Thema, das gab's schon zu meiner Zeit.

0: Das Wetter.
1: Heute Abend und heute Nacht kühlt es sich auf 15 bis 10 Grad ab. Dazu lassen die stürmischen Böen nach. Auch Schauer und Gewitter werden weniger. Die gibt es noch mancherorts. Morgen sind wieder bis zu 23 Grad drin. Mal mehr bewölkt, mal weniger. Manchmal örtlich auch ein Schauer. Und so geht es am Mittwoch auch weiter.
0: NRW Verkehr.
1: Auf der A2 Oberhausen Richtung Dortmund, da gibt es zwischen Essen-Gladbeck und Gelsenkirchen-Buer 5 Minuten Zeitverlust. Und auf der A42 Kamp-Lindfort Richtung Dortmund, da braucht ihr zwischen Herne-Börnig und Castrop-Rauxel-Bladenhorst 10 Minuten länger. Gute Fahrt euch! Montagabend gleich zum Runterkommen eine wundervolle Ballade von Ronan Keating, When You Say Nothing At All. Wir starten aber mit J-Lo.
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1: Jennifer Lopez und David Guetta, Save Me Tonight. Ich bin Patrick Rickert. Einen schönen Abend euch. Schön, dass ihr dabei seid.

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0: ein oder andere hatte schon so unheimliche Begegnungen mit ihnen. Spinnen. Jetzt, wenn es kälter wird, kommen die auch gerne wieder durchs Fenster irgendwie reingeschlichen in die Wohnung. Da sind eben nicht nur wir häufiger drin, sondern auch die Spinnen. Tauchen in dieser Zeit vermehrt bei uns zu Hause auf. Also Zeit, dass wir sehr erwachsen auf dieses Thema reagieren.
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3: Ich bin's, Laura.
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3: Wichtig ist erstmal, wir leben nicht in Australien, wo Spinnen von Geburt an eine Ausbildung zum Serienkiller machen können und Auto fahren. Welches Beinchen benutzen sie dann zum Bremsen? Egal. Hier in NRW sind die meisten Spinnen für uns Menschen jedenfalls ungefährlich. Frage, warum sind die dann alle so hässlich? Hätte man die dann nicht einfach so zusammenbasteln können, dass sie nicht aussehen wie ein Horrorfilm auf 8 Beinen? Man hätte zum Beispiel rosa Herzchen drauf machen können oder einfach in Großbuchstaben draufschreiben, hallo, ich bin der Joachim und ich hänge hier nur so rum. Stattdessen gab man ihnen 8 teils haarige Beine und 25.000 Augen. Stell mal vor, ich hätte das. Würde bei einem Tinder-Date vermutlich auch nicht so gut ankommen. Ich schaue dir in die Augen, Kleines. Scheiße, in welche? Es sind so viele. Ich bin überfordert. Zurück zum Thema Spinnen. Wenn ich nachts auf Toilette gehe und da sitzt so ein Kollege mit gefühlten 3 Metern Durchmesser neben der Toilette, ja, dann werde ich halt unleidlich. Was also tun? Ich persönlich erfahre folgendermaßen immer sehr gut: Ruhe bewahren und die Spinne mit einem Glas raustragen. Entschuldigung, das war gelogen. Ruhe bewahren, genau. Und am Ende flechten die Spinne und ich uns gegenseitig die Haare und hören Bibi und Tina. Wisst ihr, wann ich das letzte Mal Ruhe bewahrt habe? Genau, noch nie. Und wisst ihr, was noch schlimmer ist als so eine Winkelspinne mit einem Körper so groß wie ein Kleinwagen? Eine Winkelspinne, die plötzlich verschwunden ist. Du weißt, sie ist da irgendwo, du weißt aber nicht wo. Ganz ehrlich, da hilft dann nur noch eins: ausziehen und nie wiederkommen. Super nützlicher Tipp, gern geschehen.
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1: Ich bin Thomas Bleskin. Die Inflation in Deutschland ist im August auf 2,9% gestiegen. Nach vorläufigen Zahlen des Statistischen Bundesamts waren vor allem höhere Energiepreise dafür verantwortlich.
2: Benzin, Diesel und Heizöl sind nach wie vor die Preistreiber, sagt Inflationsexpertin Silke Tober. Denn nachdem der Tankrabatt Ende Juni ausgelaufen war, waren die Preise schon spürbar gestiegen. Und im August ging es dann weiter rauf. Noch stärker als jetzt hatten die Verbraucherpreise zuletzt im Dezember 2023 angezogen. Tanken und Heizen kosteten im August über 10% mehr als vor einem Jahr. Wenigstens sind aber die Lebensmittelpreise einigermaßen stabil geblieben. Thomas Thonfeld, Nachrichtenredaktion.
1: Bundeskanzler Friedrich Merz ist bei einem Wahlkampfbesuch in Kühlungsborn teils ausgepfiffen und beschimpft worden. Einige Menschen riefen unter anderem Rücktritt und bezeichneten den CDU-Politiker als Kriegstreiber. Aus dem Publikum gab es zugleich Widerspruch gegen die lautstarken Proteste. Knapp eine Woche vor der Landtagswahl in Sachsen-Anhalt unterstützt Merz heute auch den dortigen Wahlkampf von CDU-Ministerpräsident Sven Schulze.
3: Merz auf dem Marktplatz wird es nicht geben. Der Kanzler trifft stattdessen Politiker und natürlich Ministerpräsident Schulze. Der ist als Wahlkämpfer bisher auf Distanz gegangen zu Berlin, auch beim Thema Rente mit 63. Der Kanzler will sie abschaffen, Schulze dagegen nicht. Er signalisiert aber nun Kompromissbereitschaft, will sich aber nicht verbiegen. Laut Umfragen liegt die CDU in Sachsen-Anhalt klar hinter der AfD. Claudia Wächter, Nachrichtenredaktion.
1: Der diesjährige Sommer ist nach einer vorläufigen Auswertung der zweitwärmste, der in Deutschland jemals offiziell gemessen wurde. Das teilte der Deutsche Wetterdienst mit. Etwas wärmer war demnach nur der Jahrhundertsommer 2003. Für die KI-Anwendung ChatGPT, das Online-Forum Reddit und die Spieleplattform Roblox gelten künftig strengere Vorgaben der Europäischen Union. Alle drei Angebote haben die Schwelle von monatlich 45 Millionen Nutzern überschritten und fallen damit unter zusätzliche Regeln des Digital Services Act. Dabei geht es unter anderem um Kinder- und Jugendschutz sowie den Umgang mit rechtswidrigen Inhalten. Die Unternehmen haben 4 Monate Zeit, sich auf die Vorgaben einzustellen. Und das waren die Nachrichten mit Thomas Bleskin.
0: Das Wetter.
4: Wir gehen mit 15 bis 10 Grad durch die Nacht. Die Gewitter und stürmischen Böen, die werden weniger. Auch der Regen lässt nach. Morgen gibt es einen Mix aus vielen Wolken, aber auch etwas Sonne. Höchstwert 23 Grad. Hier und da kann trotzdem auch ein kurzer Regenschauer runterkommen. Für Mittwoch ist keine Wetteränderung in Sicht.
0: NRW Verkehr.
4: Aktuell gibt es 2 Autobahnsperrungen. A42 Kamp-Lindfort Richtung Dortmund zwischen Herne-Börnig und Kastrop-Rauxel-Bladenhorst ist ein Rettungshubschrauber im Einsatz. Da gibt es die erste Autobahnsperrung. Es gibt 1 Kilometer Stau und 10 Minuten Zeitverlust. Die zweite Sperrung ist auf der A44 Düsseldorf-Mönchengladbach zwischen dem Rastplatz Hoxhöfe und Krefeld-Forstwald. Und dann gibt es noch einen Stau auf der A4 Köln-Aachen zwischen Köln-Klettenberg und dem Kreuz Köln-West. Der ist 1 Kilometer lang. Zeitverlust hier 1/4 Stunde. Langsam war es das mit dem Sommer. Morgen ist meteorologischer Herbstanfang, aber was interessiert uns morgen? Wir freuen uns einfach, dass heute noch Sommer ist, offiziell jedenfalls. Patrick Rickert hier, schönen Abend.
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0: Es ist ja schon der Wahnsinn, weil irgendwie dachte ich zwischendurch, hä, bin ich auf einem Boot und die haben einfach Räder an die ganzen Yachten drangezimmert? Weil anders kann ich mir die Preise nicht erklären. Wohnwagen, das war doch mal Urlaub für den kleinen Mann. Aber der kleine Mann, der braucht heute dicke Taschen oder besser noch ein ganzes Bitcoin-Imperium, um sich das leisten zu können. Das sind mobile Luxusbungalows. Jede Wand ausziehbar, voll ausgestattete Küchen von Spülmaschinen bis Thermomix, alles drin. Porta Potti, das ist auch Geschichte. Wo du früher noch einen Eimer mit Deckel aus einer Klappe im Schrank gezogen hast, wenn es am Hinterausgang geklingelt hat. Hast du jetzt gefließte Bäder mit Verschweißtoilette? Ja, die verpacken dein Geschäft noch hübsch mit Schleifchen drumherum. Ich frage mich, ob man die Weihnachtsgeschenke da auch reinlegen kann. Das wäre praktisch. Und immer dran denken, bei Camping ja brauchst du nicht viel. Weil du ja schon immer alles mitschleppst.
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0: Swift. I knew it. 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

0: das Wetter.
1: In den späten Abend- und frühen Nachtstunden, da beruhigt sich das Wetter wieder mehr, die Schauer klingen ab, auch die Gewitter und Sturmböen lassen nach, das Ganze bei 15 bis 10 Grad. Morgen gibt es mal mehr, mal weniger Wolken, örtlich auch mal einen Schauer und dazu 19 bis 23 Grad.
0: NRW Verkehr.
1: Es gibt eine Autobahnsperrung A44 Düsseldorf-Mönchengladbach. Zwischen dem Rastplatz Hoxhöfe und Krefeld-Forstwald ist die Autobahn nach einem Unfall gesperrt. Außerdem gibt es noch drei Staus. A4 Köln Richtung Aachen zwischen Köln-Klettenberg und dem Kreuz Köln-West. Der ist 1 Kilometer lang, Zeitverlust 25 Minuten. A42 Kamp-Lindfort Richtung Dortmund zwischen Herne-Börnig und Castrop-Rauxel 1 Kilometer Stau. Da seid ihr nach 5 Minuten aber durch. Und auf der A46 Hagen Richtung Hemer, da dauert es zwischen Iserlohn-Lettmate und Zentrum 6 Minuten länger. Wir machen uns einen lockeren Montagabend. Das Schlimmste ist ja geschafft. Ne? Erstmal den Wochenstart überstehen, dann geht's ja meistens. Und dazu spiele ich uns Glasperlenspiel. Geiles Leben.
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1: Patrick Rickert hier. Guten Abend.

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0: Sting, an Englishman in New York. Schönen Montagabend. Zweimal noch schlafen, dann geht die Schule wieder los am Mittwoch. Und viele Schüler fürchten sich nicht mehr nur vor schlechten Noten, sondern auch vor der zunehmenden Gewalt in den Schulen. Denn die Zahl polizeilich erfasster Gewalttaten an den Schulen in Nordrhein-Westfalen ist gestiegen, dramatisch gestiegen. Seit 2022 nämlich um über 50%. Auch Lehrerinnen und Lehrer sind immer häufiger Ziel von gewalttätigen Attacken. Thorsten Ortmann über den Tatort Schule.
1: Die Zündschnur auf NRWs Schulhöfen ist mittlerweile ziemlich kurz. Auch Lehrkräfte sind zunehmend betroffen. Allein 2024 gab es 837 Angriffe gegen sie. Das sind 33% mehr als im Vorjahr. Andreas Bartsch, Präsident des NRW-Lehrerverbands.
2: 193 Messerattacken im letzten Jahr. Wir haben das Problem mit dem Islamismus, dass Islamschüler entsprechenden Druck auf die anderen Schüler ausüben. Wir haben mittlerweile Zahlen über ausgeuferten Rechtsextremismus an den Schulen.
1: Die Gründe sind vielfältig. Nachwirkungen der Pandemie, Gewalterfahrungen zu Hause, Sprachbarrieren, politische und ethnische Konflikte und immer weniger Wertevermittlung.
2: Wir erklären uns, dass auch damit, dass Werteerziehung in den Familien nicht mehr so stattfindet, wie wir uns das eigentlich vorstellen, auch weniger entwickelter oder ausgeprägter Respekt vor Lehrpersonen.
1: Wissenschaftler haben noch eine andere Tatwaffe entdeckt, das Smartphone. Immer häufiger teilen Schüler Gewaltvideos in sozialen Netzwerken und sorgen so für eine Eskalation auf den Schulhöfen, sagt der Psychologe Sebastian Bartoschek.
3: Alles, was starke Emotionen auslöst, das ist geeignet, Likes zu generieren. Und dementsprechend geben eben auch Gewaltvideos Klicks.
1: Aber wo ist der Ausweg? Die Landesregierung reagiert mit einem Leitfaden für Lehrkräfte. Es gibt mehr Geld für Sozialarbeiter in den Schulen und an 20 Projektschulen. In NRW schaut sogar die Polizei regelmäßig zum Gespräch vorbei. Für Innenminister Reul ein Versuch, den Tatort Schule zumindest etwas zu entschärfen.
4: Da traut sich vielleicht jemand mal zu sagen, dass er da im Netz von irgendjemandem immer angedickert wird. Der geht nicht zur Polizeiwache, sondern vielleicht dann, wenn er den Polizisten zufällig auf der Straße, auf dem Schulhof trifft, redet er. Und dann kann ihm geholfen werden.
0: Ja, aber das gibt es eben nur an 20 Schulen in Nordrhein-Westfalen. Ob dieses Projekt ausgeweitet wird, das soll bis Ende des Jahres entschieden werden.
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1: Ich bin Ursula Winkler. Bei seinem ersten Wahlkampfauftritt in Ostdeutschland ist Bundeskanzler Merz teils ausgepfiffen und beschimpft worden. Auf der Strandpromenade des Ostseebads Kühlungsborn in Mecklenburg-Vorpommern bezeichneten einige Passanten Merz als Kriegstreiber, Pinocchio oder skandierten Rücktritt. Dabei erhielten sie aber auch Widerspruch aus dem Publikum.
2: Der Widerspruch gegen die Schreienden kam von Menschen, die an den Anstand der lautstarken Merz-Gegner appellierten. Angesichts der schlechten Wahlumfragen aus Sicht der CDU und auch seiner persönlichen schlechten Beliebtheitswerte kommen die Pfiffe und Beleidigungen für Kanzler Merz nicht überraschend. Merz absolviert bisher auch eher kleinere Auftritte im Osten. Wohl auch, weil größere Auftritte den Spitzenkandidaten seiner Partei gar nicht so recht wären. Die CDU-Kandidaten distanzieren sich in ihrem Wahlkampf teilweise demonstrativ von der Berliner Regierungspolitik. Ronny Tochau, Berlin.
1: Die Inflation in Deutschland ist im August auf 2,9% gestiegen. Nach vorläufigen Zahlen des Statistischen Bundesamts waren vor allem höhere Energiepreise dafür verantwortlich. Tanken und Heizen kosteten im Schnitt gut 10% mehr als ein Jahr zuvor. Lebensmittel verteuerten sich dagegen kaum. Die Bundesbank hält in den kommenden Monaten einen weiteren Anstieg der Teuerung für möglich. Backofentemperaturen, brennende Wälder und ausgetrocknete Flüsse. Der diesjährige Sommer ist nach einer vorläufigen Auswertung der zweitwärmste, der in Deutschland jemals offiziell gemessen wurde. Das teilte der Deutsche Wetterdienst mit. Etwas wärmer war nur der Jahrhundertsommer 2003.
3: So viele heiße Sommertage bei uns gab's noch nie, also Tage mit 30 Grad und mehr. Selbst viele Nächte waren tropisch. Am wärmsten war's im Saarland. Es war ein Extremsommer mit tausenden Hitzetoten. Wälder brannten, Flüsse und Böden trockneten aus. Und das ist nicht nur Wetter. Solch eine Hitzewelle, sagen die Experten, wäre ohne den Klimawandel statistisch unmöglich gewesen. Claudia Wächter, Nachrichtenredaktion.
1: Fußballstar Lionel Messi beendet seine Karriere in der argentinischen Nationalmannschaft. Er erklärte, die Entscheidung falle ihm sehr schwer, aber die Zeit dafür sei gekommen. Messi bestritt insgesamt 207 Länderspiele und erzielte dabei 125 Tore. Sein größter Erfolg mit Argentinien war der Gewinn der Weltmeisterschaft 2022. Und das waren die Nachrichten mit Ursula Winkler.
0: Das Wetter.
4: Heute Abend und heute Nacht gehen die Temperaturen runter auf 15 bis 10 Grad. Die Nacht ist dann auch meistens trocken. Morgen halten sich die Wolken hartnäckig. Manchmal lockert es zwar auf, trotzdem sind einzelne Regenschauer nicht ausgeschlossen. Dazu bis 23 Grad. Mittwoch bleibt es dabei. Keine Wetteränderung.
0: NRW Verkehr.
4: Es gibt eine Autobahnsperrung auf der A44 Düsseldorf Richtung Mönchengladbach zwischen dem Rastplatz Hoxhöfe und Krefeld-Forstwald. Da gibt es 10 Minuten Zeitverlust aktuell nach einem Unfall. Und es gibt noch einen Stau auf der A4 Köln Richtung Aachen zwischen Köln-Klettenberg und dem Kreuz Köln-West. 1 Kilometer ist er lang. Zeitverlust hier 20 Minuten. Morgen meteorologischer Herbstanfang, aber eben erst morgen. Das ist uns heute völlig egal. Da feiern wir die letzten Sommerstunden. Wobei Stunden sind es ja nicht mal mehr. Ist ja schon 22 Uhr durch. Knappe 2 Stündchen noch Sommer. Und da spiele ich uns gleich Loi mit David Pünti Puentes. Golden Summer. Ich bin Patrick Rickert. Schönen Abend.
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Holly Humberstone und To Love Somebody. Willkommen im noch Sommer. Ja, aber nur noch heute. Morgen, da stellen die Meteorologen.

0: einer Stressreaktion darauf. Also die Pupillen werden ganz groß. Und dabei gibt es in Deutschland eigentlich kaum Spinnen, die für uns wirklich gefährlich werden können.
1: Also die Angst ist meistens unbegründet. Aber Spinnen haben ja auch Vorteile.
0: Auf jeden Fall. Also Spinnen sind wichtig für die Natur und unser Ökosystem. Sie verhindern zum Beispiel, dass sich Insekten endlos vermehren. Fressen beispielsweise Mücken, Fliegen und Blattläuse. Und wenn Spinnen verschwinden, dann ist das immer ein schlechtes Zeichen. Dann stimmt wirklich was mit der Umwelt nicht. Und ihre Fäden sind sehr nützlich. Seit vergangenem Jahr gibt es sogar eine spezielle Outdoor-Jacke. Sie ist das erste serienmäßig hergestellte Kleidungsstück aus synthetischer Spinnenseide. Der Stoff ist eben sehr leicht und trotzdem robust.
1: Aber was wäre denn jetzt der richtige Umgang mit Spinnen, wenn ich eine oder auch ein paar im Haus habe?
0: Wer keine Angst hat, kann die Spinne einfach im Keller lassen. Da hält sie dann andere Mücken und Insekten in Schach. Weggesaugt werden sollte sie aber auf gar keinen Fall, weil im Staubsauger prallt sie natürlich mit hoher Geschwindigkeit dann gegen die Wände. Und das überlebt die Spinne meistens nicht. Also wer Angst hat und sich wirklich unwohl fühlt, kann einfach einen Becher und ein Stück Papier nehmen, den Becher vorsichtig über die Spinne stülpen, dann das Papier langsam zwischen Becher und Wand schieben. Und sobald die Spinne dann vollständig im Becher ist, kann man sie nach draußen bringen und im Grünen aussetzen.
1: Annabelle, danke schön. Ich bin ja einfach nur froh, dass wir jetzt nicht Eye of the Spider spielen.
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0: das Wetter.
1: Wir gehen mit 15 bis 10 Grad durch die Nacht. Die Gewitter und stürmischen Böen, die werden weniger. Auch der Regen lässt nach. Morgen gibt es einen Mix aus vielen Wolken, aber auch etwas Sonne. Höchstwert 23 Grad. Hier und da kann trotzdem auch ein kurzer Regenschauer runterkommen. Für Mittwoch ist keine Wetteränderung in Sicht.
0: NRW Verkehr.
1: Auf der A44 gibt es eine Autobahnsperrung Düsseldorf Richtung Mönchengladbach zwischen dem Rastplatz Hoxhöfe und Krefeld-Forstwald. Da gab es nämlich einen Unfall. Im Moment gibt es da 10 Minuten Zeitverlust. Dann steht ihr noch auf der A4 Köln Richtung Aachen zwischen Köln-Klettenberg und dem Kreuz Köln-West. Es gibt dort einen 1 Kilometer Stau, da seid ihr nach 5 Minuten aber durch. Und Stau auch noch auf der A46 Hagen-Hemer zwischen Hagen-Elsei und Iserlohn-Östrich. 5 Minuten Zeitverlust auch da. Gute Fahrt euch! Der Wochenstart ist geschafft, den Montag können wir abhaken und den lassen wir ganz entspannt ausklingen, gleich mit einem 80er von Foreigner, I Wanna Know What Love Is. Wir starten aber mit Leonie und Don't Worry, schönen Abend euch.
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1: Ich bin Patrick Rickert, schön, dass ihr dabei seid.

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0: Ja, kleiner Hinweis für alle Schüler in Nordrhein-Westfalen. Am besten geht ihr langsam mal ins Bett. Morgen könnt ihr zwar noch ausschlafen, Mittwoch geht die Schule aber wieder los. Das heißt, ab dann könnt ihr wieder richtig schöne Erinnerungen sammeln. Ne, vor der ganzen Klasse hinfallen zum Beispiel oder irgendwo so einen großen Hustenreiz bekommen vor anderen, was so richtig peinlich wird. Oder vielleicht kennt ihr auch den Lachflash, den es auf einmal irgendwo in der fünften Stunde gibt. Hattet ihr schon mal richtig, so eine richtig lustige Situation in der Schule oder eine, über die ihr zumindest heute lachen könnt?
1: Ich habe mir in der dritten Klasse bei den Bundesjugendspielen vor der ganzen Schule den Arm gebrochen.
2: Ja, ich hatte mal meinen Fuß gebrochen, da konnte man Aufzug fahren bei uns in der Schule und da sind wir mit ein paar Freunden Aufzug gefahren und dann sind wir stecken geblieben.
3: Das Sexualkunde war halt immer richtig witzig.
0: Ja, und das wird für immer witzig bleiben.
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1: Ich bin Ursula Winkler. Bundeskanzler Merz hat im Wahlkampf in Sachsen-Anhalt erneut vor einer möglichen AfD-Regierung gewarnt. Das Land dürfe kein Experimentierfeld für Wutbürger werden, sagte er. Eine absolute Mehrheit der AfD könne nach seiner Einschätzung internationale Investoren abschrecken. Zugleich zeigte sich Merz zuversichtlich, dass die CDU bis zur Landtagswahl am Sonntag noch aufholen kann. Das Leben in Deutschland hat sich im August weiter verteuert. Die Verbraucherpreise lagen um 2,9% über dem Niveau des Vorjahresmonats, nach 2,8% Inflation im Juli. Das hat das Statistische Bundesamt auf Basis vorläufiger Zahlen mitgeteilt.
2: Benzin, Diesel und Heizöl sind nach wie vor die Preistreiber, sagt Inflationsexpertin Silke Tober. Denn nachdem der Tankrabatt Ende Juni ausgelaufen war, waren die Preise schon spürbar gestiegen. Und im August ging es dann weiter rauf. Noch stärker als jetzt hatten die Verbraucherpreise zuletzt im Dezember 2023 angezogen. Tanken und Heizen kosteten im August über 10% mehr als vor einem Jahr. Wenigstens sind aber die Lebensmittelpreise einigermaßen stabil geblieben. Thomas Thonfeld, Nachrichtenredaktion.
1: Nach den Schüssen bei einem Techno-Rave im Kanton Aargau hat die Schweizer Polizei einen Verdächtigen festgenommen. Es handle sich um einen 43 Jahre alten Schweizer, hieß es.
3: Es waren lange, bange Stunden im Schweizer Kanton Aargau nach den tödlichen Schüssen bei einer Rave am frühen Sonntag. Die Polizei spricht inzwischen von einem Einzeltäter. Die Bewohner der Region unweit der deutschen Grenze können also aufatmen. Es sind keine bewaffneten Täter mehr auf freiem Fuß. Über ein Motiv des mutmaßlichen Täters hat die Polizei aber bislang nichts gesagt. Aus Genf, Christiane Ulrich.
1: Der Sommer in diesem Jahr ist nach einer vorläufigen Auswertung der zweitwärmste, der in Deutschland jemals offiziell gemessen wurde. Das teilte der Deutsche Wetterdienst mit. Das voraussichtliche Temperaturmittel lag demnach bei 19,6 Grad. Beispiellos war 2026 die Häufigkeit der Hitze. Im Deutschlandmittel seien rund 22 heiße Tage mit mindestens 30 Grad und etwa 5 sehr heiße Tage mit mindestens 35 Grad ermittelt worden. Und das waren die Nachrichten mit Ursula Winkler.
0: Das Wetter.
4: In den späten Abend- und frühen Nachtstunden, da beruhigt sich das Wetter wieder mehr. Die Schauer klingen ab, auch die Gewitter und Sturmböen lassen nach. Das Ganze bei 15 bis 10 Grad. Morgen gibt es mal mehr, mal weniger Wolken. Örtlich auch mal einen Schauer und dazu 19 bis 23 Grad.
0: NRW Verkehr.
4: Es gibt eine Autobahnsperrung A44 Düsseldorf Richtung Mönchengladbach. Zwischen dem Rastplatz Hoxhöfe und Krefeld-Forstwald gab es einen Unfall. Ihr könnt dann nicht vorbeifahren. Es gibt eine Viertelstunde Zeitverlust vor dem Unfall. Gleich die neue Single von Nico Santos, Why Don't You Stay? Die hat er sogar schon mal in Berlin an einer Ampel bei der Siegessäule performt.
5: Okay. Danke sehr. Danke, Peace. Ich mach das nie wieder.
4: Kann ich verstehen. Einen ganzen Song in eine Rotphase quetschen, das wäre mir auch zu stressig.
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4: Vorher gibt's aber Robbie Williams. Hier kommt Angels. Ich bin Patrick Rickert. Guten Abend.

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0: Das Wetter.
1: Heute Abend und heute Nacht gehen die Temperaturen runter auf 15 bis 10 Grad. Die Nacht ist dann auch meistens trocken. Morgen halten sich die Wolken hartnäckig. Manchmal lockert es zwar auf, trotzdem sind einzelne Regenschauer nicht ausgeschlossen. Dazu bis 23 Grad. Mittwoch bleibt es dabei, keine Wetteränderung.
0: NRW Verkehr.
1: Auf der A44 Düsseldorf Richtung Mönchengladbach gab es einen Unfall zwischen dem Rastplatz Hoxhöfe und Krefeld-Forstwald. Die Autobahn ist dort gesperrt. Zeitverlust im Moment eine Viertelstunde. Ich bin ein bisschen traurig, aber wirklich nur so ein kleines bisschen. Wir haben nur noch eine halbe Stunde lang Sommer. Gleich ab Mitternacht ist offiziell meteorologischer Herbstanfang, 1. September. Komm, aber wir sehen es positiv. Keine Tropennächte mehr, wieder Regen für die Natur, Sport macht wieder mehr Spaß, weil kühler. Und die Mücken, ach klar, die Mücken, die werden träge.
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1: Jetzt freue ich mich auf den Herbst. Teddy Swims für uns, Mr. Know-It-All. Ich bin Patrick Rickert. Schönen Abend.

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1: Hallo, schönen Abend euch. Leute, habe ich euch mal erzählt, dass ich schon mal einem Menschen das Leben gerettet habe mit einer Herzdruckmassage? Ich war in dem Moment total überfordert. Ich wusste gar nicht, was ich machen muss. Hatte aber einen sehr ruhigen Menschen aus der Kreisleitstelle am Telefon und der sagte nur, mach dies, mach das. Ganz ruhig, du machst das super. In der Situation habe ich festgestellt, man funktioniert einfach. Man macht das natürlich. Hat auch super geklappt, bis der Rettungswagen kam. Und genau das, Reanimation, sollen Schüler in Nordrhein-Westfalen lernen. Jetzt ab dem neuen Schuljahr, ab Mittwoch also, gibt es in weiterführenden Schulen verpflichtend den Reanimationsunterricht. Und darüber haben wir mit Doc Caro gesprochen. Die Ärztin, die ihr vielleicht aus dem Fernsehen kennt, sie ist praktizierende Notfallmedizinerin, Buchautorin ist sie auch. Und wir haben ja gefragt, kann man einem Kind zum Beispiel von 11 Jahren überhaupt zumuten, erste Hilfe leisten zu müssen? Für Doc Caro stellt sich die Frage aber gar nicht.
2: Der Punkt ist, dass wir Kindern das beibringen müssen, weil keiner von uns ist gefeit, mal bei einem Notfall helfen zu müssen. Und dann ist es gut, wenn man das mal gelernt hat. Das kann man im Zweifel auch unter Stress anwenden.
1: In NRW wird Erste-Hilfe-Unterricht ab diesem Jahr verpflichtend.
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1: Ich bin Ursula Winkler. Bundeskanzler Merz ist bei einem Wahlkampfbesuch in Mecklenburg-Vorpommern teils ausgepfiffen und beschimpft worden. Einige Menschen riefen in Kühlungsborn unter anderem Rücktritt und bezeichneten Merz als Kriegstreiber. Aus dem Publikum gab es aber auch Widerspruch gegen die lautstarken Proteste. Ein zuvor angekündigtes Pressestatement des Kanzlers fand nicht statt. Die Bahn setzt ab heute das neue Alkoholverbot stufenweise an ihren Bahnhöfen um. Der Konzern erhofft sich dadurch unter anderem mehr Sicherheit für Fahrgäste und Beschäftigte. Aber es gibt auch Kritik an dem Verbot.
2: Deutlich weniger Müll und Gewalt. Diese Bilanz zieht die Bahn nach einem Modellprojekt. An 30 Bahnhöfen gilt das Verbot nämlich schon. Ab heute kommen 4 dazu, unter anderem der Berliner Hauptbahnhof. Bis Mitte Oktober soll das Verbot dann an allen 5.400 Bahnhöfen gelten. Es ist dann verboten, Alkohol im Bahnhofsgebäude und an den Gleisen zu trinken. Der Konsum in Bahnhofskneipen und in Fernzügen bleibt aber erlaubt. Kritiker sagen, dieses Verbot könne gar nicht kontrolliert werden. Dafür fehlt schlicht das Personal. Thomas Bremser, Nachrichtenredaktion.
1: Die Geschlechterverteilung ist in Deutschland sehr unterschiedlich. Je nach Alter und Region unterscheidet sich die Anzahl der Frauen und Männer teils deutlich. Das zeigen Daten des Statistischen Bundesamts.
3: Insgesamt gesehen leben hierzulande etwas mehr Frauen. Laut Statistik kommen bundesweit 1027 Frauen auf 1000 Männer. Die sind wiederum in den jüngeren Altersgruppen in der Überzahl, während es bei den älteren, also ab 50, mehr Frauen gibt. Laut Experten ist das auf eine höhere Lebenserwartung von Frauen zurückzuführen. Gleichzeitig gibt es bei älteren Männern eine höhere Abwanderung. Am größten ist der Unterschied in der Geschlechterverteilung übrigens in Schleswig-Holstein. Am ausgeglichensten ist das Verhältnis in Baden-Württemberg. Katrin Müller, Nachrichtenredaktion.
1: Ein großflächiger Ausfall bei Microsoft hat am Abend den E-Mail-Verkehr von Millionen Nutzern weltweit beeinträchtigt. Betroffen sind sowohl Unternehmenskunden als auch private Nutzer des E-Mail-Dienstes Outlook. Wie der Konzern auf seinen offiziellen Seiten bestätigte, kommt es zu erheblichen Problemen beim Login sowie beim Empfang und Versand von E-Mails. Die Microsoft-Techniker rollen aktuell ein Update auf den betroffenen Servern aus, um die Dienste wiederherzustellen.
4: Das Wetter.
5: So, die meisten Regenschauer ziehen jetzt in der Nacht meistens aus NRW raus und es bleibt bewölkt. Hier und da vielleicht nochmal ein kleiner Regenschauer, das war's dann aber auch. Temperaturen in dieser Nacht zwischen 10 und 15 Grad. Nachher bleibt es dann erstmal bewölkt, nachher lockert es aber dann zunehmend auf und wir bekommen Temperaturen bis 23 Grad und ein paar Sonnenstrahlen auch. Also es wird ganz ordentlich und der Mittwoch wird dann ähnlich.
4: NRW Verkehr.
6: A30 Osnabrück-Rheine. Zwischen Rheine, Kanalhafen und Rheine 1 Kilometer Stau. Und A57 Krefeld-Nimwegen. Zwischen Krefeld-Gartenstadt und Kreuz-Moers 1 Kilometer stockender Verkehr, 9 Minuten Verzögerung. Wir wünschen allen unterwegs gute Fahrt.
5: Und damit sind wir auch schon angekommen im September. 1. September, wie sich das anfühlt, ne? Ich wünsche euch eine schöne Nacht.
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0: aus den 80ern. Tina Turner und We Don't Need Another Hero. Wir brauchen wirklich keinen neuen Helden, denn wir haben ja schon einen. Zumindest einen Held der Comedy.
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4: Veronika Ferres und Carsten Maschmeyer haben sich getrennt. Es war doch alles gut so. Die Ferris war versorgt und glücklich in Hannover und ist uns wenig bis gar nicht mehr auf die Nerven gegangen. Ja, und der Maschmeyer hat ein bisschen in der Höhle des Löwen rumgemöpselt. Das konnte doch alles gerne so bleiben. Jetzt geht die ganze Ochsentour wieder los. Ja, wat denn? Die Bunte und die Bild haben schon den Anfang gemacht. Lanz ist der Nächste, der die beiden in die Sendung zehrt. Dann Riverboat, Inas Nacht, Dschungelcamp. Und am Ende kann ich nicht mal mehr in Ruhe prominent getrennt gucken, ohne die beiden Grinsekatzen zu sehen. Unsere Oma hat immer gesagt, die Ferris, die habe ich immer gern gesehen. Ja, ich auch. Vor allem 1994 in Tom Gerhardts ersten Film, Voll normal. Da hat die mir gut gefallen, als Tommys Schwester, dat Kanen. Schön assi damals. Bah. Ja, der Löwe und das Supervibe. Ein Traumpaar. Ach nee, jetzt nicht mehr. Schade eigentlich.
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0: Wetter.
1: Die Regenschauer ziehen jetzt in dieser Nacht so langsam raus, so dass wir Temperaturen zwischen 10 und 15 Grad bekommen. Meistens ist es also jetzt trocken und auch nachher am Tag stark bewölkt zwar. Hier und da vielleicht noch so ein paar Tropfen, aber dann lockert es im Tagesverlauf nachher umso mehr auf. Ein bisschen Sonne kommt raus und Temperaturen bis 23 Grad. Und ein ähnliches Wetter kriegen wir dann auch morgen.
0: NRW Verkehr.
2: A40 Dortmund-Essen zwischen Dortmund-Hombruch und Dortmund-Barob. 1 Kilometer Stau. Wir wünschen allen unterwegs gute Fahrt.
1: Eine schöne Nacht mit uns. Gleich Musik von Malik Harris, Dreamer. Der hatte den großen Traum, Fußballer zu werden. Der wurde ja sogar von seinem Papa trainiert. Das hat er uns alles erzählt bei unserer großen WM-Sendung während der Fußball-Weltmeisterschaft aus dem Deutschen Fußballmuseum in Dortmund. Da war Malik Harris nämlich zu Gast, hat sogar dann für unsere Zuschauerinnen und Zuschauer da gesungen und für die Besucher des Museums. Es war ein toller Tag. Malik Harris, Dreamer, hat er gesungen damals. Und wir erinnern uns gleich dran, indem wir den Song hören. One Direction gibt's vorher noch und ich habe noch einen Klassiker für euch. Queen, I Want It All. All diese drei Hits jetzt für euch.
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0: Das ist Tiffany Harris und Vertigo für eure Nacht. Einen schönen Dienstag und damit sind wir schon drin. Im September. August ist Vergangenheit und somit können wir auch ganz klar sagen, wir sind auch im Herbst angekommen, zumindest für die Meteorologen. Heute meteorologischer Herbstanfang und so ein bisschen fühlt sich das Wetter ja auch so an. Sehr viele Wolken, Regen, aber ich sag mal so nachher im Tagesverlauf kriegen wir auch ein paar Sonnenstrahlen ab. Also von daher alles gut. Und ich möchte, dass ihr euch wohlfühlt, auch in dieser Nacht, und deswegen habe ich neue Musik für euch, damit ihr durchhaltet durch diese Nacht. Robin Schulz.
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1: Ich bin Ursula Winkler. Bundeskanzler Merz ist bei einem Wahlkampfbesuch in Kühlungsborn in Mecklenburg-Vorpommern teils ausgepfiffen und beschimpft worden. Einige Menschen riefen unter anderem Rücktritt und bezeichneten Merz als Kriegstreiber. Aus dem Publikum gab es aber auch Widerspruch gegen die lautstarken Proteste.
2: Der Widerspruch gegen die Schreienden kam von Menschen, die an den Anstand der lautstarken Merz-Gegner appellierten. Angesichts der schlechten Wahlumfragen aus Sicht der CDU und auch seiner persönlichen schlechten Beliebtheitswerte kommen die Pfiffe und Beleidigungen für Kanzler Merz nicht überraschend. Merz absolviert bisher auch eher kleinere Auftritte im Osten. Wohl auch, weil größere Auftritte den Spitzenkandidaten seiner Partei gar nicht so recht wären. Die CDU-Kandidaten distanzieren sich in ihrem Wahlkampf teilweise demonstrativ von der Berliner Regierungspolitik. Ronny Tochau, Berlin.
1: Abnehmspritzen wie Ozempic oder Wegovy gibt es bei uns in Deutschland schon länger. Ab heute bieten Apotheken nun das Medikament als Pille an. Für die einen schlicht revolutionär, andere dagegen warnen schon vor dubiosen Anbietern.
3: Schlucken ist für viele angenehmer als Spritzen und manche Apotheken rechnen offenbar schon mit einem wahren Ansturm auf die Abnehmpille. Die gibt's allerdings nur auf Rezept. Man muss sie täglich nehmen und aus eigener Tasche zahlen. Aber sie habe vergleichbare Effekte wie die Spritze, sagen Fachleute. Allerdings betonen sie, die Pille ist kein Lifestyle-Produkt und sie warnen auch vor unseriösen Online-Anbietern oder auch Online-Ärzten. Claudia Wächter, Nachrichtenredaktion.
1: Bei der Deutschen Bahn gilt ab heute an 4 weiteren Bahnhöfen ein Alkoholkonsumverbot. Am Berliner Hauptbahnhof, Berlin-Gesundbrunnen sowie in Kiel und Braunschweig. An mehr als 30 Stationen deutschlandweit gibt es bereits ein Alkoholverbot und ab Mitte Oktober soll es dann an allen Bahnhöfen gelten. Der Konzern erhofft sich von der Ausweitung unter anderem mehr Sicherheit für Fahrgäste und Beschäftigte und sauberere Bahnhöfe. Dicke Panne bei Microsoft. Ein großflächiger Ausfall hat am Abend den E-Mail-Dienst Outlook lahmgelegt. Weltweit für Millionen Nutzer. Betroffen sind sowohl Unternehmenskunden als auch private Nutzer. Wie der Konzern bestätigte, kommt es zu erheblichen Problemen beim Login sowie beim Empfang und Versand von E-Mails. Die Techniker rollen aktuell ein Update auf den betroffenen Servern aus.
4: Das Wetter. So, wir verabschieden uns langsam von den Regenwolken. Die ziehen aus NRW langsam raus. Temperaturen in dieser Nacht so zwischen 10 und 15 Grad. Nachher starten wir dann auch erst nochmal relativ bewölkt in den Tag. Es gibt allerdings auch Auflockerungen. Das bedeutet also, wir bekommen was von der Sonne zu sehen. Das ist sehr schön und es wird relativ warm, also angenehm warm mit 23 Grad. Und der Mittwoch wird dann ähnlich.
5: NRW Verkehr.
6: A40 Dortmund-Essen zwischen Dortmund-Hombruch und Dortmund-Barup. 1 Kilometer Stau. Wir wünschen allen unterwegs gute Fahrt.
4: Und damit herzlich willkommen im September. Wir begleiten euch durch die Nacht, egal was ihr machen müsst. Ob ihr gerade noch mit dem Auto unterwegs seid oder arbeiten müsst. Dermot Kennedy jetzt für euch mit Kiss Me.
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0: Das Wetter.
1: So, die meisten Regenschauer ziehen jetzt in der Nacht meistens aus NRW raus und es bleibt bewölkt. Hier und da vielleicht nochmal ein kleiner Regenschauer, das war's dann aber auch. Temperaturen in dieser Nacht zwischen 10 und 15 Grad. Nachher bleibt es dann erstmal bewölkt, nachher lockert es aber dann zunehmend auf und wir bekommen Temperaturen bis 23 Grad und ein paar Sonnenstrahlen auch. Also es wird ganz ordentlich und der Mittwoch wird dann ähnlich.
0: NRW Verkehr.
2: A40 Dortmund-Essen zwischen Dortmund-Hombruch und Dortmund-Barup. 1 Kilometer Stau. Wir wünschen allen unterwegs gute Fahrt.
1: Sie hat damals das allererste American Idol gewonnen. Ja, das Deutschland sucht den Superstar der Amerikaner, nur mit besserem Gesang und ohne Dieter Bohlen. Und Kelly Clarkson ist der beste Beweis dafür, dass man international Karriere machen kann, wenn man bei sowas wie Idol mitgemacht hat. Since You've Been Gone, jetzt für euch und damit begleiten wir euch durch diese Nacht. Und danach übrigens noch coole Nummer von Martin Garrix und Ed Sheeran, Repeat It.
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0: Kato featuring John und Turn the Lights Off. Brauchst du gar nicht ausmachen, ist eh schon dunkel draußen. Also von daher alles gut. Wir sind mitten in der Nacht. Das Gute ist, ihr seid ja quasi die Ersten, die diesen September jungfräulich erleben. Ja? Der September ist ja jetzt gerade mal ja, so anderthalb Stunden, ein bisschen länger, ist der alt. Ihr seid mittendrin jetzt quasi. Toll, oder? So einen neuen Monat so ganz frisch zu erleben. Und deswegen habe ich mir gedacht, wenn ihr schon so einen neuen Monat frisch erlebt, dann solltet ihr auch neue Musik von mir bekommen, die ihr auch als allererste hier wirklich erlebt.
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